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1: Ich bin Ursula Winkler. Die Vereinbarung zwischen den USA und dem Iran sieht ein Ende der Kämpfe und die Öffnung der Straße von Hormuz vor. Das sei ein großer Schritt nach vorn, dass dort die Waffen schweigen, dass auch die freie Durchfahrt durch die Straße von Hormuz wieder gewährleistet wird, sagte Bundeskanzler Merz vor einem Treffen der Staats- und Regierungschefs der EU in Brüssel.
2: Und damit das auch so bleibt, kann Deutschland einen Beitrag leisten, etwa bei der Minenräumung. Dazu braucht es ein Mandat des Bundestags, betont Merz. Und das werde in Ruhe in Deutschland beraten werden, auch im Lichte der Entwicklungen der nächsten Tage. Nach der Verkündung des Abkommens zwischen den USA und dem Iran hat US-Vizepräsident Vance den offiziellen Beginn der nächsten Verhandlungsphase verkündet. Innerhalb von 60 Tagen sollen Streitpunkte wie die Zukunft des iranischen Atomprogramms geklärt werden. Dirk Zeitler, Berlin.
1: Die EU verlängert ihre Wirtschaftssanktionen gegen Russland erstmals nicht nur um 6, sondern um 12 Monate. Eine entsprechende Entscheidung trafen die Staats- und Regierungschefs der Mitgliedstaaten am Abend bei ihrem Juni-Gipfel in Brüssel. In den vergangenen Jahren hatte stets der damalige ungarische Regierungschef Orbán eine einjährige Verlängerung blockiert. Der neue Ministerpräsident Mocsua gilt als deutlich russlandkritischer als sein Vorgänger, der enge Kontakte zu Kreml-Chef Putin pflegte. Ein erster Entwurf des SPD-geführten Arbeitsministeriums zur Reform der Arbeitszeit stößt auf Kritik aus der Wirtschaft und von der Union. Arbeitgeberpräsident Dulger nennt den Entwurf etwa eine Ansammlung gewerkschaftlicher Maximalpositionen.
3: Gesetzliche Vorschriften zur Arbeitszeit flexibler machen, das haben sich Union und SPD in ihrem Koalitionsvertrag vorgenommen und das Thema hat schon große Diskussionen ausgelöst. Nach dem ersten Entwurf soll die maximale Arbeitszeit von 8 Stunden pro Tag grundsätzlich bestehen bleiben, ist für Arbeitgeber und Gewerkschaften aber einfacher werden, stattdessen tariflich eine maximale Wochenarbeitszeit zu vereinbaren. Neben der Arbeitgeberseite geht das auch der Union nicht weit genug. Tenor auch in Berufen ohne Tarifbindung müsse mehr Flexibilität her. Jan-Henner Reitze, Berlin.
1: Zum Fußball. Mit einem 4:1 gegen Bosnien-Herzegowina ist die Schweiz der K.O.-Phase der WM einen großen Schritt näher gekommen. In der Partie davor hatten sich Tschechien und Südafrika 1:1 unentschieden getrennt.
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4: So, und was sagen wir jetzt zu dem Wetter gestern und heute?
5: Dieses warme Gefühl, wenn man rausgeht in die warme Abendluft, kommt einem entgegen. Fühlt sich immer nett an. Ist befreiend, finde ich.
6: Zu heiß kann auch sein. Ich habe mir extra ein Kühltuch bestellt, dass der Hals dann ein bisschen gekühlt wird.
4: Natürlich, wir sind wie immer bestens vorbereitet. Ich hoffe, ihr habt auch so ein Kühltuch oder eine Klimaanlage auf der Arbeit oder zumindest einen Ventilator heute tagsüber. Kommt gut durch die Hitze. Grad geht's ja noch, ne? Grad ist völlig in Ordnung, aber heute wird's richtig heiß. Haltet durch.

0: Gerade läuft ja ein neuer Robin Hood in den Kinos, ne? The Death of Robin Hood heißt der und er erzählt eine andere Geschichte als vom Helden Robin, also so wie die, wie ihn eigentlich kennen, ne? Comedian Hannes Höfer ist Robin Hood-Fan seit seiner Kindheit. Das passt ihm alles also gar nicht.
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2: Im neuen Robin Hood-Film ist er der Böse. Ja, so ein richtiges Monster. Die stellen den da wie Ted Bundy mit Pfeil und Bogen. Ey, Freunde, jetzt hört's auf. Lasst mir den Robin in Ruhe. Guck mal, Robin Hood, der hat im Wald gepennt. Klar, der hat auch mal ein paar Reichen eine Unze Gold aus der Tasche geleiert, aber ey, die Sparkasse Gelsenkirchen hat der auch nicht angerührt. Was kommt denn als nächstes? Welche Helden aus meiner Kindheit nehmt ihr mir jetzt von der Karte? Stellt euch mal James Bond vor. Ohne die Lizenz zum Töten ist das nur noch ein Alki in Smoking. Iron Man, ein abgedrehter Tech-Milliardär, der so reich ist, dass er über dem Gesetz steht. Okay, ich merke gerade, das ist verdammt realistisch. Aber manchmal muss man doch die Geschichten nicht neu erzählen. Außer vielleicht Tom und Jerry. Also da waren wir ja eigentlich alle auf der Seite der Maus. Ich meine, der Kater, der hat jede Folge auf den Deckel gekriegt, wurde mit dem Hammer verkloppt, wurde mit Dynamit beschmissen und alle haben gelacht. Aber wer von euch hat schon gerne eine Maus im Haus? Deswegen immer dran denken, lasst die Helden Helden sein. Der Held kommt von Halten.
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0: Ach schön, in Boston sind die Schotten los. Da gibt es ja das nächste Gruppenspiel der Schotten und es leben auch ganz viele Menschen mit schottischen Wurzeln dort. Julia, ich weiß nicht, ob ihr die Bilder gesehen habt, aber die Schotten, die reißen da in Boston die Hütte ab. Die ganze Stadt ist inzwischen eine Partymeile und die haben den Bars auch schon das komplette Bier einfach weg. Und jetzt stellt euch mal vor, was da los ist, sollten die Schotten am Samstag gegen Marokko den nächsten Sieg einfahren und damit erstmals in ihrer Geschichte die Gruppenphase überstehen. Da geht's ja richtig ab. Die Barbesitzer haben aber tatsächlich schon vorgesorgt, die haben extra mehr Bier bestellt und sich auch noch extra Kühlschränke besorgt, um dem schottischen Ansturm gerecht zu werden. Besonders mag ich ein Zitat eines bestimmten Barbesitzers, der sagte, die trinken alles. Ja. Bis auf Wasser offenbar.
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1: Ich bin Ursula Winkler. Normalisiert sich die Lage im Nahen Osten nach Unterzeichnung des Rahmenabkommens zwischen den USA und dem Iran wieder? Der Schiffsverkehr in der für den Handel so wichtigen Straße von Hormuz kommt nur langsam in Fahrt. Beide Kriegsparteien wollen in der Schweiz über weitere Schritte miteinander verhandeln.
2: Nach wie vor ist unklar, ob es heute in der Schweiz weitere Verhandlungen gibt. Aus dem Iran verlautet, dass die Delegation die Reise wegen fortgesetzter israelischer Angriffe im Libanon absagen will. Der Iran besteht auch auf einer Antragspflicht für alle Schiffe, die durch die Straße von Hormuz fahren wollen, 2 Monate lang ohne Gebühren. In diesen 2 Monaten sollen auch weitere Verhandlungen geführt werden. Vizepräsident Vance sagte, es gebe dazu auch informelle Absprachen. Das hatte Präsident Trump ebenfalls angedeutet. Tina Eck, USA.
1: Die EU verlängert ihre Wirtschaftssanktionen gegen Russland erstmals nicht nur um 6, sondern um 12 Monate. Eine entsprechende Entscheidung trafen die Staats- und Regierungschefs bei ihrem EU-Gipfel in Brüssel. In den vergangenen Jahren hatte stets der damalige ungarische Regierungschef Orbán eine einjährige Verlängerung blockiert. Der neue Ministerpräsident Motschua gilt als deutlich russlandkritischer als sein Vorgänger. Heute geht es für die deutsche Fußballnationalmannschaft nach Toronto. Dort wartet morgen im 2. WM-Gruppenspiel die Elfenbeinküste. Das dürfte deutlich schwerer werden als zum Auftakt gegen Curaçao.
3: Ein lockeres Abschlusstraining gibt es nochmal hier in Winston-Salem, wo es sich nach starkem Regen zumindest etwas abgekühlt hat. Danach steigen die Spieler in den Flieger ins noch angenehmer temperierte Toronto. Zum ersten Mal seit der WM verlässt die Mannschaft also die USA und will mit einem Sieg wiederkommen. Damit wäre die Qualifikation für die K.O.-Runde vorzeitig geschafft. Comeback-Torhüter Manuel Neuer glaubt fest daran, dass die Mannschaft Weltmeister werden kann. Er will nach der WM endgültig seine Karriere beim DFB beenden. Zumindest hört es sich so an. Thomas Bremser, Winston-Salem.
1: Und die WM-Ergebnisse der Nacht. Kanada hat mit einem Torfest den ersten WM-Sieg überhaupt gelandet. Der WM-Gastgeber besiegte Außenseiter Katar in Vancouver deutlich mit 6:0. Zuvor hatte die Schweiz mit 4:1 gegen Bosnien-Herzegowina gewonnen. Tschechien und Südafrika trennten sich 1:1 unentschieden.
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4: Hallo, hallo. Eine schöne Nacht mit uns. Johanna Tänzer ist hier für euch da. Bin bei euch in dieser Nacht. Spiel euch jetzt hier Holly Humberstone. Ich finde ja, Holly Humberstone, das klingt wie ein ausgedachter Starname. Aber die Frau heißt einfach wirklich so. Und der Song ist so unfassbar toll. Das ist To Love Somebody.

0: Wir haben uns diese Woche mit der sogenannten Abnehmspritze mal beschäftigt. Wir hatten heute sogar eine Sondersendung dazu. Wir hatten zwei Experten bei uns im Studio und die haben eure Fragen beantwortet. Thorsten Ortmann hat die Sendung begleitet und da war richtig was los, ne?
1: Ja, wir haben super viele Mails bekommen. Man merkt, das Thema beschäftigt viele, besonders weil es auf Social Media die Runde macht. Da gibt es viel Werbung für die Abnehmspritze, auch von vielen Prominenten. Darum besorgen viele sie sich im Netz und nehmen sie dann ohne ärztliche Begleitung. Das kann gefährlich sein, denn die Abnehmspritze hat auch Nebenwirkungen, sagt unser Adipositas-Experte Dr. Markus Gellenbeck.
2: Das muss man in Absprache mit dem Arzt machen, mit entsprechenden Nebenwirkungen gucken, was macht Übelkeit, was macht Erbrechen, was macht Kopfschmerzen, Schwindel. Es gibt Gegenanzeigen, wie zum Beispiel Bauchspeicheldrüsenentzündung. Diese Patienten sollten auf gar keinen Fall diese Medikamente nehmen. Das kann man als Laie nicht alleine überblicken.
1: Ja, und wenn man sich dazu dann auch noch falsch ernährt, dann verliert man dem Fett auch Muskelmasse.
0: Okay, und welche Fragen wurden am häufigsten gestellt heute?
1: Besonders häufig wurde nach den Kosten gefragt.
2: In der Regel wird es nur dann übernommen, wenn man Diabetiker ist.
1: Und diese Frage kam auch oft.
3: Hi, hier ist die Sabine. Ich habe folgende Frage, wie das sich mit dem Jojo-Effekt verhält, da man die Spritze ja nicht sein Leben lang nimmt, wie das dann anschließend ist, wenn man sie wieder nicht mehr nimmt.
4: Das heißt, um solche Nebenwirkungen zu reduzieren, die Portionsgrößen anpassen, dann das, was auf dem Teller liegt, sich genauer anschauen. Also wenn man sich so einen Teller vorstellt, die Hälfte sollte auf jeden Fall eine Eiweißportion sein. Tierische, pflanzliche Eiweiße kombinieren, dann Gemüse, Obst. So kann man einem Muskelabbau etwas entgegenwirken.
1: Wer die Sondersendung verpasst hat, auch kein Problem. Das Interview könnt ihr euch online auf unserer Webseite nochmal anhören. Da haben wir auch nochmal alles Wichtige rund um das Thema Abnehmspritze zusammengefasst.

Hallo, hallo. Guten Morgen zusammen an diesem sehr frühen Freitagmorgen. Schön, dass ihr dabei seid. Ich hoffe, ihr kommt gut durch diese tropischen Temperaturen. Das ist Rihanna mit Unfaithful.

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0: zu Hosen, zack ab. Ja, Frauen gehen sowas ja ganz anders an. Spatzel hat ihren Koffer Montagabend komplett schüssig. Mit allem, was man so für ein halbes Jahr im Ausland braucht, fertig. Wir bleiben 8 Tage, ne? So, ab Montagmorgen wurde quasi der komplette Kleiderschrank durchgearbeitet und jedes Teil in die Hand genommen, hochgehalten und überlegt, zu welchem Anlass, was, wie, wo passt. Zusätzlich wurde ich noch zu jedem Teil befragt, zu jedem. Bitte, ich flehe euch an, bitte sagt mir, dass das bei euch zu Hause auch so ist. Man müsste wirklich mal eine groß angelegte Studie durchziehen, was das Kofferpacken von Frauen angeht. Ey, das kann doch gar nicht sein, dass man so eine Wissenschaft daraus macht. Das Ganze ähnelt doch fast einer Doktorarbeit. Kofferpacken. Ja, Freunde, ich bleib an dem Thema dran.
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1: Ich bin Ursula Winkler. Nach der Unterzeichnung des Rahmenabkommens durch die USA und den Iran soll die Straße von Hormuz wieder öffnen und die USA haben die Seeblockade iranischer Häfen beendet. Die Kriegsparteien kommen voraussichtlich bald in der Schweiz zusammen.
2: Hier in den USA hagelt es Kritik am Abkommen mit dem Iran. Der Schiffsverkehr durch die Straße von Hormuz bleibt verhalten. Der Iran hat mehr Kontrolle über die Meerenge als vor dem Krieg. Das Regime in Teheran ist in neuer Besetzung weiterhin stabil an der Macht. Das Raketenprogramm ist intakt und über das Atomprogramm und die Uranbestände wird weiter verhandelt, wie vor dem Krieg. Im Libanon gab es unterdessen erneut israelische Angriffe und hier fragen viele, was sollte das Ganze? Tina Eck, USA.
1: Die EU verlängert ihre Wirtschaftssanktionen gegen Russland erstmals nicht nur um 6, sondern um 12 Monate. Eine entsprechende Entscheidung trafen die Staats- und Regierungschefs der Mitgliedstaaten am Abend bei ihrem Juni-Gipfel in Brüssel. In den vergangenen Jahren hatte stets der damalige ungarische Regierungschef Orbán eine einjährige Verlängerung blockiert. Der neue Ministerpräsident Mocsua gilt als deutlich russlandkritischer als sein Vorgänger, der enge Kontakte zu Kreml-Chef Putin pflegte. Bei der Frühjahrskonferenz der Innenminister von Bund und Ländern in Hamburg sorgen die Vorschläge zur Eindämmung von Gewalt im Umfeld von Fußballspielen für reichlich Diskussionsstoff. Sachsens Innenminister Schuster sieht den Moment gekommen, um die seit Jahren umstrittene Forderung nach dem Verkauf von Tickets mit Namen voranzubringen.
3: Schuster will beim Dauerthema Pyrotechnik weiterkommen und zunächst in Pilotprojekten mit einigen Vereinen personalisierte Tickets ausgeben. Er argumentiert, Stadionverbote macht nur Sinn, wenn man sie auch kontrollieren kann. Hessens Innenminister Poseck macht sich ebenfalls für ein konsequentes Verbot von Pyrotechnik stark. Von einer Pflicht, nur noch Tickets, auf denen der Name steht, auszugeben, hält er aber nichts. Befeuert haben die Debatte schwere Ausschreitungen im Zweitligaspiel zwischen Dynamo Dresden und Hertha BSC. Doc Zeitler, Berlin.
1: Zum Fußball. Kanada hat mit einem Torfest den ersten WM-Sieg überhaupt gelandet. Der WM-Gastgeber besiegte Außenseiter Katar in Vancouver deutlich mit 6:0. Zuvor hatte die Schweiz mit 4:1 gegen Bosnien-Herzegowina gewonnen. Tschechien und Südafrika trennten sich 1:1 unentschieden.
4: Das Wetter.
5: In der Nacht zum Freitag ist es leicht bewölkt oder auch klar. Im Laufe der Nacht kann dann aber auch mal ein Schauer oder ein Gewitter dabei sein. Dazu ist es richtig schwül bei 16 bis 21 Grad. Am Tag wird es dann richtig sommerlich heiß mit bis zu 37 Grad.
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6: Zurzeit liegen uns keine Meldungen vor. Wir wünschen allen unterwegs gute Fahrt.
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5: Hallo, guten Morgen zusammen. Herzlich willkommen an diesem ganz frühen Freitag. Johanna Tänzer ist hier für euch. Bis zu 37, 38 Grad heute, glaube ich, ne? Wahnsinn. Alex Warren liefert auf jeden Fall den richtigen Soundtrack dazu. Das ist Fever Dream, der kleine Fiebertraum. 38.

0: Ich sehe das genau vor mir, wie sich die von der FIFA da gerade so richtig schön die Hände reiben. So. Ja, weil ja, die WM, die wird so viele Milliarden einbringen wie nie zuvor. Klar, es spielen halt auch viele Mannschaften mit, so viele wie nie. Aber die Preise sind einfach super hoch. Ne? Das ist ein ganz großer Kritikpunkt bei dieser WM. Wir haben mal deutsche Fans bei der WM da gefragt, was sie denn schon so blechen mussten.
1: Mit den Preisen bin ich nicht zufrieden.
2: Also bei uns ist ja schon Bier im Stadion. Klar, zahlt man da auch mehr, als wenn man jetzt ein Bier im Supermarkt kauft. Aber $14 für $18, also viel zu teuer für viel zu schlechtes Bier.
3: Was haben wir bezahlt? Für 4 Bier $78? War viel, aber schmeckt trotzdem gut. Ja.
2: Und was ich verrückt finde, hier ist ein Bierwagen von einer Biermarke selber direkt und der Wodka ist günstiger als das Bier. Also
0: okay, wow. Ob das irgendwie so Sinn macht, weiß ich jetzt auch nicht. Aber so ein Bier vor dem Stadion, das kostet da irgendwie fast 20 Euro, eine Pommes 17 Euro. Das ist schon wild, ne? Ich meine, da kommen wir beim Public Viewing hier auf jeden Fall sehr viel günstiger davon. Aber ja, so das Feeling, vor Ort live dabei zu sein, ist wahrscheinlich irgendwie schon unbezahlbar am Ende.
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1: Also wenn der deutsche WM-Auftakt am Sonntag eine Sache gezeigt hat, dann, dass wir ihn hier wohl noch einige Male bei der WM hören werden.

0: Peter Schillings, Major Tom. Auch bei dieser WM ist der Song wieder die offizielle Torhymne der DFB-Nationalmannschaft. Und es ging direkt gut los ja am Sonntag. Ganze 7 Mal waren die Fans im Stadion völlig losgelöst. Was das für Peter Schilling bedeutet, das hat er uns vorher schon mal kurz erzählt.
1: Es ist natürlich schon toll, wenn ein Tor fällt der deutschen Nationalmannschaft und man weiß, jetzt kommt gleich die Torhymne Major Tom. Und ich gebe zu, daran kann und werde ich mich nie gewöhnen. Das bewegt mich jedes Mal immer wieder. Und das ist schon ein ganz, ganz toller Vorgang.
0: Ja, und ich bin mir sicher, auch

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1: Ich bin Ursula Winkler. Die Vereinbarung zwischen den USA und dem Iran sieht ein Ende der Kämpfe und die Öffnung der Straße von Hormuz vor. Das sei ein großer Schritt nach vorn, dass dort die Waffen schweigen, dass auch die freie Durchfahrt durch die Straße von Hormuz wieder gewährleistet wird, sagte Bundeskanzler Merz vor einem Treffen der Staats- und Regierungschefs der EU in Brüssel.
2: Und damit das auch so bleibt, kann Deutschland einen Beitrag leisten, etwa bei der Minenräumung. Dazu braucht es ein Mandat des Bundestags, betont Merz. Und das werde in Ruhe in Deutschland beraten werden, auch im Lichte der Entwicklungen der nächsten Tage. Nach der Verkündung des Abkommens zwischen den USA und dem Iran hat US-Vizepräsident Vance den offiziellen Beginn der nächsten Verhandlungsphase verkündet. Innerhalb von 60 Tagen sollen Streitpunkte wie die Zukunft des iranischen Atomprogramms geklärt werden. Dirk Zeitler, Berlin.
1: Die EU verlängert ihre Wirtschaftssanktionen gegen Russland erstmals nicht nur um 6, sondern um 12 Monate. Eine entsprechende Entscheidung trafen die Staats- und Regierungschefs der Mitgliedstaaten am Abend bei ihrem Juni-Gipfel in Brüssel. In den vergangenen Jahren hatte stets der damalige ungarische Regierungschef Orbán eine einjährige Verlängerung blockiert. Der neue Ministerpräsident Mocsua gilt als deutlich russlandkritischer als sein Vorgänger, der enge Kontakte zu Kreml-Chef Putin pflegte. Nächster Streik im Tarifkonflikt im Handel. Heute ruft die Gewerkschaft Verdi unter anderem Beschäftigte der Möbelhauskette IKEA dazu auf, nicht zu arbeiten.
3: Milliardenumsätze, aber beim Personal komme davon so gut wie nichts an, gerade bei IKEA, kritisiert Verdi. Das Möbelhaus stehe wirtschaftlich gut da, plane aber dennoch Stellen zu streichen. Die Gewerkschaft geht davon aus, dass sich in mehr als der Hälfte der deutschlandweit 54 IKEA-Filialen Mitarbeitende am Streik beteiligen. Das Unternehmen und auch der Handelsverband erwarten dennoch keine größeren Auswirkungen für Kunden, so wie es auch schon bei anderen Streikaktionen in dem laufenden Tarifkonflikt war. Jan-Henner Reitzer, Nachrichtenredaktion.
1: Zum Fußball. Kanada hat mit einem Torfest den ersten WM-Sieg überhaupt gelandet. Der WM-Gastgeber besiegte Außenseiter Katar in Vancouver deutlich mit 6:0. Zuvor hatte die Schweiz mit 4:1 gegen Bosnien-Herzegowina gewonnen. Tschechien und Südafrika trennten sich 1:1 unentschieden.
4: Das Wetter.
5: Die Nacht ist tropisch schwül bei 21 bis maximal 16 Grad in den Tiefstwerten. Es ist bewölkt und örtlich können vereinzelt Schauer und Gewitter dabei sein. Am Tag wird es dann richtig heiß mit bis zu 37 Grad.
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6: A43 Recklinghausen-Wuppertal zwischen Kreuz Recklinghausen und Recklinghausen-Hochlamark 1 Kilometer Stau. Wir wünschen allen unterwegs gute Fahrt.
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5: Hallo, guten Morgen. Leute, seid ihr vorbereitet auf diesen 38 Grad Freitag? Oh, nee, irgendwie da kann man sich nicht drauf vorbereiten, ne? Aber egal, wir sind bei euch. Johanna Tänzer hier. Moin!

0: Lost Frequencies und Yannick Devi mit Reality. Hallo, einen schönen Freitagmorgen wünsche ich euch. Leute, Wochenende ist fast schon da.
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0: Ja, was ist wichtig? Ich glaube, das einzig wichtige Thema ist die Hitze. Es wird heiß. Kollege Robert Jans, der Sommer ist jetzt richtig da, ne?
2: Ja, heute einfach bis, also nicht 30 Grad, nicht 32, 33, 37 Grad
0: Wahnsinn.
2: Sind heute in der Spitze drin. Ich sag, wie es ist, mir ist das zu warm.
0: Ich glaube, das sagen ganz viele.
2: Richtig. Ja. Und wenn es jetzt so heiß wird, dann nimmt tatsächlich auch die Unwettergefahr zu. Also Hitzegewitter sind immer mal wieder möglich heute und auch in den nächsten Tagen. Also wenn es jetzt gerade nicht wirklich kühl ist oder anders, wenn es gerade kühl ist, genießt das noch irgendwie, macht die Fenster auf zu Hause und lüftet. Ich habe mich versprochen, muss gar nicht lachen. Ich wollte noch einen Tipp geben zum Lüften.
0: Ja, okay, das ist auch gut. Das ist ja auch so eine typisch deutsche Sache, ne? German Lüften.
2: Ja, Durchzug.
0: So, Durchzug.
2: Ja, aber ja, jetzt ist es noch einigermaßen kühl, weil man so lustig ist.
0: Ja, hier, ja. Übrigens, wir haben eine Klimaanlage, by the way.
2: Jetzt haben wir uns völlig unsympathisch gemacht.
0: Egal.
2: Ja,
0: Deutschland-Spiel. Ich wollte mit dir über das Deutschland-Spiel sprechen, Robert.
2: Ja, das ist aber morgen.
0: Ne? Genau. Ja.
2: Gruppenphase läuft weiter. Heute geht es für die deutsche Fußballnationalmannschaft aber erstmal nach Toronto. Und da wartet dann, du hast es gesagt, morgen im zweiten WM-Gruppenspiel die Elfenbeinküste. Und los geht's da um 22 Uhr. Ich finde, das ist noch nicht zu spät für Public Viewing. Also,
0: warum lachst du eigentlich bei Elfenbeinküste?
2: Nee, ich musste noch über das Lüften lachen.
0: Ach so. Es ist immer gut, wenn man über seine eigenen Witze lacht.
2: Ja, so, ich gehe jetzt.
0: Tschüss.

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Hallo, guten Morgen zusammen. Johanna Tänzer hier für euch. Und ich schenke euch jetzt ein paar 2000er-Vibes mit diesem Intro und dem Song Juli. Geile Zeit.

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0: Hi, um diese Uhrzeit. Johanna Tänzer hier. Hallo, guten Morgen zusammen.
1: Augenblick mal vorgestellt.
2: Europa soll aufhören, ein Schlachtfeld zu sein, auf dem sich die gegnerischen Kräfte verbluten.
3: 1950, gerade mal 5 Jahre nach dem Krieg, rief er die Presse zu einer außergewöhnlichen Rede ins Außenministerium in Paris. Sie wurde zum Grundstein des vereinten Europa. Die Geburtsstunde der EU, heute so weit wie er es sich selbst kaum träumen konnte. Robert Schumann, geboren in Luxemburg, studiert in Deutschland, gejagt von den Nazis, später Ministerpräsident von Frankreich und erster Präsident des Europäischen Parlaments. Vater Europas. Europa lässt sich nicht mit einem Schlage herstellen und auch nicht durch eine einfache Zusammenfassung. Es wird durch konkrete Tatsachen entstehen, die zunächst eine Solidarität der Tat schaffen. Und so kam es vor 75 Jahren mit der Montanunion, dem ersten Grundstein einer europäischen Föderation, die zur Bewahrung des Friedens unerlässlich ist. Ausgelacht haben sie das schon damals, auch ihn, den tiefreligiösen Heiligen im Straßenanzug, wie man ihn nannte. Geduld, Geduld, Geduld, sagte er immer wieder, das sei das Wichtigste auf dem gemeinsamen Weg. Heute, vor 5 Jahren, bestätigte Papst Franziskus die Vorstufe zu seiner Seligsprechung. Ende September ist Papst Leo auf Besuch in Frankreich. Gut möglich, dass er das Grab Schumanns in Lothringen besucht. Was wäre das für ein Zeichen? Mehr auf augenblickmalonline.de. Christoph Beckmann von der Katholischen Kirche für Augenblick mal.

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1: Mit Marc Weiß. Schönen guten Morgen. In Brüssel ist seit gestern EU-Gipfel und es gibt erste Beschlüsse. Die EU verlängert ihre Wirtschaftssanktionen gegen Russland. Und zwar zum ersten Mal nicht nur um 6, sondern gleich um 12 Monate. Das war bisher nicht möglich, weil sich der ehemalige ungarische Regierungschef Orbán bei dem Thema immer quergestellt hatte. Sein Nachfolger Modja gilt aber als deutlich russlandkritischer. Auch heute geht der EU-Gipfel weiter. Infos dazu von Malte Albrecht.
2: Heute dreht sich in Brüssel vieles ums Geld. Die Staats- und Regierungschefs beraten über den künftigen EU-Haushalt. Die Kommission plant für die Jahre 2028 bis 2034 Ausgaben von knapp 2.000 Milliarden Euro. Aber es gibt Streit. Die Länder im Nordwesten Europas, dazu gehört auch Deutschland, wollen weniger ausgeben. Sie fordern stattdessen mehr Geld für Wirtschaft und Verteidigung. Staaten im Süden und Osten der EU sehen das anders. Sie sagen, trotz der veränderten Weltlage müssen auch Landwirtschaft und Regionalpolitik weiterhin ausreichend finanziert werden. Außerdem sprechen die Staats- und Regierungschefs über die Lage im Nahen Osten und in der Golfregion. Nach dem Rahmenabkommen zwischen den USA und dem Iran setzt die EU auf eine schnelle und vollständige Öffnung der Straße von Hormus. Ein weiteres Thema ist China. Dabei geht es vor allem um die Frage, wie Europa auf die starke staatliche Förderung der chinesischen Wirtschaft und die wachsende Konkurrenz durch billige chinesische Produkte reagieren soll.
1: Infos von Malte Albrecht aus dem News-Team. Vielen Dank und jetzt die weiteren Themen in der Zusammenfassung. Englands Premier Starmer gerät immer mehr unter Druck. Sein parteiinterner Konkurrent Burnham hat die Nachwahl im Wahlkreis Makerfield klar gewonnen und damit sicherte er sich einen Platz im britischen Unterhaus. Vor der Wahl hatte Burnham angekündigt, in genau diesem Fall Starmer herauszufordern. Die aktuellen Ergebnisse von der Fußball-WM: Tschechien, Südafrika 1:1, Schweiz, Bosnien 4:1, Kanada, Katar 6:0 und Mexiko gegen Südkorea 1:0. Seitdem es sie gibt, stöhnen die meisten Kommunen darüber, dass sie zu wenig Geld haben. Inzwischen ist die Lage hier bei uns im Land allerdings offenbar wirklich dramatisch. Die Städte und Gemeinden haben aktuell ein Defizit von über 11 Milliarden Euro angehäuft. Das sind nochmal 4 Milliarden mehr als im vergangenen Jahr. Und das ist ein absoluter Höchststand. Die Zahlen stammen aus dem kommunalen Finanzreport der Bertelsmann Stiftung. Bemerkenswert sei, so die Studie, dass jetzt auch wirtschaftsstarke Regionen wie Ostwestfalen und das Münsterland betroffen seien. Trotz schon eingeleiteter Sparmaßnahmen sei absehbar, dass die Defizite in den kommenden Jahren noch weiter steigen werden. Hauptgrund dafür seien die Personal- und Sozialausgaben. Und das waren die Nachrichten mit Marc Weiß.
3: Und das Radio Gütersloh Wetter hat jetzt nur Wohner für euch.
4: Es hat sich nicht so wirklich abgekühlt in der Nacht. Wir starten bei 20 Grad in Friedrichsdorf und in Hasewinkel. Das wird heute der heißeste Tag der Woche mit bis zu 34 Grad. Dazu jede Menge Sonnenschein, am Abend dann mit einem Hitzegewitter. Das Wochenende bleibt sommerlich. Morgen wolkenlos mit bis zu 31 Grad und auch da sind abends Gewitter gemeldet. Und auch der Sonntag wird ein Pooltag.
3: Besser ankommen jetzt noch mit dem Radio Gütersloh Verkehrsservice. Es wird geblitzt in Niehorst auf der Münsterlandstraße, in Steinhagen auf der Hallerstraße, in Halle auf der Gütersloher Straße und in Friedrichsdorf auf der Sennerstraße. Falls ihr noch was seht, dann meldet euch gerne kostenlos bei uns. Nummer ist die 0800 678 5000.
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3: Gute Fahrt euch noch.
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3: Ja, ich würde sagen, wir schwitzen uns heute zusammen ins Wochenende.
4: Ja, kann man so sagen.
3: Das wird richtig heiß bei uns im Kreis. Kommt gut rein, ich bin Leslie Runde.
4: Und ich bin Noah Frohner. Guten Morgen.

0: 8:58 hier bei Radio Gütersloh. Also wir haben gestern Morgen hier in der Morningshow eins gelernt.
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0: Gute Nachricht für alle, die in den letzten Tagen an der Kreuzung Ferlerstraße Stadtring-Sundern in Gütersloh gestanden und sich gefragt haben, ob die Ampel jemals wieder angeht.
1: Sie kommt zurück. Und zwar voraussichtlich noch heute.
0: Einen genauen Zeitpunkt gibt's zwar nicht, aber die Arbeiten sind wohl abgeschlossen und ihr könnt uns ja auch auf dem Laufenden halten.
1: Auf jeden Fall. Sie ist also besser als vorher und hoffentlich seltener kaputt.
0: Ja, ich hoffe es auch.
1: Noah Wrona.
0: Und ich bin Leslie Runde. Wir haben es jetzt 13 nach 6.

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1: Am Wochenende bleibt es ja heiß bei uns im Kreis. Und wenn ihr euer hoffentlich kühles Zuhause doch mal verlassen wollt, wir haben da ein paar Tipps für euch.
2: Und wir starten damit in Halle. Bei den Terra Wortmann Open ist heute Fitnesstag.
1: Also nicht nur den Profis beim Schwitzen zugucken, heute könnt ihr auch selbst aktiv werden.
2: Ja, Tennis gibt's aber natürlich auch. Viertelfinale im Einzel und Halbfinale im Doppel. In Gütersloh steht heute Abend wieder Freitag 18 auf dem Dreiecksplatz an, diesmal mit Melody Schneider.
1: Das ist doch diese junge Opernsängerin, oder?
2: Genau, also die ist 14, 15. Mhm. Heute Abend zeigt sie aber, dass sie deutlich mehr kann als nur Oper.
1: Los geht's um 18 Uhr, wenn das Wetter mitspielt. Morgen zieht's wahrscheinlich viele von euch nach Bielefeld zum Campus-Festival. Über 20 Acts treten da auf, zum Beispiel Nura oder mein Lieblingskünstler Monet.
3: Baby, lopo, bist du allein, bist du allein, tanzen ins
1: Und weil gerade WM ist, gibt's natürlich auch Public Viewing vom Deutschlandspiel.
2: Das Praktische, mit eurem Festivalbändchen kommt ihr danach sogar kostenlos in verschiedene Clubs.
1: Und falls ihr nach all dem Feiern wieder ein bisschen runterkommen müsst,
2: da hätten wir noch Yoga. Am Sonntag ist Welt-Yoga-Tag. Deshalb gibt's um 10 Uhr eine kostenlose Yogastunde im Wappelbad in Gütersloh.
1: Und noch mehr Tipps und Termine findet ihr online in den Veranstaltungstipps auf radiogütersloh.de.

0: Der Sommer kommt zurück in den Kreis, auch in unsere Playlist. La Isla Bonita von Madonna spielen wir euch gleich nach den News um halb. Wir haben es jetzt 6.27 Uhr. Ich bin Leslie Runde.
1: Und ich bin Noah Frohner. Guten Morgen zusammen.
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1: Mit Melanie Faulhaber, wir haben's 6:30.
2: Schönen guten Morgen. Die EU verlängert ihre Wirtschaftssanktionen gegen Russland und zwar erstmals nicht nur 6, sondern gleich 12 Monate. Möglich wurde die schnelle Einigung beim EU-Gipfel auch durch den Regierungswechsel in Ungarn. Bei der Fußball-WM haben sich Tschechien und Südafrika 1:1 unentschieden getrennt. Die Schweiz gewann deutlich mit 4:1 gegen Bosnien-Herzegowina und Kanada setzte sich in der Nacht klar mit 6:1 gegen Katar durch. Und damit zu den Meldungen aus dem Kreis Gütersloh. An einer der wichtigsten Kreuzungen in Gütersloh soll heute nach gut 2 Wochen endlich wieder die Ampel funktionieren. Die Anlage an der Kreuzung Ferlerstraße und Stadtring Sundern war defekt. Das hat nicht nur für lange Wartezeiten und Staus gesorgt, sondern hat vor allem Schulkindern das sichere Überqueren der Straße erschwert. Matthias Träger berichtet.
3: Das soll heute anders werden. Wie Straßen NRW auf Radio Gütersloh Nachfrage berichtete, soll die Ampel heute moderner als vorher wieder in Betrieb gehen mit LED-Technik. Laut Straßen NRW hat die Modernisierung nicht mehr Zeit gekostet als eine normale Reparatur. Die Ampelschaltung kann bei Bedarf angepasst werden. Für die Ampelprogramme sei die Stadt Gütersloh zuständig.
2: Beim Fahrradgeschäft Fulland in Verl hat es am Nachmittag gebrannt. Nach Informationen der Glocke soll das Feuer von einem noch verpackten E-Bike ausgegangen sein. Kurz darauf gerieten weitere Kartons mit Fahrrädern in Brand. Der Schaden wird auf rund 80.000 Euro geschätzt. Mike Mattes hat die Infos.
4: Ja, dass der Schaden nicht noch größer ausgefallen ist, dürfte vor allem den Mitarbeitern zu verdanken sein. Die griffen sofort zu Feuerlöschern und brachten brennende Fahrräder aus der Lagerhalle ins Freie. Ein Mitarbeiter kam mit dem Verdacht auf eine Rauchgasvergiftung ins Krankenhaus. Die Feuerwehr war mit rund 60 Einsatzkräften vor Ort. Sie löschte den Brand und belüftete anschließend das Gebäude, um den Rauch aus der Halle zu bekommen.
2: In Steinhagen hatte ein Betrüger einer Seniorin teuren Schmuck abgenommen. Sie übergab ihre Wertsachen an einen angeblichen Polizisten. Er behauptete, die Schmuckstücke wegen eines drohenden Einbruchs sichern zu müssen. Nach der Übergabe verschwand der Polizist mit der Beute. Alexander Zverev steht bei den Terra Wortmann Open in Halle im Viertelfinale. Der French Open-Sieger gewann sein Achtelfinale gegen seinen Landsmann Jannik Hanfmann in 2 Sätzen mit 6:3 und 7:6. Im Viertelfinale trifft Zverev am Mittag gegen 13.30 Uhr auf den Belgier Raphael Collignon. 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
1: Das Radio Gütersloh Wetter hat jetzt Noah Wohner für uns.
5: Sonne, Sonne und noch mehr Sonne. Wir bekommen einen fantastischen Sommertag. Die Hitzewelle ist jetzt auch bei uns angekommen. Von im Moment 20 Grad in Brockhagen und Wiedenbrück geht's gleich schnell rauf auf bis zu 34 Grad. Abends gibt's einen Gewitter, ja, von der stärkeren Sorte. Auch am Wochenende bleibt unser bester Freund das Quietscheentchen im Pool. Morgen sonnige 31 Grad, wieder mit Gewitter am Abend. Mehr Sommer gibt's dann am Sonntag.
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1: Jetzt noch besser ankommen mit dem Radio Gütersloh Verkehrsservice. Ihr meldet uns Blitzer. Die stehen in Friedrichsdorf auf der Sennerstraße. In Halle wird auf der Gütersloher Straße geblitzt, in Niehorst auf der Münsterlandstraße und in Steinhagen auf der Hallerstraße. Wenn ihr noch mehr seht, dann meldet euch gerne kostenlos bei uns. Nummer ist die 0800 678 5000.
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1: Gute Fahrt euch noch.
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1: Ich habe gerade online was gelesen, was ich sehr treffend fand. Mhm. Das Wetter fühlt sich heute an wie im Dampfkochtopf.
5: Ja, das oder? Passt. Also ich fühle mich jetzt schon gar.
1: Ja, ich glaube, wir werden heute wirklich alle aus jeder einzelnen Pore schwitzen.
5: Ja.
1: Wir schwitzen uns zusammen ins Wochenende. Ich bin Leslie Runde.
5: Und ich Noah Wohner. Guten Morgen.

0: Wir starten zusammen ins Wochenende hier in der Radio Gütersloh Morning Show um 6.41 Uhr. Es ist eigentlich jedes Mal das Gleiche.
1: Wie meinst du?
0: Ja, solange die Nationalmannschaft nur so vor sich hinspielt, interessiert sich kaum jemand für Trikots.
1: Ja, und dann kommt ein 7:1 und plötzlich will jeder eins haben.
0: Ja, nennt man das nicht Erfolgfans oder Erfolgsfans?
1: Ja, ich glaube auch. Die springen einfach mit auf. Ne?
0: Ja. Auf einmal laufen alle im DFB-Trikot rum. Atze Schröder übrigens auch. Der hat sich pünktlich vorm zweiten WM-Spiel noch schnell ein Trikot besorgt.
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4: Ja, nee, ist klar. So, was ist denn jetzt eigentlich mit WM-Fieber? Geht die Temperatur hoch oder nicht? Ich gebe es ja zu, am Anfang war ich auch ein bisschen zurückhaltend. Aber nachdem wir unseren Angstgegner Curaçao 7:1 geschlagen haben, ist doch jetzt alles drin. Ich würde sogar sagen, das Finale ist jetzt Pflicht. Und da sagt man immer, es gibt keine Großen mehr im Weltfußball. Stimmt, hier Brasilien 1:1 gegen Marokko. Niederlande 2:2 gegen Japan. Spanien, halt dich fest, Spanien verliert 0:0 gegen die Kapverden. Das ist ja nicht mal ein richtiges Land, das ist eine Inselgruppe. Die können surfen und angeln, aber doch kein Fußball spielen. Ja, jetzt habe ich große Fresse, ja. Wir sprechen uns wieder, wenn wir gegen die Kapverden im Finale ins Elfmeterschießen müssen. Ja, ihr seht's doch selber. Alles kann, nix muss bei dieser WM. Und deshalb muss jetzt vor dem zweiten Gruppenspiel bei uns die Euphorie ausbrechen. Ab jetzt wird alles von der WM mitgenommen. Dann wird halt auch nachts um 3 Mal geguckt. Auch in der Woche. Dann ist man halt mal morgens müde. Ja und? Wenn euer Chef euch wirklich braucht, dann hat er dafür Verständnis. Und wenn nicht, ja, dann braucht er euch auch nicht. So hätten wir das auch geklärt.
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0: wird morgen auf jeden Fall ein spannendes Spiel.
1: Davon gehe ich aus.
0: Deutschland spielt gegen die Elfenbeinküste und unsere Gegner sind nicht ganz ohne.
1: Die haben eine starke Defensive und sind wahnsinnig schnell unterwegs.
0: Höchste Zeit also, sich mal intensiv mit dem Gegner auseinanderzusetzen. Wir haben tatsächlich einen großen Fußballfan an der Elfenbeinküste sprechen können.
1: Erwi Gogo, guten Morgen.
2: Hallo, ich freue mich, dass ich wirklich bei euch darf sein.
1: Wie ist denn die Stimmung bei euch im Land vor dem Spiel gegen Deutschland?
2: Na, es ist das erste Mal, dass Deutschland und die Elfenbeinküste bei einer Weltmeisterschaft aufeinander treffen. Jedoch bleiben wir entspannt, denn schließlich es ist nur ein Spiel.
1: Na, dass jeder trotzdem gewinnen möchte.
0: Ja.
1: Was spricht denn für die Elfenbeinküste?
2: Unsere Mannschaft ist die jüngste im Turnier. Und wir haben auch 5 unserer Top-Spieler, die eine Bundesliga-Erfahrung haben.
0: Und wovor habt ihr bei Deutschland Angst?
2: Es gibt sicher Musiala und Wirf, aber für die Experten in Elfenbein

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1: Mit Marc Weiß. Schönen guten Morgen. In Brüssel ist EU-Gipfel und Themen gibt es viele. Zum Auftakt gestern ging es um den Ukraine-Krieg. Die Staats- und Regierungschefs haben sich darauf geeinigt, die EU-Sanktionen gegen Russland zu verlängern. Aber nicht nur wie bisher um 6, sondern jetzt direkt um 12 Monate. Möglich wurde das durch den Regierungswechsel in Ungarn. Ohne den früheren Regierungschef Orbán konnten sich zum ersten Mal seit Jahren alle 27 Staaten einigen. Heute geht der Gipfel in den zweiten Tag und Malte Albrecht aus dem News-Team. Auch heute gibt es viel zu besprechen.
2: Ja, im Mittelpunkt steht vor allem der künftige Haushalt der Europäischen Union. Die Kommission plant für die Jahre 2028 bis 2034 Ausgaben von knapp 2000 Milliarden Euro. Aber die EU ist gespalten. Deutschland und andere Staaten im Nordwesten wollen erstens weniger ausgeben und zweitens mehr Geld für Industrie und Verteidigung. Länder im Süden und Osten fordern dagegen weiter viel Geld für Landwirtschaft und Regionalpolitik. Außerdem sprechen die EU-Staats- und Regierungschefs über die Lage im Nahen Osten. Nach dem Rahmenabkommen zwischen den USA und dem Iran setzen sie darauf, dass die Straße von Hormus schnell wieder komplett geöffnet wird. Wenn das klappt, wollen sich ja einige Mitgliedstaaten wie Deutschland und Frankreich an einer unabhängigen Militärmission beteiligen, um die Meeresenge abzusichern. Weiteres Thema in Brüssel sind heute die schwierigen Handelsbeziehungen mit China.
1: Infos von Malte Albrecht. Vielen Dank. Jetzt die weiteren Themen in der Zusammenfassung. Die Finanznot der NRW-Kommunen sprengt offenbar alle Rekorde. Die Städte und Gemeinden haben ein Defizit von über 11 Milliarden Euro angehäuft. Das sind noch einmal 4 Milliarden mehr als im vergangenen Jahr und das ist ein absoluter Höchststand. Die aktuellen Ergebnisse zur Fußball-WM: Tschechien, Südafrika 1:1, Schweiz, Bosnien 4:1, Kanada, Katar 6:0 und Mexiko schlägt Südkorea mit 1:0. Unser Leben wird immer mehr von KI-Anwendungen bestimmt. Bei Waffen darf die KI aber niemals entscheiden, wann und auf wen geschossen wird. Das sagt ausgerechnet der Chef des Rüstungskonzerns Rheinmetall, Pappberger. Über die Schussabgabe müsse immer der Mensch entscheiden, sagte Pappberger der dpa, auch wenn es längst möglich sei, das der KI zu überlassen. Man müsse Regeln vorschreiben, ähnlich wie bei Atomwaffen, und die Grenzen für die KI klar festlegen. Und das könne kein Unternehmen oder Individuum tun, sondern vielmehr müsse das ein Ethikrat oder eine UN-Resolution übernehmen, so der Rheinmetall-Chef. Er selbst hält sich offenbar an seinen Grundsatz, Rheinmetall stelle kein einziges System her, bei dem nicht der Mensch die finale Entscheidung treffe, sagte Pappberger. Und das waren die Nachrichten mit Marc Weiß.
3: Das Radio Gütersloh Wetter hat jetzt Noah Wohner für euch.
4: Die Nacht hat sich kaum runtergekühlt. Wir starten direkt mit 20 Grad in Teenhausen in Langenberg. Und heute wird's knallerheiß mit bis zu 34 Grad. Dazu Sonne satt und das den ganzen Tag. Am Abend können dann kräftige Hitzegewitter dazukommen. Auch das Wochenende bleibt voll im Sommermodus. Morgen bis zu 31 Grad und wieder Sonne pur mit Gewittern am Abend. Sonntag wird's dann genauso warm.
3: Besser ankommen jetzt noch mit dem Radio Gütersloh Verkehrsservice. Es wird geblitzt in Halle auf der Gütersloher Straße und auf der Teenhausener Straße, in Friedrichsdorf auf der Senner Straße, in Niehorst auf der Münsterlandstraße und in Steinhagen auf der Haller Straße. Alles weitere meldet ihr uns. Die Nummer ist die 0800 678 5000.
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3: Gute Fahrt euch noch.
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3: Der Grill ist da, die Gäste sind eingeladen.
4: Das Wetter passt.
3: Und dann fällt euch auf, der Kühlschrank ist leer. Falls euch das bekannt vorkommt, haben wir gleich nach zwei Songs genau das Richtige für euch.
4: Wir retten heute wieder euren Grillabend.
3: Ja, ich bin Leslie Runde.
4: Und ich bin Noah Wrona. Guten Morgen zusammen.

0: Freitagmorgen, wir haben es 7:10 hier in der Radio Gütersloh Morning Show. Bei 34 Grad gibt's heute Abend eigentlich nur zwei Möglichkeiten.
1: Entweder ihr werft den Grill an.
0: Oder ihr werft den Grill an.
1: Das Problem ist nur, nicht jeder ist auf den Grillabend auch wirklich gut vorbereitet. Diana aus Verl hat gestern bei uns einen Notruf abgesetzt.
2: Hallihallo, guten Morgen. Oh ja, Mädelsgrill, ne? Nix da großartig, doch Ketchup habe ich, ist da. Und ich habe Brötchen, also das ist schon mal ganz geil. Und nur Mädels. Das ist natürlich das Highlight schlechthin, weil alle Single, kein Mann dabei. Also müssen wir das selber wuppen. Und deswegen unser Grillnotruf, da brauchen wir dringend Unterstützung und ein Grillpaket.
0: Ja, gestern haben uns sehr viele Notrufe erreicht.
1: Oh ja.
0: Von leeren Gasflaschen über spontane Grillgäste bis hin zu Kühlschränken, die verdächtig leer aussahen.
1: Deshalb legen wir heute nochmal nach. Wir verschenken wieder Grillpakete von Kleine Maß.
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1: Oder ihr habt beim Einladen etwas übertrieben und müsst heute deutlich mehr Leute satt bekommen als geplant. Ja, dann meldet euch bei uns.
0: Schickt uns gerne euren Grillnotruf per Sprachnachricht bei WhatsApp an die 05241 92 3x die 0. Und vielleicht retten wir heute euren Grillabend.
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0: Gestern war ja irgendwie so eine Art Generalprobe.
1: Wofür?
0: Fürs heiße Wochenende.
1: Stimmt, wer gestern schon geschmolzen ist, der sollte sich heute vielleicht den Schattenplatz reservieren.
0: Ja, wir starten in einen sommerlichen Freitag. Wir haben es 7:15 hier in der Radio Gütersloh Morning Show. Ich bin Leslie Runde.
1: Und ich bin Noah Brohner. Schönen guten Morgen.

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1: Es gibt Künstler, die bringen alle paar Monate neue Musik raus. Und dann gibt's Gentleman. Bei ihm war es in den letzten Jahren ziemlich ruhig. Und das hatte einen ganz einfachen Grund. Er hatte einfach keine Lust, neue Songs zu machen. Das hat er uns im Interview erzählt. Nach über 30 Jahren Musik war plötzlich dieses Gefühl weg, ständig neue Songs schreiben zu wollen. Und statt sich dazu zu zwingen, hat er irgendwann gesagt, okay, vielleicht ist das gerade einfach so. Und das Schöne, genau dadurch kam die Lust irgendwann wieder zurück. Und jetzt steht ein neues Album in den Startlöchern, kommt Ende August raus. Und mit dabei ist auch ein alter Freund, Michael Patrick Kelly. Die beiden kennen sich seit Sing Mein Song, haben schon zusammen Musik gemacht und sind inzwischen richtig gut befreundet. Und genau diese Zusammenarbeit gibt's jetzt wieder. Gentleman und Michael Patrick Kelly mit Wildfire. Heute der Hit-Tipp des Tages.
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0: 7:24 Uhr in der Radio Gütersloh Morning Show. Es gibt Menschen, die ihren Grillabend seit Tagen perfekt planen.
1: Und es gibt den Rest von uns.
0: Ja, wenn bei euch heute Abend noch das ein oder andere fehlt, haben wir vielleicht die Rettung.
1: Wir verlosen auch heute Morgen wieder ein Grillpaket von kleinem Maß und suchen die größten Grillnotrufe im Kreis.
0: Ja, Sascha hat sich gerade mit einem ganz krassen Notruf bei uns gemeldet.
2: Liebes Team von Radio Gütersloh, gestern habt ihr offensichtlich den Ernst der Lage nicht erkannt, deswegen melde ich mich heute nochmal. Ich melde mich hier aus dem absoluten Ausnahmezustand. Wir stehen nämlich vom Abschlussfest unserer Fußballmannschaft, vom Blau-Weiß Gütersloh, unserer Jungs. Und sagen wir mal so, 50 Leute haben zugesagt, versorgt uns bitte mit dem Paket. Es rettet nicht nur unser Fest, sondern ihr vermutlich auch meinen guten Ruf als Trainer.
0: Das klingt sehr dramatisch.
1: Oh ja.
0: Meldet euch bei WhatsApp und sagt uns, wieso ihr das Grillpaket unbedingt braucht. 05 241 92 3 mal die 0. Ich bin Leslie Runde.
1: Und ich bin Noah Frohner. Guten Morgen.
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1: Mit Melanie Faulhaber, wir haben es jetzt 7:30.
2: Schönen guten Morgen. Die Europäische Union hat die Wirtschaftssanktionen gegen Russland verlängert. Sie gelten erstmals für ein Jahr. Und um die Handelsbeziehungen zu China. US-Vizepräsident J.D. Vance wird vorerst nicht zu den geplanten Verhandlungen mit dem Iran in die Schweiz reisen. Das Weiße Haus nennt logistische Schwierigkeiten. Der Zeitpunkt der Reise ist unklar. Und damit zu den Meldungen aus dem Kreis Gütersloh. Die genaue Uhrzeit hat uns Straßen-NRW leider nicht mitgeteilt. Aber heute im Laufe des Tages soll die Ampel an der Ferler Straße Stadtring Sundern in Gütersloh endlich wieder funktionieren. Der Landesbetrieb NRW hat die Reparatur dazu genutzt, gleichzeitig auf LED-Technik umzurüsten. 2 Wochen lang war die Ampel defekt. Das sorgte für einige Unfälle und erschwerte vor allem Schulkindern das Überqueren der Kreuzung. Beim Campervan-Hersteller Westfalenmobil in Reda-Wiedenbrück verlassen offenbar viele Beschäftigte das Unternehmen freiwillig, bedingt durch finanzielle Anreize. Das berichtet die Glocke unter Berufung auf gut informierte Kreise. Das Unternehmen hatte angekündigt, rund 130 von 320 Stellen abbauen zu wollen und außerdem etwa 80 befristete Verträge auslaufen zu lassen. Mike Mattes berichtet für Radio Gütersloh.
3: Das Prämienprogramm scheint dabei zu wirken. Rund 90 Mitarbeitende sollen sich bereits für einen freiwilligen Abschied entschieden haben. Dadurch werden deutlich weniger betriebsbedingte Kündigungen nötig sein als erwartet. Westfalenmobil hatte den Stellenabbau im März angekündigt und die Entscheidung mit der Krise in der Caravanbranche begründet. Zusätzlich hatte ein Großkunde sein Auftragsvolumen deutlich reduziert.
2: In Steinhagen soll bald Schluss sein mit Elterntaxis und Verkehrschaos rund ums Schulzentrum. Der Ausschuss für Sicherheit und Ordnung hat laut HK einem neuen Verkehrskonzept zugestimmt, das nach den Sommerferien zum Einsatz kommen soll. Carsten Schoßmeier berichtet.
4: Kern des Plans sind Straßensperrungen. So wird die Straße Laukshof und ein Teil der Mozartstraße von 7.30 Uhr bis 8.30 Uhr morgens gesperrt. Die Mozartstraße wird außerdem Fahrradstraße. Dazu sind im kommenden Jahr bauliche Maßnahmen geplant, um Gefahrenstellen zu entschärfen. Ein Verkehrsplaner warnt allerdings, die Kontrolle der Sperrungen werde schwierig. Bei schlechtem Wetter würde das Schulzentrum von bis zu 700 Elterntaxis angefahren.
2: Beim SC Verl beginnt eine neue Trainer-Ära. Orest Schala kommt aus Portugal an die Poststraße und übernimmt die Mannschaft zur neuen Saison. Der 34-Jährige arbeitete vorher auch beim FC St. Gallen in der Schweiz und bei Union Berlin. Seine wichtigste Aufgabe wird der Klassenerhalt in der dritten Fußballliga sein. 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
1: Das Radio Gütersloh Wetter gibt's jetzt von Noah Wohner.
5: Ich hoffe, ihr habt euch gestern schon an das tropische Klima gewöhnt, denn heute bekommen wir den heißesten Tag der Woche. Die 22 Grad in Hesselteich und in Riedberg schaffen es später noch auf bis zu 34 Grad. Dazu ist es den ganzen Tag über sonnig, erst am Abend kommt dann Gewitter auf uns zu. Das Wochenende, das gehört eindeutig dem Sommer, morgen satte 31 Grad und im strahlend blauen Himmel. Der Sonntag, der kann das dann auch.
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1: Besser ankommen jetzt noch mit dem Radio Gütersloh Verkehrsservice. Wir schauen auf die Blitzer, die stehen bei euch in Friedrichsdorf auf der Sennerstraße. In Halle wird auf der Tenhausener Straße und auf der Gütersloher Straße geblitzt. In Niehorst auf der Münsterlandstraße und in Steinhagen auf der Haller Straße. Falls ihr noch weitere Blitzer seht, dann meldet euch gerne kostenlos bei uns. Die Nummer ist die 0800 678 5000.
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1: Gute Fahrt euch noch.
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1: Bei so einer Fußball-WM, da denkt man ja an volle Stadien, Fanmärsche und Public Viewing.
5: Und nicht unbedingt an die Kanalisation.
1: Nee, sollte man aber, denn genau die spielt bei dieser WM tatsächlich eine ziemlich wichtige Rolle. Quatschen wir gleich drüber nach 2 Songs. Ich bin Leslie Runde.
5: Und ich bin Noah Frohnach. Guten Morgen zusammen.
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0: Freitagmorgen, 7.42 Uhr in der Radio Gütersloh Morning Show. Was glaubt ihr, wer bei der WM alles mitarbeitet?
1: Da haben wir den Trainer,
0: ja.
1: Den Schiedsrichter,
0: ja.
1: Sicherheitsleute, klar.
0: Alles richtig. Und offenbar auch Wissenschaftler, die ins Abwasser schauen. Noah, ich habe heute etwas gelesen, das hat mich wirklich überrascht.
1: Jetzt bin ich mal auch gespannt, Leslie.
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0: Bei der Fußball-WM in Nordamerika schauen Experten nicht nur auf die Ergebnisse der Spiele, sondern tatsächlich auch ins Abwasser.
1: Also während Millionen Fans Fußball gucken, untersucht jemand die Kanalisation?
0: Tatsächlich ja, und das hat einen guten Grund. Zur WM werden ja etwa 5 Millionen Besucher erwartet. Mhm. Menschen aus der ganzen Welt kommen zusammen, feiern zusammen und bringen halt im Zweifel auch Krankheitserreger mit.
1: Ja gut, klar, bei so vielen Menschen auf engem Raum, da können sich Viren schnell verbreiten.
0: Ja, genau, deshalb gibt es in den USA ein spezielles Überwachungsnetzwerk.
1: Okay.
0: Da suchen die Behörden im Abwasser nach Spuren von Krankheiten. Zum Beispiel Corona, Grippe, Masern oder Noroviren.
1: Weil man da dann früher merkt, wenn irgendwo was unterwegs ist?
0: Genau das. Die Wissenschaftler bekommen dadurch quasi einen kleinen Vorsprung und können dann schneller reagieren.
1: Eigentlich schlau. Also besonders bei dieser WM. Die Fans, die bleiben ja nicht in einer Stadt oder in einem Land, sondern reisen ihrem Team quer durch die USA, Kanada und Mexiko hinterher.
0: Ja, die einen beobachten die Abwehrkette.
1: Die anderen die Abwehrkräfte.
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0: Besser ankommen jetzt nochmal mit dem Radio Gütersloh Verkehrsservice. Ihr meldet uns einen neuen Ampelausfall.
1: Guten Morgen, hier Sebastian. Ich wollte nur Bescheid sagen, in Steinhagen, Bahnhofstraße, Kreuzung Pulverbach, ist auch eine Ampelanlage ausgefallen. Tschüss.
0: Dankeschön, Sebastian, fürs Melden. Da also gerade vorsichtig fahren. Ihr hört die Radio Gütersloh Morning Show hier. Ich bin Leslie Runde.
2: Und ich bin Noah Vrohner. Wir haben es kurz vor 8, 7:47 Uhr genau.

0: Wir haben es 10 vor 8 hier in der Radio Gütersloh Morning Show. Draußen wird es heute wieder richtig heiß bei uns im Kreis. 34 Grad.
1: Deshalb sehen wir uns heute ein bisschen als mobile Klimaanlage.
0: Ja, okay, dafür sind wir wahrscheinlich nicht kühl genug.
1: Aber wir geben uns Mühe.
0: Genau.

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2: Mit Ralf Bosse. Bei der Fußballweltmeisterschaft haben Mexiko und die Schweiz wichtige Siege gefeiert. Die Mexikaner setzten sich vor heimischem Publikum mit 1:0 gegen Südkorea durch. Damit stehen sie dicht vor dem Einzug ins Achtelfinale. Auch die Schweiz machte einen großen Schritt Richtung K.O.-Runde nach einem 4:1 gegen Bosnien-Herzegowina. Außerdem trennten sich Tschechien und Südafrika 1:1, während Kanada mit einem deutlichen 6:0 gegen Katar den ersten WM-Sieg seiner Geschichte feiern konnte.
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3: Mit Marc Weiß. Schönen guten Morgen. Künstliche Intelligenz entwickelt sich immer schneller weiter und sie spielt auch bei der Kriegsführung inzwischen eine immer größere Rolle. Genau davor warnt jetzt ausgerechnet Deutschlands größter Rüstungskonzern Rheinmetall. Firmenchef Pappberger sagt, bei Waffen dürfe eine KI niemals entscheiden, wann und auf was geschossen wird. Infos dazu von Malte Albrecht.
4: Panzer, die ganz ohne Fahrer Minen räumen oder Verletzte retten. Manche davon sind auch bewaffnet, um zum Beispiel Drohnen abzuschießen. Auf einer Rüstungsmesse bei Paris zeigen Hersteller gerade, was mit KI im Krieg schon alles möglich ist. Auch das deutsche Unternehmen Rheinmetall ist dabei. Firmenchef Pappberger fordert deshalb klare Regeln für den Einsatz von künstlicher Intelligenz in Waffensystemen. Man müsse Regeln vorschreiben, ähnlich wie bei Atomwaffen, und die Grenzen für die KI bestimmen. Das können kein Unternehmen festlegen, sondern das müsse ein Ethikrat oder eine UN-Resolution übernehmen. Pappberger betont, dass bei selbstständigen Waffensystemen immer der Mensch das letzte Wort über die Schussabgabe haben müsse, auch wenn es längst möglich sei, das der KI zu überlassen. Dieser Grundsatz gilt laut Pappberger auch in seinem Unternehmen. Rheinmetall stelle kein einziges System her, bei dem nicht der Mensch die finale Entscheidung treffe.
3: Infos von Malte Albrecht aus dem News-Team. Vielen Dank. Jetzt die weiteren Themen in der Zusammenfassung. In Brüssel geht der EU-Gipfel weiter. Top-Themen heute sind der Haushalt für 2028, die Lage im Nahen Osten und die Beziehungen der EU zu China. Gestern hatten sich die Regierungschefs auf eine Verlängerung der Sanktionen gegen Russland verständigt. Der bei einem Freigang in Peine in Niedersachsen geflohene Mörder ist in Italien festgenommen worden. Die Polizei fand den zu lebenslanger Haft verurteilten Mann in einem Krankenhaus. Er war in Venetien in einen Unfall verwickelt und wurde in der Klinik behandelt. Die aktuellen Ergebnisse von der Fußball-WM: Tschechien, Südafrika 1:1, Schweiz, Bosnien 4:1, Kanada, Katar 6:0 und Mexiko schlägt Südkorea mit 1:0. In Zeiten wie diesen müssen viele Bundesbürger ihre Ausgaben reduzieren und sparen, und das betrifft vor allem Kleidung und Restaurantbesuche. In einer Umfrage für das Vergleichsportal Idealo sagten 52%, dass sie weniger für Bekleidung und Accessoires ausgeben. Bei Lebensmitteln und Kosmetik ist die Kaufzurückhaltung etwas geringer, hier sparen rund 30%. Ganz oben auf der Streichliste stehen außerdem Restaurant- und Kinobesuche. Jeweils etwa 50% sagen, dass sie aus finanziellen Gründen seltener ausgehen. Auch die körperliche Fitness leidet unter dem Sparzwang, allerdings nicht so sehr wie Restaurants. 36% der Befragten sagen, dass sie nicht mehr so viel Geld für Yogakurse oder Fitnessstudios ausgeben. Und das waren die Nachrichten mit Marc Weiß.
5: Das Radio Gütersloh Wetter hat jetzt Noah Wohner für euch.
6: Es hat sich nicht so wirklich abgekühlt in der Nacht. Wir starten bei 23 Grad in Friedrichsdorf und in Hasewinkel. Das wird heute der heißeste Tag der Woche mit bis zu 34 Grad. Dazu jede Menge Sonnenschein. Ich weiß, das sieht jetzt noch nicht danach aus. Da sind noch viele Wolken, die verschwinden jetzt gleich. Und am Abend gibt es dann ein Hitzegewitter. Das Wochenende bleibt sommerlich. Morgen wolkenlos mit bis zu 31 Grad. Und auch da sind abends Gewitter gemeldet. Und auch der Sonntag wird wieder ein Pooltag.
5: Besser ankommen jetzt noch mit dem Radio Gütersloh Verkehrsservice. Ihr meldet uns Blitzer in Friedrichsdorf auf der Sennerstraße. In Halle wird auf der Gütersloher Straße und auf der Tienhausener Straße geblitzt. In Niehorst auf der Münsterlandstraße und in Steinhagen auf der Haller Straße. Blitzerstaus und Störungen meldet ihr uns kostenlos über die 0800 678 5000.
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5: Gute Fahrt.
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5: Ja, den ersten richtig heißen Tag haben wir gestern schon überlebt. Die anderen schaffen wir jetzt auch noch.
6: Natürlich.
5: Ja, und falls euch doch viel zu heiß sein sollte, wir haben da einen Tipp für euch.
7: Ich fülle meine Badewanne mit Eiswürfel. Und dann lege ich mich da sowas von rein.
5: So nämlich.
6: Boah,
5: ich bin
6: Leslie
5: Runde.
6: Und ich nur auf Rona. Guten Morgen.

0: Was tippt ihr für das Spiel am Samstag? Also ich sag 2-1 für Deutschland.
1: Gehe ich fast mit. Ich würde sogar sagen 3-1.
0: Ah, ich habe gehört, die Elfenbeinküste ist ein starker Gegner. Die sind nicht ganz ohne.
1: Ja, magst du recht haben. Wir beschäftigen uns heute mit unserem Gegner. Wir haben heute Morgen schon mit Fußballfan RW Gogo von der Elfenbeinküste gesprochen.
0: Er hat uns zum Beispiel verraten, dass die Experten der Elfenbeinküste vor allem vor Kai Havertz Angst haben.
1: Was wir ganz vergessen haben zu fragen, RW, wo guckst du das Spiel eigentlich?
2: Konkret, meine Frau Kirsten wird das Spiel im Goethe-Institut in Abidjan verfolgen, während ich das Spiel bei meinem Cousin sehe. Bei uns Fußball ist sehr speziell. Das ist keine Scheidung, sondern nur eine Vereinbarung.
1: Ich hoffe, deine Frau sieht das genauso.
2: Ja, aber das ist immer Fairplay.
0: Und noch eine wichtige Frage. Vergangenes Wochenende haben wir ja alle Blue Curaçao zum Spiel getrunken. Was stellen wir dieses Mal auf den Tisch? Hast du da einen Vorschlag?
2: Wir haben zwar kein vergleichbares Produkt wie Curaçao Blue, aber ich glaube, wir haben etwas, mit dem jeder in Deutschland bis zum Schlusspfiff durchhalten kann. Einen kleinen Kaffee von der Elfenbeinküste.
1: Das klappt bestimmt. Anstoß ist morgen Abend um 22 Uhr. Das Spiel läuft live im ZDF.
0: Wir haben es jetzt 7:45 hier in der Radio Gütersloh Morning Show.

0: Eigentlich ist das perfekte Wochenendwetter.
1: Ja, die einzige Frage ist, Eis essen oder Eis essen?
0: Schwierig. Wir haben es jetzt 16:08 hier in der Radio Gütersloh Morning Show. Ich bin Leslie Runde.
1: Und ich bin Noah Vrona. Guten Morgen.

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1: Am Wochenende bleibt es ja heiß bei uns im Kreis. Und wenn ihr euer hoffentlich kühles Zuhause doch mal verlassen wollt, wir haben da ein paar Tipps für euch.
2: Und wir starten damit in Halle. Bei den Terra Wortmann Open ist heute Fitnesstag.
1: Also nicht nur den Profis beim Schwitzen zugucken, heute könnt ihr auch selbst aktiv werden.
2: Ja, Tennis gibt's aber natürlich auch. Viertelfinale im Einzel und Halbfinale im Doppel. In Gütersloh steht heute Abend wieder Freitag 18 auf dem Dreiecksplatz an, diesmal mit Melody Schneider.
1: Das ist doch diese junge Opernsängerin, oder?
2: Genau, also die ist 14, 15. Mhm. Heute Abend zeigt sie aber, dass sie deutlich mehr kann als nur Oper.
1: Los geht's um 18 Uhr, wenn das Wetter mitspielt. Morgen zieht es wahrscheinlich viele von euch nach Bielefeld zum Campus-Festival. Über 20 Acts treten da auf, zum Beispiel Nura oder mein Lieblingskünstler Monet.
3: Baby, bist du allein, bist du allein, tanzen ins alles im Weiß, heutige Zeit.
1: Und weil gerade WM ist, gibt's natürlich auch Public Viewing vom Deutschlandspiel.
2: Das Praktische, mit eurem Festivalbändchen kommt ihr danach sogar kostenlos in verschiedene Clubs.
1: Und falls ihr nach all dem Feiern wieder ein bisschen runterkommen müsst,
2: da hätten wir noch Yoga. Am Sonntag ist Welt-Yoga-Tag. Deshalb gibt's um 10 Uhr eine kostenlose Yogastunde im Wappelbad in Gütersloh.
1: Und noch mehr Tipps und Termine findet ihr online in den Veranstaltungstipps auf radiogütersloh.de.

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1: Mit Melanie Faulhaber. Wir haben es 8:30.
2: Schönen guten Morgen. Die EU verlängert ihre Wirtschaftssanktionen gegen Russland. Und zwar erstmals nicht nur um 6, sondern gleich um 12 Monate. Möglich wurde die schnelle Einigung beim EU-Gipfel auch durch den Regierungswechsel in Ungarn. Kanada gewinnt bei der WM deutlich mit 6:0 gegen Katar und feiert damit den ersten Sieg im Turnier. Überschattet wurde der Erfolg aber von einer schweren Verletzung von Ismaël Koné, der nach einem Foul mit Verdacht auf einen Beinbruch ausgewechselt werden musste. Und damit zu den Meldungen aus der Region. Beim Fahrradgeschäft Fulland in Verl hat es am Nachmittag gebrannt. Nach Informationen der Glocke soll das Feuer von einem noch verpackten E-Bike ausgegangen sein. Kurz darauf gerieten weitere Kartons mit Fahrrädern in Brand. Der Schaden wird auf rund 80.000 Euro geschätzt. Infos von Mike Mattes.
3: Dass der Schaden nicht noch größer ausgefallen ist, dürfte vor allem den Mitarbeitern zu verdanken sein. Die griffen sofort zu Feuerlöschern und brachten brennende Fahrräder aus der Lagerhalle ins Freie. Ein Mitarbeiter kam mit dem Verdacht auf eine Rauchgasvergiftung ins Krankenhaus. Die Feuerwehr war mit rund 60 Einsatzkräften vor Ort. Sie löschte den Brand und belüftete anschließend das Gebäude, um den Rauch aus der Halle zu bekommen.
2: Bei Westfalenmobil in Reda-Wiedenbrück zeigen Prämien offenbar Wirkung. Rund 90 Mitarbeiter wollen den Campingvan-Hersteller verlassen. Das berichtet die Glocke mit Hinweis auf gut informierte Kreise. Das Unternehmen hatte im März 130 betriebsbedingte Kündigungen angekündigt und will außerdem 80 Zeitverträge auslaufen lassen. Als Grund wird die anhaltende Flaute in der Campingbranche genannt. Die Versmolder Nagel Group hat einen neuen Großauftrag an Land gezogen. Gemeinsam mit ihrer Tochter B&S baut sie die Logistik für die Berliner Lebensmittelmarke Coro aus. Nachrichtenkollegin Kerstin Menkemöller, was bedeutet das konkret?
4: Coro verkauft unter anderem Snacks und Frühstücksprodukte inzwischen europaweit und steht vor dem nächsten Wachstumsschritt. Dafür übernimmt die Versmolder Nagel Group künftig zentrale Logistikleistungen und bindet Coro an ihr europaweites Netzwerk an. So sollen sowohl der Onlinehandel als auch rund 15.000 Verkaufsstellen in Deutschland schneller und flexibler beliefert werden.
2: Ein Paderborner wird bald in der Vox-Gründershow Die Höhle der Löwen zu sehen sein. Allerdings nicht als Teilnehmer, sondern als Juror und Investor. Andreas W. Herb ist Unternehmer in der Getränkebranche und Social Media Star. Dass er ab Herbst dabei ist, wurde durch eine Panne bekannt. Eine der Investorinnen veröffentlichte ein Video von Dreharbeiten, auf dem Herb zu sehen war. 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
1: Und das Radiogütersloh-Wetter hat jetzt Noah Wohner für uns.
5: Die Sonne verspätet sich etwas. Gerade schauen wir noch auf viele Wolken. Wir bekommen gleich noch einen fantastischen Sommertag. Die Hitzewelle, die ist jetzt auch bei uns angekommen. Von im Moment 24 Grad in Brockhagen und Wiedenbrück geht es gleich schnell rauf auf bis zu 34 Grad. Abends gibt es ein kräftiges Hitzegewitter. Auch am Wochenende bleibt unser bester Freund das Quietscheentchen im Pool. Morgen sonnige 31 Grad, wieder mit Gewitter am Abend. Mehr Sommer gibt es dann am Sonntag.
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1: Besser ankommen jetzt noch mit dem Radio Gütersloh Verkehrsservice. Ihr meldet uns Blitzer, die stehen in Steinhagen auf der Bielefelder Straße und auf der Haller Straße. In Niehorst wird immer noch auf der Münsterlandstraße geblitzt und in Friedrichsdorf auf der Sennerstraße. Wenn ihr sonst noch was seht, dann meldet euch gerne kostenlos. Nummer ist die 0800 678 5000.
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1: Gute Fahrt euch noch.
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1: Und wir starten in ein sommerliches Wochenende. Kommt gut rein in den Freitag. Ich bin Leslie Runde.
5: Und ich bin Noah Frohner. Guten Morgen. Ja.

0: vor neun haben wir es hier in der Radio Güter Slow Morning Show. Es ist ja eigentlich jedes Mal das Gleiche.
1: Wie meinst du?
0: Solange die Nationalmannschaft so vor sich hin spielt, interessiert sich kaum jemand für Trikots.
1: Und dann kommt ein 7:1 und plötzlich will jeder eins
0: ja,
1: haben.
0: Ja, nennt man das nicht Erfolgsfans oder so?
1: Ja, ja, klar, die springen dann so drauf. Ne?
0: Ja, auf einmal laufen alle im DFB-Trikot rum. Atze Schröder übrigens auch, der hat sich pünktlich vorm zweiten WM-Spiel noch schnell ein Trikot besorgt.
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4: Ja, nee, ist klar. So, was ist denn jetzt eigentlich mit WM-Fieber? Geht die Temperatur hoch oder nicht? Ich gebe es ja zu, am Anfang war ich auch ein bisschen zurückhaltend. Aber nachdem wir unseren Angstgegner Curaçao 7:1 geschlagen haben, ist doch jetzt alles drin. Ich würde sogar sagen, das Finale ist jetzt Pflicht. Und da sagt man immer, es gibt keine Großen mehr im Weltfußball. Stimmt, hier Brasilien 1:1 gegen Marokko. Niederlande 2:2 gegen Japan. Spanien, halt dich fest, Spanien verliert 0:0 gegen die Kapverden. Das ist ja nicht mal ein richtiges Land, das ist eine Inselgruppe. Die können surfen und angeln, aber doch kein Fußball spielen. Ja, jetzt habe ich große Fresse, ja. Wir sprechen uns wieder, wenn wir gegen die Kapverden im Finale ins Elfmeterschießen müssen. Ja, ihr seht's doch selber. Alles kann, nix muss bei dieser WM. Und deshalb muss jetzt vor dem zweiten Gruppenspiel bei uns die Euphorie ausbrechen. Ab jetzt wird alles von der WM mitgenommen. Da wird halt auch nachts um 3 Mal geguckt. Auch in der Woche. Dann ist man halt mal morgens müde. Ja und? Wenn euer Chef euch wirklich braucht, dann hat er dafür Verständnis. Und wenn nicht, ja, dann braucht er euch auch nicht. So hätten wir das auch geklärt.
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0: Gleich 10 vor 9 hier in der Radio Güter Slow Morning Show. Ihr habt es wahrscheinlich schon mitbekommen, ab heute werden wir gegrillt im Kreis. Ja, der Sommer ist bei uns angekommen, wobei es heute sogar eine Hitzewarnung gibt. Das gibt's auch nicht alle Tage.
1: Nee, gefühlt kommen wir heute an die 38 Grad ran. Auf dem Thermometer sind's dann doch nur 34 Grad. So haben wir dann doch Bock, ins Wochenende zu starten.
0: Ja, und das ist so ein richtiger Radiotipp, aber man kann's halt nicht oft genug erwähnen. Wir müssen auf jeden Fall trinken. Leider können wir ja nicht wie Kamele morgens 3 Liter wegkippen und dann bis abends durchhalten.
1: Schön wär's. Der Körper braucht über den Tag verteilt immer wieder Nachschub. Also ich pepper das Wasser ja gerne mit einer Zitronenscheibe auf.
0: Ja, und Noah, ich habe mal gehört, dass man aber auch zu viel trinken kann. Stimmt das?
1: Theoretisch ja, das schaffst du aber nicht so leicht. Und dann müsstest du dich auch echt quälen beim Trinken. Betrifft dann auch nur Extremsportler.

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1: Mit Marc Weiß. Schönen guten Morgen. Die meisten von uns wollten den Sommer, der ist jetzt da, allerdings als Hitzewelle. Das ist nicht ganz so schön für die meisten. In mehreren Regionen in Nordrhein-Westfalen warnt der Deutsche Wetterdienst heute von 11 bis 19 Uhr sogar vor extremer Hitze. Es werden Temperaturen bis zu 37 Grad erwartet. Und weil zwischendurch auch Gewitter und Schauer drohen, wird es zusätzlich extrem schwül. Weitere Infos zum Thema von Malte Albrecht.
2: Die Hitzebelastung kann zur gesundheitlichen Gefahr werden, warnt der Deutsche Wetterdienst. Experten raten deshalb dringend dazu, direkte Sonne zu meiden und Innenräume möglichst kühl zu halten. Man sollte viel Wasser trinken und nur leichte Kost zu sich nehmen. Für alle Sportlerinnen und Sportler gilt der Tipp, die Einheiten lieber in den Morgenstunden zu absolvieren als in der Mittagshitze. Der sind vor allem obdachlose Menschen oft ausgesetzt. Der Sozialverband VdK fordert deswegen, Menschen ohne festen Wohnsitz besser zu schützen. Verbandspräsidentin Bentele hat dem RND gesagt, extreme Hitze könne genauso tödlich sein wie extreme Kälte. Das sei bei vielen Verantwortlichen noch zu wenig im Bewusstsein. Wichtig sind laut Bentele sichere, gekühlte Unterkünfte und städtische Trinkbrunnen. Ähnlich hat sich auch das Deutsche Rote Kreuz geäußert. Meteorologen gehen davon aus, dass die Hitzewelle mindestens bis Ende nächster Woche anhält.
1: Infos von Malte Albrecht aus dem News-Team. Vielen Dank. Jetzt die weiteren Themen in der Zusammenfassung. Am zweiten Tag des EU-Gipfels beraten die Staats- und Regierungschefs heute in Brüssel über den nächsten Haushalt ab 2028. Die Staaten sind dabei gespalten. Einige wollen sparen, dazu gehört Deutschland. Andere wollen schuldenfinanziert investieren. Kanzler Merz lehnt neue gemeinsame Schulden der EU-Staaten ab. Deutschlands größter Rüstungskonzern Rheinmetall fordert verbindliche Regelungen für den Einsatz von KI in Waffensystemen. Die KI dürfe niemals selbst entscheiden, wann und auf wen geschossen wird, sagte Rheinmetall-Chef Pappberger. Die finale Entscheidung müsse der Mensch treffen, das sollte international verbindlich festgelegt werden. Wer in Deutschland eine logopädische Behandlung braucht, erwartet nicht selten noch länger auf einen Termin als beim Orthopäden. Grund dafür seien fehlende Logopädinnen und Logopäden, sagt die Präsidentin des Deutschen Bundesverbandes für Logopädie, Karasch. Und sie sieht die Politik hier in der Pflicht, das zu ändern. Der Beruf leide unter vergleichsweise schlechter Bezahlung und mangelnder Anerkennung im Gesundheitssystem, sagte Karasch. Hier brauche es Reformen. Dabei wird der Bedarf ganz offensichtlich größer. Laut einem Bericht der Krankenkassen wurden im vergangenen Jahr bundesweit über 1,9 Millionen Verordnungen für Stimm-, Sprech-, Sprach- oder Schlucktherapien ausgestellt. Das ist ein Anstieg von 3,4% im Vergleich zum Jahr davor. Und das waren die Nachrichten mit Marc Weiß.
3: Und das Radio Gütersloh Wetter hat jetzt Noah Wohner für uns.
4: Ich hoffe, ihr habt euch gestern schon an das tropische Klima gewöhnt, denn heute bekommen wir den heißesten Tag der Woche. Wie viel haben wir jetzt gerade? 24 Grad. Die 24 Grad in Hesselteich und Riedberg, die schaffen es später noch auf bis zu 34 Grad. Die Wolken sind auf dem Rückzug und es wird den Rest des Tages richtig sonnig, versprochen. Erst am Abend kommt dann Gewitter auf uns zu. Das Wochenende gehört eindeutig dem Sommer, morgen satte 31 Grad mit dem strahlend blauen Himmel. Der Sonntag, der kann das auch.
3: Besser ankommen jetzt noch mit dem Radio Gütersloh Verkehrsservice. Wir haben heute Morgen zwei Fahrradprüfungen im Kreis. Einmal in Langenberg und einmal in Affenwerder Bahnhof. Da sind Kinder unterwegs, also schön vorsichtig fahren. Geblitzt wird noch in Friedrichsdorf auf der Sennerstraße, in Halle auf der Gütersloher Straße, in Niehorst auf der Münsterlandstraße und bei euch in Steinhagen wird auf der Hallerstraße geblitzt. Wenn ihr noch mehr seht, dann meldet euch gerne kostenlos bei uns. Die Nummer ist die 0800 678 5000.
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3: Gute Fahrt euch noch.
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3: Wir hören gerade von euch, dass es die Ampel an der am Stadtring Sundernfeller Straße, die tut's aktuell immer noch nicht. Da wird immer noch auf LED umgestellt.
4: Die schrauben da gerade noch dran rum, ja. Soll aber heute fertig werden.
3: Wir machen auch fertig und starten jetzt mit euch zusammen in die letzte Stunde Morning Show für heute. Ich bin Leslie Runde.
4: Und ich Noah Vrona. Guten Morgen an alle.

0: Kleiner Gruß an dieser Stelle an alle, die gleich ins Auto steigen.
1: Nicht erschrecken.
0: Ja, das Lenkrad ist keine Herdplatte.
1: Fühlt sich aber genauso an.
0: Wir starten mit euch in einen sonnig heißen Freitag. Die Radio Gütersloh Morning Show läuft hier. Wir haben es jetzt 14 nach 9. Ich bin Leslie Runde.
1: Und ich bin Noah Frohner. Guten Morgen zusammen.
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0: Manchmal muss man gute Dinge einfach nicht erzwingen. Das gilt offenbar auch für neue Musik. Gentleman hat nämlich verraten, dass er lange Zeit überhaupt keinen Drang hatte, neue Songs zu schreiben. Nach über 30 Jahren im Musikgeschäft war dieses Gefühl plötzlich einfach weg. Und statt krampfhaft irgendwas zu veröffentlichen, hat er sich die Zeit genommen und irgendwann kam die Lust auf Musik dann ganz alleine zurück. Das Ergebnis ist ein neues Album, das Ende August rauskommen soll. Und auf diesem Album gibt's auch ein Wiedersehen mit einem guten Freund, Michael Patrick Kelly. Die beiden kennen sich seit Jahren, haben sich bei Sing Mein Song angefreundet und standen schon öfter gemeinsam im Studio. Und jetzt gibt's den nächsten gemeinsamen Song. Der heißt Wildfire und ist heute mein Hit-Tipp des Tages.

0: Freitagmorgen, wir haben es 9.24 Uhr in der Radio Gütersloh Morning Show. Wie viele Falten kriegt ihr auf der Stirn, wenn ihr Folgendes hört? Ampelanlage Ferlerstraße Stadtring Sundern.
1: Ja, die nervt. Ey, seit Wochen funktioniert die
0: ja,
1: nicht.
0: Ja, heute soll sie tatsächlich wieder laufen.
1: Ah ja.
0: Aber gerade läuft da noch gar nichts. Melanie Faulhaber aus den Radio Gütersloh News.
2: Schönen guten Morgen, Leslie. Guten Morgen, Noah. Ja, aber Straßen-NRW hat uns versprochen, heute im Laufe des Tages soll sich etwas tun, dann soll die Ampel wieder funktionieren. Und sie wurde ja auch technisch aufgerüstet. Was euch das bringt, das ist Thema bei mir in den News um halb.
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1: Mit Melanie Faulhaber. Wir haben es 9:30.
2: Schönen guten Morgen. Schon heute sollten die Gespräche zwischen den USA und Iran über ein finales Friedensabkommen beginnen. Doch der Verhandlungstisch in der Schweiz bleibt leer. Die Anreise von US-Vizepräsident J.D. Vance wurde abgesagt. Die Gewerkschaft Verdi hat bundesweit zu Warnstreiks im Einzelhandel aufgerufen. Besonders betroffen sind Filialen der Möbelkette IKEA. Verdi fordert in den laufenden Tarifverhandlungen 7% mehr Lohn oder mindestens 225 Euro monatlich für die Beschäftigten. Und damit zu den Meldungen aus dem Kreis Gütersloh. An einer der wichtigsten Kreuzungen in Gütersloh soll heute nach gut 2 Wochen endlich wieder die Ampel funktionieren. Die Anlage an der Kreuzung Ferlerstraße Stadt Ringsundern war defekt. In dieser Zeit gab es 5 Unfälle, lange Staus, Wartezeiten und vor allem Schulkindern fiel das sichere Überqueren der Kreuzung schwer. Matthias Träger berichtet.
3: Das soll heute anders werden. Wie Straßen NRW auf Radio Gütersloh Nachfrage berichtete, soll die Ampel heute moderner als vorher wieder in Betrieb gehen mit LED-Technik. Laut Straßen NRW hat die Modernisierung nicht mehr Zeit gekostet als eine normale Reparatur. Die Ampelschaltung kann bei Bedarf angepasst werden. Für die Ampelprogramme sei die Stadt Gütersloh zuständig.
2: In Verl sorgen mehrere geplante Bauprojekte für großen Ärger bei Anwohnern. Eigentlich sollte im Stadtentwicklungsausschuss darüber gesprochen werden, doch die Investoren haben kurzfristig um eine Verschiebung gebeten. Deshalb wurden die Themen zunächst von der Tagesordnung genommen. Mike Mattes berichtet für Radio Gütersloh.
4: Betroffen sind unter anderem ein 8-Familienhaus an der Teutoburger Straße und ein Neubauprojekt am Meierhof. Besonders brisant, in der Teutoburger Straße wurde eine Baustelle bereits gestoppt, weil gegen die Baugenehmigung verstoßen wurde. Viele Anwohner fühlen sich übergangen und kritisieren, dass wichtige soziale Strukturen verloren gehen könnten, beispielsweise eine örtliche Bäckerei als Treffpunkt.
2: Das Jugendparlament in Hasewinkel steht vor einem Neustart. Nach den Sommerferien beginnt die Bewerbungsphase für die Neuwahl, bei der im Herbst bis zu 13 Jugendliche ins Gremium einziehen sollen. Ein erster Anlauf war wegen zu wenig Bewerber gescheitert. Jetzt soll die Bewerbungs- und Wahlphase deutlich niederschwelliger und besser begleitet ablaufen. In Gütersloh hat es wieder mal ein Kräftemessen der Gesamtschulen gegeben. Die Janusz-Korsak-Gesamtschule hat das Abi-Fußball-Duell gegen die Anne-Frank-Gesamtschule vor rund 300 Zuschauern im LAZ Nord knapp mit 1:0 gewonnen und das zum 4. Mal in Folge. Das entscheidende Tor fiel kurz nach der Pause. 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
1: Und das Radio Gütersloh-Wetter gibt's jetzt von Noah Brunner.
5: Wir starten direkt mit 25 Grad in Tenhausen und in Langenberg und heute wird es knallerheiß mit bis zu 34 Grad. Dazu, ja, jetzt sind die Wolken so langsam weg, Sonne satt den ganzen Tag. Am Abend können wir dann kräftige Hitzegewitter dazu bekommen. Auch das Wochenende bleibt voll im Sommermodus, morgen bis zu 31 Grad und wieder Sonne pur mit Gewittern am Abend. Sonntag wird es dann genauso warm.
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1: Besser ankommen jetzt noch mit dem Radio Gütersloh Verkehrsservice. Wir schauen auf die Blitzer. Die stehen in Wiedenbrück auf dem Westring. In Steinhagen wird auf der Hallerstraße geblitzt. In Schloss Holte-Stukenbrock auf der Bielefelder Straße. In Niehorst auf der Münsterlandstraße. In Halle auf der Gütersloher Straße. Und in Friedrichsdorf auf der Sennerstraße. Alles weitere meldet ihr uns. Die Nummer ist die 0800 678 5000.
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1: Gute Fahrt euch noch.
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1: Heute wird's heiß und zwar nicht nur draußen, denn wir suchen gleich wieder die größten Grillnotfälle im Kreis.
5: Leere Gasflasche, vergessener Einkauf, zu viele Gäste, wir greifen euch da gerne unter die Arme.
1: Ja, gleich nach 2 Songs. Ich bin Leslie Runde.
5: Und ich bin Noah Vrona. Guten Morgen. 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

0: Wir bringen euch rein ins Wochenende hier in der Radio Gütersloh Morning Show um 9.44 Uhr. Der Grill ist da, die Gäste sind eingeladen, das Wetter passt und dann fällt euch auf, der Kühlschrank ist leer.
1: Also wir haben gestern Morgen in der Morning Show eins gelernt. Im Kreis Gütersloh gibt es erstaunlich viele Menschen mit Grillnotfällen.
0: Und deshalb haben wir beschlossen, wir machen weiter. Weil es so schön war, verschenken wir heute nochmal Grillpakete von Kleine Maß.
1: Unbedingt.
0: Und dafür suchen wir wieder die größten, lustigsten oder verzweifeltsten Grillnotrufe im Kreis. Sascha aus Gütersloh hat gerade einen sehr krassen Notruf abgesetzt.
1: Guten Morgen Sascha, hier ist die Grill-Notrufzentrale. Du hast einen Grill-Notruf, erzähl nochmal.
2: Wir haben erstmal das schöne Ereignis, dass wir unseren Saisonabschluss vom Fußball feiern dürfen.
1: Welche Fußballmannschaft ist das?
2: Das ist die D-Jugend von Blau-Weiß Gütersloh. Und dort warten auf uns 50 Eltern und Kinder, die versorgt werden wollen. Und das habe ich vor die Füße geworfen gekriegt als Trainer von unserem Orga-Team. Ja, das ist eine kleine Herausforderung.
1: Ja. Verstehe. Du möchtest also nicht nur das Grillfest retten, es geht auch um deinen Posten?
2: Ja, im Zweifel genau das. Den guten Ruf als Trainer darf ich natürlich nicht verlieren, sondern würde mir wünschen, dass die Jungs alle sagen, boah geil, nächstes Jahr greifen wir mit dir wieder an.
1: Ja super, das ist eindeutig ein Notfall. Glückwunsch, das Grillpaket gehört dir.
2: Geil, mega, ich freue mich total.
1: Wir hoffen, wir können dir mit unserem Grillpaket so ein bisschen unter die Arme greifen.
2: Ja, mit Sicherheit. Also das freut sich mit Sicherheit auch die ganze Mannschaft. Vielen lieben Dank, Radio Gütersloh.
1: Sehr, sehr gerne. Hey, habt einen schönen Tag und euch ein schönes Grillfest, ne?
0: Apropos Grillfest, wir brutzeln jetzt auch in der Sonne, oder?
1: Ist eine gute Idee, ja.
0: Noah Wohner und Leslie Runde verabschieden sich jetzt in den Feierabend. Habt ein schönes, sonniges Wochenende.

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1: Mit Ralf Bosse. Bei dieser Fußballweltmeisterschaft setzen die nordamerikanischen Gastgeber ein deutliches Ausrufezeichen. Mexiko bleibt nach dem 1:0 gegen Südkorea weiter auf Kurs Richtung K.O.-Runde. Kanada feierte beim 6:0 gegen Katar sogar den ersten WM-Sieg seiner Geschichte. Insgesamt wird immer klarer, die nordamerikanischen Mannschaften sind bei dieser WM nicht nur Gastgeber, sondern sportlich voll im Turnier angekommen.
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2: Mit Marc Weiß. Schönen guten Morgen. Der NRW-Landtag wird gleich aller Voraussicht nach einen neuen Untersuchungsausschuss einsetzen. Die SPD will die Vorwürfe von Machtmissbrauch und Mobbing gegen Mitglieder der Landesregierung aufarbeiten lassen. Im Mittelpunkt stehen dabei Heimatministerin Scharrenbach und auch Innenminister Reul. Eigentlich sollte der Beschluss schon vor 2 Tagen gefasst werden. Die Entscheidung über den U-Ausschuss wurde aber aus formalen Gründen auf heute verschoben. Infos dazu aus Düsseldorf von José Nasiandi.
3: Ein Untersuchungsausschuss ist das schärfste Kontrollinstrument des Parlaments. Die SPD kann die Einsetzung im Landtag allein durchsetzen, weil sie über genügend Abgeordnete verfügt. Auslöser sind Vorwürfe über einen problematischen Führungsstil und Mobbing in Ministerien der Landesregierung. Die parlamentarische Geschäftsführerin der SPD-Fraktion Ina Blumenthal begründet den Schritt so.
4: Uns geht es in allererster Linie darum, aufzuklären, wer wusste eigentlich wann was.
3: Die SPD will unter anderem prüfen lassen, wann Ministerpräsident Hendrik Wüst von den Vorwürfen erfahren hat. Ministerin Scharrenbach wird von Mitarbeitern ein autoritärer Führungsstil und Mobbing vorgeworfen. Auch über Minister Reul gibt es Beschwerden. Sollte der Landtag den Ausschuss heute einsetzen, könnten nach der Sommerpause die ersten Akten angefordert und Zeugen geladen werden.
2: Infos von José Nasiandi. Vielen Dank. Jetzt die weiteren Themen in der Zusammenfassung. Es wird heute keine Verhandlungen zwischen den USA und dem Iran über eine Friedensvereinbarung geben. Nach Angaben der Schweizer Regierung wurden die Gespräche verschoben. Gründe dafür wurden nicht genannt. In einem Zoo in England soll ein Mann einen 3-Jährigen in ein Krokodilgehege geworfen haben. Der Junge sei schwer verletzt worden, melden britische Medien. Er sei in kritischem Zustand. Der 30-Jährige sei wegen des Verdachts auf versuchten Mord festgenommen worden. Genauere Einzelheiten zu diesem kuriosen Fall sind noch nicht bekannt. Wer heute zu IKEA fährt, muss sich möglicherweise auf längeres Warten einstellen. Die Gewerkschaft Verdi ruft in den Tarifverhandlungen im Handel wieder zu bundesweiten Warnstreiks auf. Im Zentrum der Aktion steht heute IKEA. In mehr als der Hälfte der IKEA-Häuser in Deutschland würden die Beschäftigten streiken, meldet Verdi. Die Gewerkschaft Erziehung und Wissenschaft fordert landesweit klare und verbindliche Regelungen zum Hitzeschutz, also auch zum Hitzefrei für alle Schulen im Land, auch für die Sekundarstufe 2. Der aktuell geltende Erlass schließe Oberstufenschüler und damit faktisch auch ihre Lehrkräfte vom Hitzefrei aus, kritisiert GEW-Chefin Schelig. Aus Sicht der Gewerkschaft ist Hitzeschutz aber Teil einer Fürsorgepflicht. Darunter falle dann auch die Oberstufe. Und selbst bei den Klassen darunter hängt Hitzefrei vor allem vom Gebäude und damit auch von den Finanzen der Kommune ab. Denn nicht alle Schulgebäude sind gut isoliert. Tatsächlich seien die meisten keine verlässlichen klimaresistenten Lern- und Arbeitsorte, so die GEW. Wenn der Deutsche Wetterdienst vor extremer Hitze warne, dann gäbe es eindeutig Handlungsbedarf. Jelik fordert die Landesregierung auf, neue und gerechte Rahmenbedingungen für alle zu schaffen. Und das waren die Nachrichten mit Marc Weiß.
5: Ja, und das Wetter wird jetzt ganz schnell sehr warm. Die Temperaturen klettern bis auf 34 Grad heute. Dazu Sonne satt den ganzen Tag. Glückwunsch an alle, die heute ein bisschen eher Feierabend machen können. Später gibt es dann auch schon wieder erste Hitzegewitter. Allerdings stand jetzt erst so gegen 19 oder 20 Uhr. Und jetzt besser ankommen mit dem Radio Gütersloh Verkehrsservice. Es wird geblitzt in Friedrichsdorf an der Sennerstraße, in Halle an der Gütersloher Straße, in Niehorst an der Münsterlandstraße, in Schloss Holte-Stukenbrock an der Bielefelder Straße, in Steinhagen an der Haller Straße und in Wiedenbrück am Westring. Kommt gut durch und gute Fahrt.
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5: Morgen steigt hier das Fußballspiel Deutschland gegen die Elfenbeinküste. Was für meine Familie besonders spannend ist, denn Teile meiner Familie leben tatsächlich an der Elfenbeinküste. Und da telefoniere ich doch einfach mal gleich mit einem, der sich mit der Mannschaft der Elfenbeinküste richtig gut auskennt. Das ist nämlich der Mann von meiner Cousine, RW Gogo an der Elfenbeinküste. Was der zum Spiel zu sagen hat, hört ihr gleich bei mir nach 3 jetzt im Stück.

0: Freitagvormittag und am Tag vor dem Spiel Deutschland gegen die Elfenbeinküste möchte ich über das Spiel mit jemandem sprechen, der sich wirklich damit auskennt. RW Gogo, Elfenbeinküstler und Mann meiner Cousine. Schönen guten Morgen, RW.
1: Hallo, Jenny. Und ich freue mich, dass ich wirklich bei euch darf sein.
0: Ich freue mich sehr, dass du bei uns bist. Ja, du bist gerade direkt in Abidjan, der Hauptstadt der Elfenbeinküste, und hast uns ja heute Morgen schon erzählt, dass die Elfenbeinküste vor allem beim Fußballspiel Angst hat vor Kai Havertz. Wie wird denn das aussehen morgen? Wo guckst du eigentlich das Spiel?
1: Konkret, meine Frau, Kirsten, wird das Spiel dem Goethe-Institut in Abidjan verfolgen, während ich das Spiel bei meinen Cousins sehe. Bei uns Fußball ist sehr speziell. Das ist keine Scheidung, sondern nur eine Vereinbarung.
0: Ich hoffe, Kirsten, meine Cousine, sieht das genauso.
1: Ja, aber das ist immer Fairplay.
0: Oh, so ist es gut auch. Und noch eine wichtige Frage zum Schluss. Letztes Wochenende haben wir in Deutschland ja alle Blue Curaçao zum Spiel getrunken. Was meinst du denn, was sollten wir dieses Mal auf den Tisch stellen, was zur Elfenbeinküste passt?
1: Wir haben zwar kein vergleichbares Produkt wie Curaçao Blue, aber ich glaube, wir haben etwas, mit dem jeder in Deutschland bis zum Schlusspfiff durchhalten kann. Einen kleinen Kaffee von der Elfenbeinküste.
0: Ich guck mal, das bei allen organisieren. Dankeschön, RW Gogo und die ganze Familie. Guckt natürlich morgen das Spiel Deutschland gegen die Elfenbeinküste. Ich glaube, für wen wir halten, das wissen wir jetzt noch nicht so ganz genau. Aber tendenziell vielleicht doch eher für Deutschland.

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1: Mit Melanie Faulhaber. Guten Tag. In Steinhagen soll bald Schluss sein mit Elterntaxis und Verkehrschaos rund ums Schulzentrum. Der Ausschuss für Sicherheit und Ordnung hat laut HK einem neuen Verkehrskonzept zugestimmt, das nach den Sommerferien zum Einsatz kommen soll. Carsten Schoßmeier berichtet.
2: Kern des Plans sind Straßensperrungen. So wird die Straße Laukshof und ein Teil der Mozartstraße von 7.30 Uhr bis 8.30 Uhr morgens gesperrt. Die Mozartstraße wird außerdem Fahrradstraße. Dazu sind im kommenden Jahr bauliche Maßnahmen geplant, um Gefahrenstellen zu entschärfen. Ein Verkehrsplaner warnt allerdings, die Kontrolle der Sperrungen werde schwierig. Bei schlechtem Wetter würde das Schulzentrum von bis zu 700 Elterntaxis angefahren.
1: Die genaue Uhrzeit hat uns Straßen-NRW leider nicht mitgeteilt. Aber heute im Laufe des Tages soll die Ampel an der Ferler Straße Stadtring Sundern in Gütersloh endlich wieder funktionieren. Der Landesbetrieb NRW hat die Reparatur dazu genutzt, gleichzeitig auf LED-Technik umzurüsten. 2 Wochen lang war die Ampel defekt. Das sorgte für einige Unfälle und erschwerte vor allem Schulkindern das Überqueren der Kreuzung. Beim SC Verl beginnt eine neue Trainer-Ära. Orest Schala kommt aus Portugal an die Poststraße und übernimmt die Mannschaft zur neuen Saison. Der 34-Jährige arbeitete vorher auch beim FC St. Gallen in der Schweiz und bei Union Berlin. Seine wichtigste Aufgabe wird der Klassenerhalt in der 3. Fußballliga sein. 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
3: Wir starten in ein super heißes Wochenende schon am Freitag und schon jetzt steigen die Temperaturen rasant. Ganz schnell sind wir bei 34 Grad. Heute Abend gibt es dann erste Hitzegewitter und ähnlich erleben wir es auch morgen. Tagsüber Werte um die 31 Grad und genau dann, wenn Deutschland gegen die Elfenbeinküste spielt, könnte es wieder Gewitter geben.
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3: Ich bin Jenny Heimann und das ist hier gerade noch reingekommen. A2 Auffahrt Oelde. Da ist ein Sinalco-Getränkelaster umgekippt. Die Auffahrt ist gesperrt. Ja, und das Schöne ist, da ist jetzt alles voller Sinalco-Paletten. Die kann man sich angucken bei der Hitze und sagen, lecker, ich hätte gern auch was zu trinken.

0: der Freitagvormittag und eins ist ja schon wieder klar, es ist wie immer, erst wenn unsere Mannschaft mal 7:1 gewinnt, startet der Run auf die Trikots. Atze hat sich auch pünktlich vorm zweiten Spiel schon seins besorgt.
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2: Ja, nee, ist klar. So, was ist denn jetzt eigentlich mit WM-Fieber? Geht die Temperatur hoch oder nicht? Ich gebe es ja zu, am Anfang war ich auch ein bisschen zurückhaltend. Aber nachdem wir unseren Angstgegner Curaçao 7:1 geschlagen haben, ist doch jetzt alles drin. Ich würde sogar sagen, das Finale ist jetzt Pflicht. Und da sagt man immer, es gibt keine Großen mehr im Weltfußball. Stimmt, hier Brasilien 1:1 gegen Marokko. Niederlande 2:2 gegen Japan. Spanien, halt dich fest, Spanien verliert 0:0 gegen die Kapverden. Das ist ja nicht mal ein richtiges Land, das ist eine Inselgruppe. Die können surfen und angeln, aber doch kein Fußball spielen. Ja, jetzt habe ich große Fresse, ja. Wir sprechen uns wieder, wenn wir gegen die Kapverden im Finale ins Elfmeterschießen müssen. Ja, ihr seht's doch selber. Alles kann, nix muss bei dieser WM. Und deshalb muss jetzt vor dem zweiten Gruppenspiel bei uns die Euphorie ausbrechen. Ab jetzt wird alles von der WM mitgenommen. Da wird halt auch nachts um 3 Mal geguckt. Auch in der Woche. Dann ist man halt mal morgens müde. Ja und? Wenn euer Chef euch wirklich braucht, dann hat er dafür Verständnis. Und wenn nicht, ja, dann braucht er euch auch nicht. So hätten wir das auch geklärt.
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2: Mit Marc Weiß. Schönen guten Tag. Ganz aktuelle Meldung von der gesperrten Bonner Nordbrücke. Leider eine schlechte Nachricht. Die Brücke bleibt gesperrt und sie muss in Teilen sogar abgerissen werden. Die sogenannte Vorlandbrücke, also der Teil, der noch über Land führt, ist stellenweise so marode, dass er nicht mehr repariert werden kann. Bundesverkehrsminister Schnieder will noch heute das Vergabeverfahren für Abrissfirmen starten. Das sagte er gerade eben auf einer Pressekonferenz in Bonn. Der Sommer ist da und mit ihm auch gleich die erste große Hitzewelle. Der Deutsche Wetterdienst warnt die Menschen in NRW vor Extremhitze. Bis zu 37 Grad heiß soll es heute werden. Und deshalb gibt es vermutlich in vielen Schulen auch die beliebte Durchsage, heute ist hitzefrei. Malte Albrecht aus dem News-Team, das sorgt aber für Ärger, denn die hitzefreien Regelungen sind gar nicht einheitlich.
3: Nee, und genau das kritisiert auch die Bildungsgewerkschaft Erziehung und Wissenschaft. Der aktuell geltende Erlass schließe Oberstufenschüler und damit faktisch auch ihre Lehrkräfte von hitzefrei aus, sagt GEW-Chefin Celik. Weil es immer mehr und längere Hitzeperioden gebe, sei das nicht mehr zeitgemäß. Die Gewerkschaft sieht Hitzeschutz als Teil der Fürsorgepflicht und des Arbeitsschutzes. Und auch bei den Klassen darunter hänge es derzeit oft vom Zustand der Schulgebäude und der Finanzlage der Kommunen ab, ob bei extremer Hitze überhaupt noch vernünftig gelernt werden kann. Tatsächlich seien die meisten Schulgebäude noch immer keine verlässlichen, klimaresistenten Lern- und Arbeitsorte, heißt es. Wenn der Deutsche Wetterdienst vor extremer Hitzewarne gäbe es eindeutig Handlungsbedarf. Die GEW fordert deshalb die NRW-Regierung auf, landesweit klare und verbindliche Hitzeschutzregeln für alle Schulen zu schaffen.
2: Infos von Malte Albrecht. Vielen Dank. Jetzt die weiteren Themen in der Zusammenfassung. Die meisten Deutschen sind nicht bereit, weitere Einschränkungen in ihrem Leben oder Konsum hinzunehmen. Das hat das ZDF-Politbarometer herausgefunden. Und es ist genau das Gegenteil von dem, was Kanzler Merz fordert. Nur 25% würden demnach, wenn sie die Wahl hätten, zugunsten von Reformen auf weitere Dinge verzichten. Die Polizei sucht im baden-württembergischen Renningen bei Stuttgart nach einem vermissten Säugling. Der 3 Monate alte Junge werde seit gestern Abend vermisst, heißt es. An der Suche sind laut Polizei Suchhunde, Hubschrauber und Drohnen beteiligt. Bei der Fußball-WM stehen heute Abend die USA im Fokus. Die Gastgeber treffen auf Australien. Mit einem Sieg können die Amerikaner den nächsten Schritt in Richtung K.O.-Runde machen. Das gilt allerdings auch für Australien. Ralf Bosse aus dem WM-Studio mit den Infos zum Spiel.
4: Die USA gehen mit viel Selbstvertrauen in das zweite Gruppenspiel dieser WM. Nach dem deutlichen 4:1 Auftaktsieg gegen Paraguay wollen die US-Amerikaner gegen Australien nachlegen und sich früh in der Tabelle absetzen. Besonders die Offensive mit dem schnellen Umschaltspiel hat zuletzt überzeugt. Australien kommt hingegen mit einem 2:0 Erfolg gegen die Türkei ins Spiel und hat gezeigt, dass das Team defensiv sehr kompakt steht und konsequent auf Konter setzt. Die USA treffen also auf einen Gegner, der wenig Räume anbietet und körperlich stark dagegen hält. Das Lumen Field in Seattle dürfte mit rund 69.000 Zuschauern ausverkauft sein.
2: Infos aus dem WM-Studio von Ralf Bosse. Vielen Dank. Und das waren die Nachrichten mit Marc Weiß.
5: Ja, es wird heißer und heißer. Bis zu 34 Grad sind es heute und ich hoffe, eure Klimaanlage funktioniert. Heute Abend gibt es dann auch schon erste Hitzegewitter, bevor es morgen mit 31 Grad wieder richtig heiß wird. Abends dann auch wieder Gewitter und auch am Sonntag wird es heiß mit 30 Grad. Da kann es schon am Nachmittag ein paar ganz normale kleinere Schauer geben. Und jetzt besser ankommen mit dem Radio Gütersloh Verkehrsservice. Es wird geblitzt in Friedrichsdorf an der Sennerstraße, in Halle an der Gütersloher Straße, in Niehorst an der Münsterlandstraße, in Schloss Holte-Stuckenbrock an der Bielefelder Straße, in Steinhagen an der Haller Straße und in Wiedenbrück am Westring. Ich wünsche euch eine gute Fahrt.
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5: Freitagvormittag. Ich bin Jenny Heimann, ja, und so langsam müssen wir die Fenster schließen, weil es zu heiß wird. Ich bringe euch durch diesen heißen Tag. Jetzt mit

0: Freitagvormittag und unser WM-Auftakt gegen Curaçao war ja schon mal nach Maß, 7:1. Schön, so darf es gerne weitergehen. Aber was geht denn so gegen die Elfenbeinküste? Gegen die spielen wir ja morgen um 22 Uhr. Was können die? Der Kollege Robert Jans nimmt unseren Gegner für morgen einfach mal unter die Lupe.
1: Das wird nicht so einfach. Die Nationalmannschaft trägt den Spitznamen Die Elefanten. Und mit ordentlich Wucht und Selbstvertrauen spielt das Team auch. Fußballhistorisch hat die Elfenbeinküste auch große Namen hervorgebracht. Didier Drogba ist bis heute eine absolute Ikone. Die Fußballsprache des Landes ist eindeutig, laut, leidenschaftlich und orange. Und abseits des Platzes, da können wir sagen, der Name Elfenbeinküste. Die Elfenbeinküste stammt noch aus der Kolonialzeit. Häufig wird deswegen der französische Staatsname Côte d'Ivoire genutzt. Das Land liegt in Westafrika, hat rund 32 Millionen Einwohner und ist etwas kleiner als Deutschland. Und noch ein kleiner Funfact für euch. Côte d'Ivoire ist der weltweit größte Produzent von Kakao. Also Deutschland muss aufpassen, das wird kein Zuckerschlecken.

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1: Mit Melanie Faulhaber. Guten Tag. Beim Campervan-Hersteller Westfalenmobil in Reda-Wiedenbrück verlassen offenbar viele Beschäftigte das Unternehmen freiwillig, bedingt durch finanzielle Anreize. Das berichtet die Glocke unter Berufung auf gut informierte Kreise. Das Unternehmen hatte angekündigt, rund 130 von 320 Stellen abbauen zu wollen und außerdem etwa 80 befristete Verträge auslaufen zu lassen. Mike Mattes berichtet für Radio Gütersloh.
2: Das Prämienprogramm scheint dabei zu wirken. Rund 90 Mitarbeitende sollen sich bereits für einen freiwilligen Abschied entschieden haben. Dadurch werden deutlich weniger betriebsbedingte Kündigungen nötig sein als erwartet. Westfalenmobil hatte den Stellenabbau im März angekündigt und die Entscheidung mit der Krise in der Caravanbranche begründet. Zusätzlich hatte ein Großkunde sein Auftragsvolumen deutlich reduziert.
1: Das Jugendparlament in Hasewinkel steht vor einem Neustart. Nach den Sommerferien beginnt die Bewerbungsphase für die Neuwahl, bei der im Herbst bis zu 13 Jugendliche ins Gremium einziehen sollen. Ein erster Anlauf war wegen zu wenig Bewerber gescheitert. Jetzt soll die Bewerbungs- und Wahlphase deutlich niederschwelliger und besser begleitet ablaufen. In Gütersloh hat es wieder mal ein Kräftemessen der Gesamtschulen gegeben. Die Janusz-Korsak-Gesamtschule hat das Abi-Fußball-Duell gegen die Anne-Frank-Gesamtschule vor rund 300 Zuschauern im LAZ Nord knapp mit 1:0 gewonnen und das zum vierten Mal in Folge. Das entscheidende Tor fiel kurz nach der Pause. 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
3: Es wird ein richtig heißes Wochenende. Heute bis zu 34 Grad mit Hitzegewittern am Abend. Morgen 31 Grad, Sonntag 30 Grad. Und ähnlich heiß bleibt es auch, Stand jetzt, bis Mitte nächster Woche.
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5: Ich bin Jenny Heimann am Freitag und ich habe für euch den Soundtrack zu 28 Grad, den wir jetzt schon erreicht haben. Dazu gibt's Ray, U2 und James Hype. More than friends.
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5: Ich bin Jenny Heimann am Freitag und ich habe für euch den Soundtrack zu 28 Grad, den wir jetzt schon erreicht haben. Dazu gibt's Ray, U2 und James Hype. More than friends.

0: Freitagvormittag bei uns im Kreis und es ist jetzt schon heiß.
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0: 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Bei uns heute bis zu 34 Grad und ich weiß, es klingt abgedroschen, aber bitte vergesst nicht zu trinken. Kein Scherz, das ist kein Oma- oder Opa-Ding, das passiert auch Leuten wie mir oder jüngeren Leuten auch noch, Kollege Sascha Fassbender. Es kann nämlich wirklich ziemlich schnell gefährlich werden, ne?
2: Ja, Thema Sonnenstich, Kopfschmerzen, Übelkeit, Schwindel, deswegen eine Mütze und viel trinken.
0: Auf gar keinen Fall vergessen, ja. Andere Länder, die haben ja wirklich oft so ein Wetter wie wir aktuell, das ist ja schon ein bisschen beneidenswert.
2: Ja, aber die haben halt auch einen anderen Alltag, wenn wir so nach Spanien oder Italien gucken. In der Mittagssonne werden da oft einfach die Rollos runtergelassen. Bloß kein Tageslicht. Das Abendessen rückt dann näher an die Nacht und zum Frühstück gibt's auch gern schon mal ein Eis.
0: Ich sage ja, beneidenswert.
2: Auf jeden Fall, aber hier wird's heftig. In Asien und im Nahen Osten geht's teilweise hoch auf bis zu 50 Grad. Da braucht's dann wirklich luftige, helle Kleidung und warme Getränke. Am besten auf Körpertemperatur.
0: Klar, damit der Körper sich nicht anstrengen muss, das getrunkene kalte Wasser auf Körpertemperatur zu bringen. Ne?
2: Genau. In vielen Ländern umgehen die Leute auch die Sonne. Sie gehen auf der schattigen Straßenseite oder haben auch immer einen Schirm dabei für Schatten.
0: Also, wenn ihr zum Beispiel auch heute bei Sonne und mehr als 30 Grad jemand mit einem Regenschirm seht, der ist nicht schräg, sondern vielleicht auch einfach nur ein bisschen clever.
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2: Mit Marc Weiß. Schönen guten Tag. Es ist der zweite und letzte Tag beim EU-Gipfel in Brüssel. Seit dem Vormittag sitzen die Staats- und Regierungschefs der Mitgliedstaaten wieder zusammen. Heute geht es vor allem um den künftigen EU-Haushalt. Schon gesprochen wurde über die Handelsbeziehungen mit China. Malte Albrecht aus dem News-Team, das ist nun wirklich kein leichtes Thema.
3: Nee, denn die EU-Länder sind sich nicht ganz einig, wie sie gegenüber Peking künftig auftreten sollen. Das Problem ist, die EU exportiert deutlich weniger Waren nach China als umgekehrt. Das sogenannte Handelsdefizit lag letztes Jahr bei rund 360 Milliarden Euro. Die EU wirft China vor, Unternehmen mit staatlichen Hilfen zu unterstützen und ihnen damit Vorteile auf dem Weltmarkt zu verschaffen. Deshalb hat Brüssel unter anderem schon Zölle auf chinesische E-Autos eingeführt. EU-Industriekommissar Séjourné fordert jetzt weitere Zölle für ganze Branchen. Einige Mitgliedstaaten, wie etwa Österreich, unterstützen den Vorstoß. Andere Staaten, darunter Deutschland und Spanien, wollen vorsichtiger vorgehen. Und mit dieser Position haben sie sich auch durchgesetzt. In der Nacht haben die Staats- und Regierungschefs beschlossen, den Dialog mit China fortzusetzen, um europäische Wirtschafts- und Sicherheitsinteressen zu schützen. Aber man behält sich eine härtere Gangart vor. Der Dialog müsse nun zu Ergebnissen führen, sagte ein EU-Vertreter.
2: Infos von Malte Albrecht. Vielen Dank. Jetzt die weiteren Themen in der Zusammenfassung. Kurz nach 12 und die Temperaturen verlassen so langsam den angenehmen Bereich. Bis 37 Grad sollen sie heute stellenweise erreichen im Land. Und das ruft den Deutschen Wetterdienst auf den Plan. Es gibt eine offizielle Warnung vor Extremhitze. Experten raten, direkte Sonne zu meiden und Innenräume möglichst kühl zu halten. Außerdem sollte man viel Wasser trinken und nur leichte Kost zu sich nehmen. Deutschlands Exporteure haben 2025 nach 3 Jahren mit Rückgängen wieder mehr Waren in die Welt exportiert. Das Volumen stieg um 1,3%. Das gilt als Erfolg, allerdings liegt der Wert immer noch 6,3% unter dem von 2019. Das war das letzte Jahr vor Corona und dem russischen Angriff auf die Ukraine. Es gibt leider schlechte Nachrichten von der Bonner Nordbrücke. Die wichtige Verbindung muss leider gesperrt bleiben. In Teilen muss die Brücke sogar abgerissen werden. Das hat Bundesverkehrsminister Schnieder vorhin bekannt gegeben. Die Autobahnbrücke über den Rhein war Anfang Juni wegen Schäden gesperrt worden. An der linksrheinischen Vorlandbrücke, also dem Teil, der noch über Land führt, sei der Schaden noch größer als angenommen, sagte Schnieder. Die Brücke könne an der Stelle nicht mehr repariert werden, sondern muss abgerissen und neu gebaut werden. Das Vergabeverfahren werde aber sofort starten, sagt Schnieder, sodass möglichst noch im Juli mit dem Abriss begonnen werden könne. Ziel sei es, dass die neue Brücke dann spätestens Ende 2028 für den Verkehr geöffnet wird. Die Sperrung hat an den meisten Tagen einen Verkehrskollaps zur Folge. In Bonn und Umgebung staut sich der Verkehr extrem. Und da die Ausweichrouten auch Köln mit einbeziehen, staut es sich dort noch mehr als ohnehin schon. Und das waren die Nachrichten mit Marc Weiß.
4: Ja, und das Wetter wird jetzt ganz schnell sehr warm. Die Temperaturen klettern bis auf 34 Grad heute. Dazu Sonne satt den ganzen Tag. Glückwunsch an alle, die heute ein bisschen eher Feierabend machen können. Später gibt es dann auch schon wieder erste Hitzegewitter. Allerdings stand jetzt erst so gegen 19 oder 20 Uhr. Und jetzt besser ankommen mit dem Radio Gütersloh Verkehrsservice. Es wird noch geblitzt in Friedrichsdorf an der Sennerstraße, in Niehorst an der Münsterlandstraße und in Steinhagen an der Hallerstraße. Gute Fahrt.
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4: Freitagmittag, ich bin Jenny Heimann und habe jetzt schon Mitleid mit allen, die zum Beispiel in der Pizzeria oder Dönerbude arbeiten, wo es so richtig heiß ist. Ich bin bei euch und darauf einen Outcast. Hey, ja. Yeah.

0: Freitagmittag und morgen Abend ist es endlich soweit.
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0: Dann geht's für die deutsche Nationalmannschaft weiter gegen die Elfenbeinküste. Ein Gegner, der bisher vor allem durch seine stabile Defensive aufgefallen ist. Ralf Bosse aus unserem WM-Studio. Wie schwer ist denn wirklich die Aufgabe für das DFB-Team?
2: Die Aufgabe ist für Deutschland definitiv anspruchsvoll, weil die Elfenbeinküste bislang vor allem durch ihre sehr stabile und gut organisierte Defensive aufgefallen ist. Die Mannschaft verteidigt kompakt, verschiebt als Block sehr diszipliniert und lässt zwischen den Linien nur wenig Raum zu. Gerade im Zentrum wird es für Gegner schwer, sich durchzukombinieren oder klare Torchancen herauszuspielen. Für Deutschland bedeutet das, viel Ballbesitz allein wird nicht reichen. Entscheidend ist, das Tempo immer wieder zu variieren und die Ivorer aus ihrer kompakten Grundordnung zu ziehen. Dazu gehören schnelle Seitenverlagerungen, konsequente Läufe hinter die letzte Linie und auch mehr 1-gegen-1 Situationen auf den Flügeln. Wenn Deutschland zu statisch spielt, läuft es schnell auf ein Geduldsspiel hinaus und genau darauf ist die Elfenbeinküste eingestellt.
0: Es wird also nicht ganz so einfach wie beim Spiel gegen Curaçao und trotzdem glaube ich, mein Tipp, dass Deutschland morgen 2-1 gegen die Elfenbeinküste gewinnt. Da lege ich jetzt mich einfach mal fest.
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1: Mit Melanie Faulhaber. Guten Tag. Die Bertelsmann Stiftung in Gütersloh schlägt in einer neuen Studie Alarm. Die Kommunen in Deutschland stecken in einer historischen Finanzkrise. Für das vergangene Jahr wird ein Rekorddefizit von rund 32 Milliarden Euro ausgewiesen, so hoch wie noch nie. Gleichzeitig steigt die Gesamtverschuldung der Städte, Landkreise und Gemeinden auf fast 200 Milliarden Euro. Mario Alexander Unger berichtet für Radio Gütersloh.
2: Hauptursache sind deutlich steigende Ausgaben, vor allem für Soziales und Personal, wobei die Einnahmen vielerorts nicht mithalten können. Schon jetzt reagieren viele Kommunen mit Kürzungen bei Investitionen und freiwilligen Angeboten, etwa in Kultur oder Bildung. Die Studie warnt, dass dadurch langfristig auch die Infrastruktur leidet, zum Beispiel bei Straßen und Schulen.
1: Die Experten der Bertelsmann Stiftung fordern deshalb ein gemeinsames Vorgehen von Bund, Ländern und Kommunen. Der Flughafen Paderborn-Lippstadt hat 4 neue Fluggasttreppen angeschafft, die komplett elektrisch betrieben werden. Sie verfügen über Solarpaneele, die Batteriesysteme unterstützen und den Energieverbrauch senken sollen. Die neuen Treppen sollen außerdem den Arbeitsalltag am Flughafen erleichtern und den Einstieg für Passagiere komfortabler und sicherer machen. Liz Mohn feiert übermorgen ihren 85. Geburtstag und macht der Stadt Gütersloh ein Geschenk. Bertelsmann finanziert die Neugestaltung des Spielplatzes an der Yorkstraße im Munstpark. Geplant sind unter anderem eine neue Schaukelanlage sowie mehr Sitz- und Aufenthaltsbereiche und die Anpflanzung neuer Bäume. Die Arbeiten sollen im Herbst abgeschlossen sein. 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
3: Wir starten in ein super heißes Wochenende schon am Freitag und schon jetzt steigen die Temperaturen rasant. Ganz schnell sind wir bei 34 Grad. Heute Abend gibt es dann erste Hitzegewitter und ähnlich erleben wir es auch morgen. Tagsüber Werte um die 31 Grad und genau dann, wenn Deutschland gegen die Elfenbeinküste spielt, könnte es wieder Gewitter geben.
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3: Und jetzt besser ankommen mit dem Radio Gütersloh Verkehrsservice. Es wird geblitzt in Friedrichsdorf an der Sennerstraße, in Niehorst an der Münsterlandstraße und in Steinhagen an der Hallerstraße. Gute Fahrt.
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3: Freitagmittag, kleiner Zwischenstand. Bei uns im Studio ist es schön gekühlt durch die Klimaanlage, aber geht man nach nebenan, da zerfließt man. Es ist wirklich heiß bei uns im Kreis. Ich begleite euch durch die Mittagspause jetzt mit Shawn Mendes. Why, why, why?

0: Freitagmittag und es ist doch wirklich wunderbar. Der Sommer ist wieder da. Mit uns.
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0: Ganz genau. Und nach den ganzen grauen und nassen Tagen der letzten Woche ist es doch wirklich wunderbar, wieder mit Flipflops zur Arbeit zu kommen und sich auf ein richtig geiles, heißes Wochenende zu freuen, oder?
2: Das ist befreiend, finde ich.
3: Festival am Wochenende, das Hurricane. Und dieses Jahr freue ich mich, dass momentan nur ganz, ganz wenig Regen vorhergesagt ist.
4: Hat einen hauseigenen Pool zum Beispiel im Garten. Den kann man immer wieder nutzen.
5: Wird der dann eingeweiht oder war der schon mal dieses
4: Jahr? Der war dieses Jahr schon, ja. Wird gegrillt, Freunde eingeladen und dann ein bisschen geschwommen, genau.
0: Ja, ein bisschen geschwommen ist gut. Unser Pool ist schon wieder grün geworden, weil man sich halt einfach wochenlang nicht drum gekümmert hat. Wenn es gut läuft, ist er aber bis zum Samstag wieder fit. Sommersonne, super Grillwetter und dann am besten auch morgen noch Public Viewing. Deutschland gegen die Elfenbeinküste. Da müsst ihr euch nur drauf einstellen, dass es während des Spiels Gewitter geben könnte. Ich wünsche euch jetzt aber erstmal einen schönen, heißen und sonnigen Freitag.

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1: Mit Sarah Heinz, guten Tag. Mal eben was im Internet bestellen oder ein Abo für den Streamingdienst abschließen, das ist schnell mit einem Klick erledigt. Das Ganze rückgängig zu machen, ist oft komplizierter. Das soll sich jetzt aber ändern. Ab heute gilt bei uns eine Neuregelung im Onlinehandel. Danny Hopper aus dem News-Team, ein Online-Widerruf muss künftig genauso einfach sein wie der Kauf selbst.
2: Genau, dafür gibt's ab sofort einen Widerrufsbutton, der ist jetzt Pflicht auf Webseiten und in Apps. Er greift beim klassischen Online-Einkauf von Waren, Streaming-Abos und online abgeschlossenen Finanzdienstleistungen, wie zum Beispiel Krediten oder Versicherungen. Und es ist auch egal, ob ich jetzt beim großen Versandriesen oder beim kleinen Nischenshop online was kaufe, sie alle müssen diese Funktion jetzt bereitstellen. Ein paar Ausnahmen gibt es. Beim Verkauf von Waren, die schnell verderben können, gilt kein Widerrufsrecht. Das ist zum Beispiel bei frischen Lebensmitteln der Fall. Oder auch bei Waren, die speziell auf den Käufer zugeschnitten sind, wie etwa bei Maßanzügen.
1: Und wie läuft das Ganze jetzt in der Praxis ab?
2: Also auf der Website muss jetzt eine gut sichtbare Schaltfläche sein mit einer Aufschrift wie Vertrag widerrufen. Wenn du da dann drauf drückst, kommst du zu einer Übersichtsseite. Da musst du dann noch Name, Bestellnummer und E-Mail-Adresse eintragen. Dann musst du noch einmal abschließend auf einen Bestätigungsbutton drücken und das war's dann schon. Der Händler muss dir das dann automatisch direkt per Mail bestätigen. Gründe für deinen Widerruf musst du übrigens nicht angeben. Wichtig noch, der Widerruf ist weiterhin nur innerhalb der gesetzlichen Frist möglich. Das sind in der Regel 14 Tage, nachdem der Vertrag abgeschlossen wurde oder die Ware angekommen ist. Die Verbraucherzentralen finden die neue Regel gut. Sie sagen, das sorge für mehr Komfort, Sicherheit und Transparenz.
1: Danke, Danny. Mehr wichtige Meldungen jetzt im Überblick. In Brüssel läuft der zweite Tag des EU-Gipfels. Heute soll vor allem der EU-Haushalt ab 2028 besprochen werden. Laut Bundeskanzler Merz ist der billionenschwere Vorschlag, der auf dem Tisch liegt, aber zu hoch. Die Zahlen müssten runter, sagte er. Eigentlich sollten in der Schweiz heute die Verhandlungen zwischen den USA und dem Iran beginnen. Die Gespräche wurden jetzt aber verschoben. Einen neuen Termin gibt es noch nicht. Auch ein Grund für die Verschiebung wurde bisher nicht genannt. Die Bonner Nordbrücke muss gesperrt bleiben. Teile der Brücke sollen bald sogar abgerissen und neu gebaut werden. Laut Bundesverkehrsminister Schnieder soll das Vergabeverfahren sofort starten, damit noch im Juli mit dem Abriss begonnen werden könne. Ziel sei es, die neue Brücke bis spätestens Ende 2028 für den Verkehr zu öffnen. Die reichsten 10% der Menschen weltweit sorgen im Vergleich für die größte Umweltzerstörung. Zu viele Flüge, dicke Autos und hoher Fleischkonsum laut einer gemeinsamen Studie aus den Niederlanden und Großbritannien verursacht alleine das Verhalten der obersten 10% Umweltschäden in Höhe von 1,5 bis fast 5 Billionen Euro. Das sei mehr als die nötigen Mittel, um Klima und Biodiversität angemessen zu helfen, heißt es von den Studienmachern. Diese Gruppe sollte deswegen mehr in die Pflicht genommen werden, heißt es. Nicht nur, weil sie den meisten Schaden verursachen würde, sondern auch, weil sie den größten Einfluss hätte, ihn zu verringern. Und das waren die Nachrichten mit Sarah Heinz.
3: Ja, es wird heißer und heißer. Bis zu 34 Grad sind es heute und ich hoffe, eure Klimaanlage funktioniert. Heute Abend gibt es dann auch schon erste Hitzegewitter, bevor es morgen mit 31 Grad wieder richtig heiß wird. Abends dann auch wieder Gewitter. Und auch am Sonntag wird es heiß mit 30 Grad. Da kann es schon am Nachmittag ein paar ganz normale kleinere Schauer geben.
4: Und jetzt besser ankommen mit dem Radio Gütersloh Verkehrsservice. Es wird geblitzt an der Sennerstraße in Friedrichsdorf, in Niehorst an der Münsterstraße und in Steinhagen an der Hallerstraße. Dann hoffe ich noch, dass eure Klimaanlage funktioniert und wünsche euch eine gute Fahrt.
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3: Freitagmittag und zum super heißen Wetter haben wir auch unsere Playlist getuned. Da gibt's gleich einen Sommerhit. El Professor, Bella Ciao. Vorher noch, wie ich finde, die coolste Socke im Pop im Moment. Lola Young und Messi. Ich bin Jenny Heimann. Kommt gut durch den Tag.

0: Joy bei uns.
1: Styles, American Girls.
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1: Ich bin Helmut Delker. Guten Tag. Deutschlands Städte, Landkreise und Gemeinden stecken in einer historischen Finanzkrise. Das geht aus einer neuen Studie der Bertelsmann Stiftung aus Gütersloh hervor. Für 2025 wird ein Rekorddefizit von rund 32 Milliarden Euro erwartet. Die Gesamtverschuldung der Kommunen liegt bei fast 200 Milliarden Euro. Hauptursache sind steigende Ausgaben für Soziales und Personal, während die Einnahmen vielerorts nicht mithalten. Viele Kommunen kürzen deshalb bereits bei Investitionen sowie bei Angeboten in Kultur und Bildung, so die Bertelsmann Stiftung. Liz Mohn feiert übermorgen ihren 85. Geburtstag und macht der Stadt Gütersloh zu diesem Anlass ein besonderes Geschenk. Bertelsmann finanziert die familienfreundliche Neugestaltung des Spielplatzes an der Yorkstraße im Mohnspark. Melanie Faulhaber berichtet für Radio Gütersloh.
2: Geplant sind unter anderem eine neue Schaukelanlage, neu gestaltete Spielflächen sowie zusätzliche Sitzmöglichkeiten und neue Bäume. Bertelsmann-Chef Thomas Rabe würdigte das langjährige Engagement von Liz Mohn für Kinder und Familien in Gütersloh. Bürgermeister Matthias Trepper dankte und erinnerte an frühere Geschenke wie die Liz Mohn Kinderbibliothek und den inklusiven Spielplatz im Mohnspark.
1: Die Neugestaltung des Spielplatzes erfolgt in Abstimmung mit der Stadt Gütersloh und soll im Herbst abgeschlossen sein. Der SC Verl hat den Dauerkartenverkauf für die neue Drittligasaison gestartet. Wer bereits in der vergangenen Saison eine Dauerkarte hatte, kann seinen Platz noch bis einschließlich 7. Juli verlängern. Danach gehen nicht verlängerte Plätze in den freien Verkauf über. Eine Sitzplatz-Dauerkarte kostet für Erwachsene 435 Euro. Weitere Infos dazu gibt es bei radiogütersloh.de.
3: Es wird ein richtig heißes Wochenende. Heute bis zu 34 Grad mit Hitzegewittern am Abend. Morgen 31 Grad, Sonntag 30 Grad. Und ähnlich heiß bleibt es auch, Stand jetzt, bis Mitte nächster Woche.
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3: Und jetzt besser ankommen mit dem Radio Gütersloh Verkehrsservice. Es wird geblitzt in Friedrichsdorf, an der Sennerstraße, in Niehorst, an der Münsterlandstraße, in Reda-Wiedenbrück, an der Gütersloher Straße und in Steinhagen an der Hallerstraße. Kommt gut durch und gute Fahrt.
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3: Ich bin Jenny Heimann und das sind Linkin Park, The Emptiness Machine.

0: Freitagmittag. Ich bin Jenny Heimann und nicht mehr allein im Studio. Der Alex ist schon da. Alex Jakob, der bringt euch durch den Nachmittag. Wie fit bist du denn, Alex?
1: Also schweißmäßig bin ich eigentlich schon durch für heute, aber das soll mich ja jetzt nicht von der Sendung abhalten. Es wurde ja viel vor der Hitze auch bei der Fußball-WM gewarnt. Für die deutsche Mannschaft wird es morgen Abend, allerdings in Toronto, wahrscheinlich sogar kühler sein als für uns hier vor der Glotze. Das sind die beiden Themen, die uns heute Nachmittag begleiten. Fußball und Hitze.
0: Ja, und lieber Alex, du kannst ja auch gut durchkommen, denn das Studio ist gut gekühlt, also da wird es garantiert jetzt gleich prima für dich die nächsten 4 Stunden laufen. Ich wünsche euch allen einen schönen Nachmittag und ein schönes Wochenende, denn ich bin raus für heute. Schwing mich auf mein Fahrrad, fahr durch die Hitze nach Hause und dann lege ich mich ins Planschbecken. Macht's gut und einen schönen Tag noch.

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1: Mit Sarah Heinz, guten Tag. Der Deutsche Wetterdienst warnt fast in ganz Deutschland vor Hitze. Vor allem im Westen des Landes könnte die Hitzebelastung extrem ausfallen. Bis 38 Grad kann es heute auch bei uns in NRW geben. Viele zieht es da zur Abkühlung ins Freibad oder an den See oder auch in den schattigen Wald. Danny Hoppe aus dem News-Team, da warnt der Umweltverband WWF aber vor einer erhöhten Waldbrandgefahr.
2: Ja, die Umweltschützer appellieren nochmal, Zigaretten nicht einfach wegzuwerfen, weil das kann bei einer so großen Trockenheit dann alles ganz schnell gehen. Auch bei Lagerfeuern im Wald oder generell in der Natur müsse man deshalb besonders aufpassen. Denn vor allem in Teilen Mittel- und Ostdeutschlands, aber auch in Süddeutschland, herrscht nach Angaben des Deutschen Wetterdienstes aktuell eine hohe Waldbrandgefahr. In einigen Regionen gilt sogar die höchste Warnstufe. Und in den nächsten Tagen dürfte die Waldbrandgefahr insgesamt in Deutschland noch steigen, denn die große Hitze soll ja jetzt auch die nächsten Tage noch anhalten.
1: Ähnlich sieht die Lage gerade ja auch bei unserem Nachbarn Frankreich aus.
2: Ja, für mehr als die Hälfte der Bevölkerung dort gilt schon die zweithöchste Hitzewarnstufe und auch in Frankreich hat die Hitzewelle ihren Höhepunkt noch nicht erreicht. Ab Sonntag sind dort bis zu 40 Grad möglich. Das französische Arbeitsministerium hat deshalb an Unternehmen appelliert, die Arbeitszeiten an die Hitzewelle anzupassen und auch an vielen Schulen ist der Unterricht ausgefallen. In ersten Städten wurden auch die mündlichen Abiturprüfungen verschoben. Auch die französische Bahn hat dutzende Fernzüge gestrichen aus Sorge vor defekten Klimaanlagen und Präsident Macron hat die Menschen im Land dazu aufgerufen, sich in den nächsten Tagen vor allem um ältere Menschen gut zu kümmern.
1: Danke, Danny, für die Infos. Noch mehr Meldungen jetzt kurz und kompakt. In der Diskussion um den EU-Haushalt fordern einige der Staats- und Regierungschefs auf dem EU-Gipfel einen neuen Vorschlag, darunter auch Bundeskanzler Merz. Vorgeschlagen wurde ein billionenschweres Budget. Merz sagte, das sei viel zu hoch. Wir könnten nur so viel Geld ausgeben, wie wir auch haben, hieß es. Deutschlands größter Rüstungskonzern Rheinmetall hat verbindliche Regelungen für den Einsatz von KI in Waffensystemen gefordert. Die KI dürfe niemals selbst entscheiden, wann und auf wen geschossen werde, hieß es. Solche Regelungen müssten über einen Ethikrat oder eine UN-Resolution getroffen werden. Im baden-württembergischen Renningen bei Stuttgart ist die Polizei auf der Suche nach einem vermissten Säugling. Seit gestern Abend wird der 3 Monate alte Junge demnach vermisst. Gesucht werde mit Suchhunden, Hubschrauber und Drohnen. Die Hintergründe zum Fall sind bisher nicht bekannt. Viele Deutsche sparen vor allem bei Kleidung und Restaurantbesuchen. Das ist das Ergebnis einer neuen Umfrage für das Vergleichsportal Idealo. Dort hat mehr als die Hälfte der Befragten gesagt, dass sie weniger Geld für Bekleidung und Accessoires ausgeben. Auch Restaurant- und Kinobesuche würden häufiger gestrichen. Ungefähr jeder Zweite geht demnach seltener aus, um Geld zu sparen. 36% der Befragten haben außerdem angegeben, dass sie weniger für die eigene körperliche Fitness ausgeben, zum Beispiel für Yogakurse oder das Fitnessstudio. Und das waren die Nachrichten mit Sarah Heinz.
3: Das Radio Gütersloh Wetter. Wir haben drückend heiße 33 Grad in Steinhagen und in Wiedenbrück. Dazu strahlt die Sonne am Himmel und brutzelt den Kreis Gütersloh. Heute Abend zieht es sich dann aber relativ schnell zu und es kann Hitzegewitter geben. Morgen spielen wir den gleichen Song nochmal bis zu 31 Grad dann. Ebenfalls schwül und nachmittags sind zum Teil wieder Schauer und Gewitter möglich. Besser ankommen mit dem Radio Gütersloh Verkehrsservice. A33 Bielefeld-Osnabrück zwischen Hilte am Teutoburger Wald und Borglo-Klosteröse. 1 Kilometer Stau, 11 Minuten kommen hier oben drauf. Dann wird noch geblitzt in Friedrichsdorf auf der Sennerstraße, in Niehorst auf der Münsterlandstraße, in Reda-Wiedenbrück auf der Gütersloher Straße und in Steinhagen auf der Hallerstraße. Ich wünsche euch eine gute und sichere Fahrt durch diesen Freitagnachmittag. Wenn ihr was seht, Staus, Blitzer, meldet es doch kurz. Kostenlos unter der 0800 678 5000.
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3: Ja, ich weiß gar nicht, wie wir es anders sagen sollen, aber auch heute schwitzen wir uns gemeinsam durch diesen Nachmittag. Einen schönen Freitag euch. Ich bin Alex Jakob und der erste Hit an diesem Freitagnachmittag, der kommt von Ed Sheeran, das ist Eyes Closed.

0: Mark Forster, ein Lied hier bei uns im besten Mix bei Radio Gütersloh an diesem so super heißen Freitagnachmittag. Und jetzt bekommt ihr noch neue Musik auf die Ohren, vorgestellt von Leslie Runde aus der Radio Gütersloh Morning Show.
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2: Es gibt Künstler, die bringen alle paar Monate neue Musik raus. Und dann gibt's Gentleman. Bei ihm war es in den letzten Jahren ziemlich ruhig und das hatte einen ganz einfachen Grund. Er hatte einfach keine Lust, neue Songs zu machen. Das hat er uns im Interview erzählt. Nach über 30 Jahren Musik war plötzlich dieses Gefühl weg, ständig neue Songs schreiben zu wollen. Und statt sich dazu zu zwingen, hat er irgendwann gesagt, okay, vielleicht ist das gerade einfach so. Und das Schöne, genau dadurch kam die Lust irgendwann wieder zurück. Und jetzt steht ein neues Album in den Startlöchern, kommt Ende August raus. Und mit dabei ist auch ein alter Freund, Michael Patrick Kelly. Die beiden kennen sich seit Sing Mein Song, haben schon zusammen Musik gemacht und sind inzwischen richtig gut befreundet. Und genau diese Zusammenarbeit gibt's jetzt wieder. Gentleman und Michael Patrick Kelly mit Wildfire. Heute der Hit-Tipp des Tages.
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1: Ich bin Helmut Dilker. Guten Tag. Die Bertelsmann Stiftung in Gütersloh schlägt in einer neuen Studie Alarm. Die Kommunen in Deutschland stecken in einer historischen Finanzkrise. Für 2025 wird ein Rekorddefizit von rund 32 Milliarden Euro ausgewiesen. So hoch wie noch nie. Gleichzeitig steigt die Gesamtverschuldung der Städte, Landkreisen und Gemeinden auf fast 200 Milliarden Euro. Mario Alexander Unger berichtet für Radio Gütersloh.
2: Hauptursache sind deutlich steigende Ausgaben, vor allem für Soziales und Personal, wobei die Einnahmen vielerorts nicht mithalten können. Schon jetzt reagieren viele Kommunen mit Kürzungen bei Investitionen und freiwilligen Angeboten, etwa in Kultur oder Bildung. Die Studie warnt, dass dadurch langfristig auch die Infrastruktur leidet, zum Beispiel bei Straßen und Schulen.
1: Der Flughafen Paderborn-Lippstadt hat 4 neue Fluggasttreppen angeschafft, die komplett elektrisch betrieben werden. Sie verfügen zusätzlich über Solarpaneele, die die Batteriesysteme unterstützen und den Energieverbrauch senken sollen. Die neuen Treppen sollen außerdem den Arbeitsalltag am Flughafen erleichtern und den Einstieg für Passagiere komfortabler und sicherer machen. In Versmold startet am Dienstag der Einzelkartenverkauf für das neue Theaterprogramm der Kulturbühne. Ab 8 Uhr gibt es die Tickets online per App oder persönlich zu den Öffnungszeiten in der Stadtbibliothek Versmold. Die Preise liegen je nach Sitzreihe zwischen 20 und 25 Euro. Ermäßigte Karten gibt es ab 10 Euro. Wegen hoher Nachfrage können einzelne Vorstellungen schnell ausverkauft sein. Weitere Infos dazu findet ihr bei radiogütersloh.de.
3: Und hier ist das Radio Gütersloh Wetter. Die Hitzewelle hat uns im besten Kreis der Welt voll im Griff. Wir schwitzen bei schwülheißen 33 Grad in Langenberg und in Klarholz. Heute Abend kann es dann stellenweise Hitzegewitter geben und so geht es dann auch morgen weiter. Erst sonnig und sehr heiß mit bis zu 31 Grad. Später sind dann wieder Regen und Gewitter möglich.
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3: Besser ankommen mit dem Radio Gütersloh Verkehrsservice. Vorsicht auf der A33 Brilon Richtung Osnabrück zwischen Bielefeld Zentrum und Steinhagen. Gefahr durch Gegenstände auf dem linken Fahrstreifen. Jetzt die Staus. A33 Bielefeld Osnabrück zwischen Hilte am Teutoburger Wald und Borglo Klosteröse. Der 1 Kilometer Stau 10 Minuten plus. Dann die A33 Bielefeld Brilon zwischen Etteln und Kreuz Winnenberg-Haaren. 2 Kilometer Stau. Hier dauert es 8 Minuten länger. Dann haben wir noch Blitzer für euch in Halle auf der Hesseteicher Straße zwischen Hesseteich und Kölkebeck. Geblitzt wird in Friedrichsdorf auf der Sennerstraße, in Niehorst auf der Münsterlandstraße, in Steinhagen auf der Haller Straße und in Reda-Wiedenbrück auf der Gütersloher Straße. Euch eine gute und sichere Fahrt. Wenn ihr was habt, Stausblitzer, meldet es kostenfrei unter 0800 678 5000.
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3: Ich hoffe, ihr habt einen schönen Freitag und thematisch kümmern wir uns gleich mal um die Fußballnationalmannschaft. Morgen Abend zweites Gruppenspiel bei der WM in Nordamerika gegen die Elfenbeinküste. Ich bin Alex Jakob. Hallo!

0: Ja, ich bin ganz ehrlich. Ich freue mich wie Bolle auf das zweite Spiel unserer deutschen Fußballnationalmannschaft bei der WM morgen Abend. 22 Uhr geht's los gegen die Elfenbeinküste. Und nach dem 7:1 zum Auftakt gegen Curaçao scheint jetzt auch vieles möglich.
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2: Ja, der WM-Ball rollt nur nicht immer dahin, wo die Teams ihn gerne hätten. Das haben vor allem Favoriten wie Spanien erfahren. Umso höher ist da der erste Auftritt der Nagelsmänner zu bewerten.
3: Ja, wir waren schon gut auf dem Gaspedal. Ich bin schon über weite Strecken sehr zufrieden.
2: Jetzt also gegen die Elfenbeinküste. Schauen wir uns das Ganze mal sportlich an. Deutschland mit einer Siegesserie von 10 Partien braucht schon einen Anhänger am Mannschaftsbus für die extra Portion Selbstvertrauen. Aber auch das Team der Elfenbeinküste kann da fast mithalten. Sie haben nur eines der letzten 10 Spiele verloren.
3: Also ich bin mega heiß, die Jungs sind mega heiß und das Trainerteam ebenso.
2: Ja, apropos heiß, Zeit für die mittlerweile obligatorische Trinkpause.
4: Was soll diese verdammte Pause?
2: Ja, ein wirklich heiß diskutiertes Thema und es führt mich zu der grundsätzlichen Frage, hat man in einem Stadion, das auf 20 Grad runterklimatisiert wurde, wirklich mehr Flüssigkeitsbedarf? Wie ich gehört habe, ist der Bierkonsum der Fans konstant geblieben. Und auch im deutschen Team hat sich der Blick auf die anfänglich als Zwangspause eingeordnete Unterbrechung gewandelt. Die kurze Teamsitzung wurde gleich im ersten Spiel positiv genutzt.
5: Und dann würde ich sagen, dann können wir besser quatschen mit der Pulle Bier.
2: Und man glaubt es kaum, einige deutsche Fans konnten sich den Fußball-Fan-Trip in die USA sogar leisten. Bei denen ist die Stimmung nach dem ersten Ergebnis natürlich bestens.
6: Wir sind die Deutsche, schießen die Tore und danach die Lichter aus.
2: Ja, in diesem Sinne, viel Erfolg gegen die Elfenbeinküste und schönen Anpfiff.
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1: Mit Ralf Bossel. Die deutsche Fußballnationalmannschaft ist morgen Abend wieder bei der Weltmeisterschaft gefordert. Ab 22 Uhr geht es in Toronto gegen die Elfenbeinküste. Bundestrainer Julian Nagelsmann hat für heute das Abschlusstraining für 10.15 Uhr Ortszeit im Trainingsquartier Winston-Salem angesetzt. Nach einem Mittagessen macht sich das Team auf den Weg zum Flughafen. Mit einem Charterflug geht es nach Kanada. Nach rund 90 Minuten wird gelandet. Morgen um 22 Uhr ist dann Anpfiff im Toronto Stadium.
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2: Mit Sarah Heinz. Guten Tag. Im NRW-Landtag ist ein neuer Untersuchungsausschuss eingesetzt worden und der könnte politisch noch für viel Sprengstoff sorgen. Es geht um Mobbing- und Machtmissbrauchsvorwürfe gegen NRW-Bauministerin Scharrenbach von der CDU. Die SPD hatte den Ausschuss beantragt und dafür auch Stimmen aus anderen Fraktionen bekommen. Jetzt rücken auch Ministerpräsident Wüst und andere Spitzen der Landesregierung in den Fokus. José Nasjandi aus dem Landtagsstudio, was genau soll der Ausschuss denn untersuchen?
3: Ja, es geht um die Vorwürfe einzelner Mitarbeiter gegen Ministerin Scharrenbach. Auch über Innenminister Reul soll es Beschwerden gegeben haben. Für den Antrag der SPD stimmte auch die AfD, während CDU und Grüne und FDP sich enthielten. Der Ausschuss soll nicht nur das Verhalten der Minister beleuchten, sondern auch die Führungskultur in der Landesregierung untersuchen. Damit gerät auch Ministerpräsident Wüst politisch mit in den Blick, denn es geht um die Frage, was hat der wann gewusst und wie hat er gehandelt?
2: Wie politisch brisant ist dieser Ausschuss denn jetzt kurz vor der Wahl?
3: Das Ganze ist hochpolitisch, weil wir uns in einer Phase befinden, in der die Landtagswahl schon am Horizont steht. Nächstes Jahr im April wird gewählt. Die SPD spricht von einem möglichen Machtmissbrauch, mangelnder Fürsorge. Die CDU hingegen von einem klaren Wahlkampfmanöver. Gleichzeitig ist die Zeit für den Ausschuss knapp, denn er endet mit der Wahlperiode automatisch. Das erhöht den Druck auf alle Beteiligten und es wird dafür sorgen, dass dieser Ausschuss natürlich zu einem Thema im Wahlkampf werden wird.
2: Danke, José, für die Einschätzung. Mehr wichtige Meldungen hört ihr jetzt in der Zusammenfassung. Neben dem EU-Gipfel ist auch ein weiteres wichtiges Treffen im Gang, die Konferenz der Innenminister. Sie haben sich darauf geeinigt, dass bis spätestens 2029 mehr getan werden soll, um die Zivilbevölkerung zu schützen, zum Beispiel vor hybriden Bedrohungen wie Cyberangriffen. Dafür soll es Technik und auch rechtliche Anpassungen geben, hieß es. Ein Rechtsextremist aus Dortmund muss jetzt für 3 Jahre ins Gefängnis. Das hat das Oberlandesgericht Düsseldorf entschieden. Der Mann hatte im Darknet dazu aufgerufen, Personen umzubringen, zum Beispiel Politiker und Wissenschaftler. In einem Zoo in England soll ein Mann einen 3-Jährigen in ein Krokodilgehege geworfen haben. Der Junge sei schwer verletzt worden, so britische Medienberichte. Sein Zustand sei kritisch, aber stabil. Der Mann sei wegen des Verdachts auf versuchten Mord festgenommen worden. Autofahrer rund um die Bonner Nordbrücke müssen sich weiter auf Einschränkungen einstellen. Die Verbindung muss gesperrt bleiben, in Teilen muss die Brücke sogar abgerissen werden. Gegenüber der Presse sagte Bundesverkehrsminister Schnieder, dass der Schaden noch größer sei als angenommen. Die Brücke könnte nicht mehr repariert werden, sondern müsse neu gebaut werden. Das Vergabeverfahren solle sofort starten, damit mit dem Abriss möglichst noch im Juli begonnen werden könne. Bis Ende 2028 soll die neue Brücke dann für den Verkehr geöffnet werden, so das Ziel. Die Sperrung hat seit Anfang Juni für extreme Staus in Bonn und der Umgebung gesorgt, auch auf den Ausweichrouten über Köln. Und das waren die Nachrichten mit Sarah Heinz.
4: Das Radio Gütersloh Wetter. Strahlender Sonnenschein bei uns im Kreis aktuell. Dazu drückend heiß. Wir messen 33 Grad in Rheda und in Friedrichsdorf. Heute Abend können sich dann vereinzelt Hitzegewitter bilden. Wie kräftig die ausfallen, das ist nicht abzusehen. Morgen geht's dann aber auch genauso weiter. Sonnig, heiß, schwül und ab dem Nachmittag eventuell wieder Schauer und Gewitter. Temperaturen dann morgen um die 31 Grad bei uns im Kreis Gütersloh. Besser ankommen mit dem Radio Gütersloh Verkehrsservice. Die A33 Osnabrück Richtung Bielefeld zwischen Kreuz Osnabrück Süd und Hilte am Teutoburger Wald 8 Kilometer Stau, mehr als 20 Minuten Zeitverlust. Dann die A33 Bielefeld-Brilon zwischen Etteln und Kreuz Würnenberg-Haaren, 1 Kilometer Stau, 5 Minuten plus. Die 33 Bielefeld-Osnabrück zwischen Hilte am Teutoburger Wald und Haderberg, 2 Kilometer Stau. Hier sind es 12 Minuten, die ihr da aktuell mehr einplanen müsst. Dann wird noch geblitzt in Steinhagen auf der Haller Straße, in Reda-Wiedenbrück auf der Gütersloher Straße, in Niehorst auf der Münsterlandstraße, in Halle auf der Hesseteicher Straße und in Friedrichsdorf auf der Senner Straße. Ich wünsche euch eine gute und sichere Fahrt. Wenn ihr was gesehen habt, Stausblitzer 0800 678 5000.
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4: Ja, das ist schon richtig drückend heute, aber halt auch sonnig, ne? Und das kann man ja auch sehr gut genießen. Wir sprechen über die Hitze, die uns heute beschäftigt und natürlich auch in den kommenden Tagen. Ich bin Alex Jakob, schön, dass ihr bei uns seid.

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0: Ja, Sonne satt heute Nachmittag hier bei uns im Kreis, bis zu 33, 34 Grad. Es klingt mega abgedroschen, ich weiß, aber bitte vergesst das Trinken nicht. Kein Scherz, das ist kein Oma- und Opa-Ding, das passiert mir selber auch und Kollege Sascha Fassbender. Das kann ganz schnell gefährlich werden.
1: Ja, Thema Sonnenstich, Kopfschmerzen, Übelkeit, Schwindel. Deswegen eine Mütze und viel trinken.
0: Andere Länder haben ja ständig Sonnenwetter, wie wir aktuell. Beneidenswert.
1: Ja, aber die haben halt auch einen anderen Alltag, wenn wir so nach Spanien oder Italien gucken. In der Mittagssonne werden da oft einfach die Rollos runtergelassen. Bloß kein Tageslicht. Das Abendessen rückt dann näher an die Nacht. Und zum Frühstück gibt's auch gern schon mal ein Eis.
0: Ich sag ja, beneidenswert.
1: Auf jeden Fall. Aber hier wird's heftig. In Asien und im Nahen Osten geht es teilweise hoch auf bis zu 50 Grad. Da braucht es dann wirklich luftige, helle Kleidung und warme Getränke, am besten auf Körpertemperatur.
0: Klar, damit der Körper sich nicht anstrengen muss, das getrunkene kalte Wasser auf Körpertemperatur zu bringen.
1: Genau, in vielen Ländern umgehen die Leute auch die Sonne. Sie gehen auf der schattigen Straßenseite oder haben auch immer einen Schirm dabei für Schatten.
0: Also wenn ihr jemanden bei Sonne und 30 Grad mit Regenschirm seht, der ist nicht blöd, sondern besonders clever.
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1: Ich bin Helmut Delka. Guten Tag. Bundeskanzler Merz hat den Kompromissvorschlag für den nächsten mehrjährigen EU-Haushalt als viel zu hoch bezeichnet. Anders als Nettozahlerländer wie Deutschland fordern andere Mitgliedstaaten ein größeres Budget. Der Deutsche Wetterdienst hat seine Hitzewarnungen auf alle Bundesländer ausgeweitet. Örtlich können Starkregen, Hagel, Sturmböen und Unwetter auftreten. Und damit zu den Meldungen aus dem Kreis Gütersloh. An der Kreuzung Ferlerstraße Stadtring Sundern in Gütersloh regelt wieder eine Ampel den Verkehr. Die neue Ampel arbeitet mit moderner LED-Technik. Zuvor hatte der Ausfall der alten Ampel dort 2 Wochen lang immer wieder für gefährliche Situationen gesorgt. Laut Straßen-NRW hat die Modernisierung nicht mehr Zeit gekostet als eine normale Reparatur. Die Stadt Gütersloh kann die Ampelschaltung bei Bedarf jederzeit anpassen. Liz Mohn feiert übermorgen ihren 85. Geburtstag und macht der Stadt Gütersloh zu diesem Anlass ein besonderes Geschenk. Bertelsmann finanziert die familienfreundliche Neugestaltung des Spielplatzes an der Yorkstraße im Mohnspark. Melanie Faulhaber berichtet für Radio Gütersloh.
2: Geplant sind unter anderem eine neue Schaukelanlage, neu gestaltete Spielflächen sowie zusätzliche Sitzmöglichkeiten und neue Bäume. Bertelsmann-Chef Thomas Rabe würdigte das langjährige Engagement von Liz Mohn für Kinder und Familien in Gütersloh. Bürgermeister Matthias Trepper dankte und erinnerte an frühere Geschenke wie die Liz Mohn Kinderbibliothek und den inklusiven Spielplatz im Mohnspark.
1: Noch nie waren die deutschen Kommunen so hoch verschuldet wie heute. Laut einer neuen Studie der Bertelsmann Stiftung aus Gütersloh liegt das Defizit der Städte, Landkreise und Gemeinden für 2025 bei rund 32 Milliarden Euro. Die Gesamtverschuldung beläuft sich auf fast 200 Milliarden Euro. Steigende Ausgaben für Soziales und Personal sind die Hauptursache. Die Einnahmen können nicht mithalten. Als Folge kürzen viele Kommunen bereits bei Investitionen sowie bei Kultur- und Bildungsangeboten, teilte die Bertelsmann Stiftung mit. 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
3: Das Radio Gütersloh-Wetter. Wir haben drückend heiße 33 Grad in Steinhagen und in Wiedenbrück. Dazu strahlt die Sonne am Himmel und brutzelt den Kreis Gütersloh. Heute Abend zieht es sich dann aber relativ schnell zu und es kann Hitzegewitter geben. Morgen spielen wir den gleichen Song nochmal, bis zu 31 Grad dann. Ebenfalls schwül und nachmittags sind zum Teil wieder Schauer und Gewitter möglich.
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3: Besser ankommen mit dem Radio Gütersloh Verkehrsservice. Die A33 Osnabrück Richtung Bielefeld zwischen Kreuz Osnabrück Süd und Hilte am Teutoburger Wald 8 Kilometer Stau, mehr als 20 Minuten Zeitverlust. Dann die A33 Bielefeld-Brilon zwischen Etteln und Kreuz Wünnenberg-Haaren 1 Kilometer Stau, 5 Minuten plus. Die 33 Bielefeld-Osnabrück zwischen Hilte am Teutoburger Wald und Haderberg 2 Kilometer Stau. Hier sind es 12 Minuten, die ihr da aktuell mehr einplanen müsst. Dann wird noch geblitzt in Steinhagen auf der Hallerstraße, in Reda-Wiedenbrück auf der Gütersloher Straße, in Niehorst auf der Münsterlandstraße, in Halle auf der Hesselteicher Straße und in Friedrichsdorf auf der Sennerstraße. Ich wünsche euch eine gute und sichere Fahrt. Wenn ihr was gesehen habt, Staus blitzern 0800 678 5000.
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3: Macht euch einen schönen und möglichst entspannten Freitag bei der Hitze da draußen. Und wenn man so ein Wetter hat, dann kommt ja auch schnell das Fernweh, ne? Wir sprechen gleich mal über Last-Minute-Urlaubsschnäppchen. Ich bin Alex Jakob. Tachchen.
4: So.

0: Ja, dieses Sommerwetter, das sorgt mit Sicherheit bei vielen auch für so ein bisschen Fernweh. Ne? Wenn es so heiß ist wie sonst eher in Italien oder Spanien oder Griechenland, dann kann man schon mal an Urlaub denken. Und was Last-Minute-Schnäppchen angeht, da kann man auch stellenweise eventuell vielleicht ein bisschen sparen. Tanja Wagner, du hast Tipps für uns.
1: Ja, oft reicht schon ein Flughafen in einem anderen Bundesland oder den Urlaub um einige Tage zu verlängern oder zu verkürzen, um noch günstig zu verreisen. Oder eben außerhalb der klassischen Ferienspitzenzeiten fahren. Möglichst kurzfristig zu buchen, bringt dagegen nur ganz, ganz wenigen etwas, weil die Veranstalter ihre Kontingente inzwischen recht gut steuern können. Auf Schnäppchen hoffen können Reiselustige in diesem Jahr, vor allem in der Türkei, Ägypten und Griechenland. Auch Bulgarien, Tunesien und Thailand haben Potenzial für Rabatte. Laut Branche sind teilweise bis zu 50% drin.
0: Also man kann für den Last-Minute-Sommerurlaub auch noch ein bisschen an Schnäppchen finden. Man muss aber genau suchen. Allerdings bei dem Wetter, was wir jetzt in diesen Tagen hier gerade haben, muss man ja eigentlich gar nicht weg. Nice.

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1: Mit Sarah Heinz, guten Tag. Im Darknet hatte er dazu aufgerufen, Politiker, Richter, Staatsanwälte und Wissenschaftler zu ermorden. Dafür muss ein 50-jähriger Rechtsextremist aus Dortmund jetzt für 3 Jahre ins Gefängnis. Das hat das Düsseldorfer Oberlandesgericht entschieden. Danny Hoppe aus dem News-Team. Auf den Todeslisten des Mannes standen ja auch mehrere prominente Politiker.
2: Genau, unter anderem Angela Merkel und Olaf Scholz. Der 50-jährige Informatiker hatte im Darknet eine eigene Plattform erstellt und betrieben. Übersetzt hieß sie Politik der Attentate. Darauf hatte der Mann Todeslisten veröffentlicht, dazu noch Anleitungen zu Mordanschlägen und zum Bombenbau. Besucher der Plattform sollten in Kryptowährung Geld spenden, das dann an erfolgreiche Attentäter ausgezahlt werden sollte. Im Prozess hatte der 50-Jährige gesagt, das sei alles gar nicht ernst gemeint gewesen, sondern nur eine Provokation der Justiz. Das hat das Gericht ihm allerdings nicht abgenommen. Er sei ein überzeugter Rechtsextremist und vorbestraft, sagte der vorsitzende Richter. Die Bundesanwaltschaft hatte eine noch höhere Strafe gefordert, nämlich 5 Jahre. Sie sagt, der Mann habe sein hochgradig radikalisiertes Umfeld bewusst zu Mordanschlägen aufgerufen. Mit Attentaten auf bekannte Politiker habe er die Demokratie destabilisieren wollen. Verurteilt wurde der 50-Jährige jetzt unter anderem wegen Terrorfinanzierung und Anleitung zu Terroranschlägen. Die Plattform im Darknet wurde inzwischen abgeschaltet.
1: Danke für die Infos, Danny. Noch mehr Meldungen jetzt in der Zusammenfassung. Israel und die Hisbollah-Miliz im Libanon sollen sich auf eine Waffenruhe geeinigt haben. Laut US-Regierungskreisen ist sie vor knapp einer Stunde in Kraft getreten. Sie soll von den USA und Katar vermittelt worden sein. Auf dem laufenden EU-Gipfel in Brüssel haben die Staats- und Regierungschefs der EU für eine Verlängerung der Russland-Sanktionen gestimmt. Statt wie bisher um 6 Monate werden sie diesmal um 12 Monate verlängert. In den vergangenen Jahren hatte Orbán, der damalige Regierungschef Ungarns, eine Verlängerung von 1 Jahr immer wieder blockiert. Ab morgen brauchen Pendler zwischen NRW und Rheinland-Pfalz wieder mehr Geduld. Bis zum 10. Juli sind an der Bahnstrecke zwischen Köln und Mainz Bauarbeiten geplant. Bis dahin entfallen zeitweise verschiedene Haltestellen, zum Beispiel die Hauptbahnhöfe in Köln und Bonn. Beim Online-Shopping ist es ab heute deutlich einfacher. Verträge im Netz lassen sich jetzt ganz unkompliziert per Klick widerrufen. Die neue Regelung gilt für fast alle Online-Shops, Streaming-Dienste und Plattformen, bei denen es ein gesetzliches Widerrufsrecht gibt. Im ersten Schritt können Kunden eine Schaltfläche wie Vertrag widerrufen anklicken. Danach müssen die Angaben bestätigt werden. Einen Grund für den Widerruf muss man nicht angeben. Verbraucherschützer sehen in der Neuerung einen Gewinn für die Kunden. Branchenverbände kritisieren dagegen aber den bürokratischen Aufwand für die Händler. Und das waren die Nachrichten mit Sarah Heinz.
3: Und hier ist das Radio Gütersloh-Wetter. Die Hitzewelle hat uns im besten Kreis der Welt voll im Griff. Wir schwitzen bei schwülheißen 33 Grad in Langenberg und in Klarholz. Heute Abend kann es dann stellenweise Hitzegewitter geben und so geht's dann auch morgen weiter. Erst sonnig und sehr heiß mit bis zu 31 Grad. Später sind dann wieder Regen und Gewitter möglich. Besser ankommen mit dem Radio Gütersloh Verkehrsservice. A33 Bielefeld-Brilon zwischen Etteln und Kreuz-Wünnenberg-Haaren. 2 Kilometer Stau, 1/4 Stunde Zeitverlust. Dann die A33 Osnabrück Richtung Bielefeld zwischen Kreuz-Osnabrück-Süd und Hilter am Teutoburger Wald. 8 Kilometer Stau, 20 Minuten plus. Dann die A33 Bielefeld-Osnabrück zwischen Hilter am Teutoburger Wald und Haderberg. 4 Kilometer Stau, 1/4 Stunde kommt hier oben drauf. Geblitzt wird in Steinhagen auf der Bielefelder Straße, in Niehorst auf der Münster Münsterlandstraße, in Halle auf der Hesseltercher Straße und in Friedrichsdorf auf der Sennerstraße. Ich wünsche euch eine gute und sichere Fahrt durch diesen Freitagnachmittag. Wenn ihr was gesehen habt, Stausblitzer 0800 678 5000.
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3: Mit Alex Jakob. Schön, dass ihr bei uns seid und wir kümmern uns in dieser halben Stunde um ganz viel Musik. Zum Beispiel geht es natürlich auch um die Fußball-WM und was unser Gegner morgen Abend, die Elfenbeinküste, musikalisch so zu bieten hat. Das ist ein Thema gleich hier bei uns. Vorher Bob Sinclair gleich, unser WM-Hit von 2006, Love Generation. Und das hier ist Michael Jackson mit dem Earth Song.

Morgen Abend spielt unsere deutsche Fußballnationalmannschaft bei der WM gegen die Elfenbeinküste. Ein Land, wo viele wahrscheinlich nicht so viel von wissen. Was hört man denn da zum Beispiel eigentlich für Musik? Sowas hier.

Das klingt für das europäische Ohr vielleicht wie ein klassischer Afrobeat, aber es gibt doch ein paar Nuancen, die die Musik von der Elfenbeinküste tatsächlich einzigartig machen. Coupé Décalé heißt das Ganze und das ist nochmal deutlich schneller und energetischer als der klassische Afrobeat aus Westafrika. Hat jedenfalls Drive und Groove, wie ich finde. Wichtig für die Kultur des Coupé Décalé ist übrigens niemand Geringeres als Fußballlegende und Nationalheld Didier Drogba. Es gibt sogar einen eigenen Tanzstil, der auf seiner legendären Beinarbeit beim Fußball basiert. Und der ist mittlerweile einfach untrennbar mit der Musikkultur der Elfenbeinküste verbunden. Drogba Cité heißt der Tanz. Kann man sich auf YouTube mal anschauen, da gibt es sehr, sehr viele Videos dazu. Morgen Abend also Fußball und auch musikalisch hat die Elfenbeinküste sehr, sehr viel zu bieten.

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1: Ich bin Helmut Delker. Guten Tag. Die Innenminister von Bund und Ländern haben sich auf Maßnahmen zum besseren Schutz der Zivilbevölkerung verständigt. In den nächsten 3 Jahren sollen eine widerstandsfähige IT-Infrastruktur, abgesicherte Kommunikationswege und eine bessere Selbstschutzkompetenz der Bevölkerung geschaffen werden. Der britische Premierminister Starmer hat einen Rücktritt erneut ausgeschlossen. Starmer steht nach dem schlechten Abschneiden von Labour bei den Kommunal- und Regionalwahlen politisch unter Druck. Mehrere Minister hatten ihm das Vertrauen entzogen. Und damit zu den Meldungen aus dem Kreis Gütersloh. Das Ampelchaos in Gütersloh ist vorbei. Die Ampel an der Kreuzung Ferlerstraße Stadtring Sundern funktioniert wieder und regelt den Verkehr. Mario Alexander Unger berichtet für Radio Gütersloh.
2: Die neue Ampel ist moderner und läuft mit LED-Technik. Der Ausfall der alten Ampel hat an der Kreuzung Fellerstraße Stadtring Sundern 2 Wochen lang immer wieder für gefährliche Situationen gesorgt. Das ist zum Glück jetzt überstanden. Nach Angaben von Straßen NRW hat die Modernisierung nicht mehr Zeit gekostet als eine normale Reparatur. Bei Bedarf kann die Stadt Gütersloh die Ampelschaltung jederzeit anpassen.
1: In Ritterwiedenbrück und Riedberg ruft der Wasserversorger VGW zum Wassersparen auf. Wegen der anhaltenden Hitze ist der Wasserverbrauch deutlich gestiegen. Das Netz läuft nahe seiner Kapazitätsgrenze. Die VGW hat deshalb die Trinkwasserampel für Ritterwiedenbrück und Riedberg auf gelb gestellt. Bürger sollen Trinkwasser nur noch für das Nötigste nutzen. Gartengießen nur noch früh morgens, keine Pools befüllen und keine wasserintensiven Reinigungsarbeiten. Hält die Hitze an, droht nächste Woche bereits Stufe Rot. Weitere Infos dazu gibt es bei Radio Gütersloh.de. Deutschlands Städte, Landkreise und Gemeinden stecken in einer historischen Finanzkrise. Das geht aus einer neuen Studie der Bertelsmann Stiftung aus Gütersloh hervor. Für 2025 wird ein Rekorddefizit von rund 32 Milliarden Euro erwartet. Die Gesamtverschuldung der Kommunen liegt bei fast 200 Milliarden Euro. Hauptursache sind steigende Ausgaben für Soziales und Personal, während die Einnahmen vielerorts nicht mithalten, so die Bertelsmann Stiftung. Die Grundschule am Bühlbusch in Verl hat die Fußballkreismeisterschaft der Grundschulen gewonnen. Im Endspiel auf dem Sportplatz des SV Spexart besiegten die Verler den Grundschulverbund Eichendorf-Postdam aus Ritterwiedenbrück mit 2:0. 27 Teams waren bei der Kreismeisterschaft am Start. Den Siegerpokal überreichte Landrätin Ina Laukötter. Einen Bericht dazu findet ihr auf radiogütersloh.de.
3: Das Radio Gütersloh Wetter. Strahlender Sonnenschein bei uns im Kreis aktuell. Dazu drückend heiß. Wir messen 33 Grad in Rheda und in Friedrichsdorf. Heute Abend können sich dann vereinzelt Hitzegewitter bilden. Wie kräftig die ausfallen, das ist nicht abzusehen. Morgen geht's dann aber auch genauso weiter. Sonnig, heiß, schwül und ab dem Nachmittag eventuell wieder Schauer und Gewitter. Temperaturen dann morgen um die 31 Grad bei uns im Kreis Gütersloh. Besser ankommen mit dem Radio Gütersloh Verkehrsservice. A33 Bielefeld-Brilon zwischen Etteln und Kreuz-Wünnenberg-Haaren, 2 Kilometer Stau, 1/4 Stunde Zeitverlust. Dann die A33 Osnabrück Richtung Bielefeld zwischen Kreuz-Osnabrück-Süd und Hilter am Teutoburger Wald, 8 Kilometer Stau, 20 Minuten plus. Dann die A33 Bielefeld-Osnabrück zwischen Hilter am Teutoburger Wald und Haderberg, 4 Kilometer Stau, 1/4 Stunde kommt hier oben drauf. Geblitzt wird in Steinhagen auf der Bielefelder Straße, in Niehorst auf der Münsterlandstraße, in Halle auf der Hesselteicher Straße und in Friedrichsdorf auf der Sennerstraße. Ich wünsche euch eine gute und sichere Fahrt durch diesen Freitagnachmittag. Wenn ihr was gesehen habt, Stausblitzer 0800 678 5000.
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3: Der Freitagnachmittag hier bei uns im besten Mix bekommt ihr gleich die Red Hot Chili Peppers mit Californication, dazu die Backstreet Boys und das ist Pink mit Runaway. Ich bin Alex Jakob, schön, dass ihr bei uns seid.

0: Die Backstreet Boys hier bei uns im besten Mix. Das ist Radio Gütersloh an eurem Freitagnachmittag im besten Kreis der Welt. We've got it going on, habt ihr gerade gehört. Und jetzt schauen wir auf das, was so ansteht an diesem Wochenende. Hier sind Leslie Runde und Noah Vroner aus der Radio Gütersloh Morning Show.
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2: Am Wochenende bleibt es ja heiß bei uns im Kreis. Und wenn ihr euer hoffentlich kühles Zuhause doch mal verlassen wollt, wir haben da ein paar Tipps für euch.
3: Und wir starten damit in Halle. Bei den Terra Wortmann Open ist heute Fitnesstag.
2: Also nicht nur den Profis beim Schwitzen zugucken, heute könnt ihr auch selbst aktiv werden.
3: Oh, Tennis gibt's aber natürlich auch. Viertelfinale im Einzel und Halbfinale im Doppel. In Gütersloh steht heute Abend wieder Freitag 18 auf dem Dreiecksplatz an, diesmal mit Melodie Schneider.
2: Das ist doch diese junge Opernsängerin, oder?
3: Genau, also die ist 14, 15. Mhm. Heute Abend zeigt sie aber, dass sie deutlich mehr kann als nur Oper.
2: Los geht's um 18 Uhr, wenn das Wetter mitspielt. Morgen zieht's wahrscheinlich viele von euch nach Bielefeld zum Campus-Festival. Über 20 Acts treten da auf, zum Beispiel Nura oder mein Lieblingskünstler Monet.
4: Baby, oh, oh, oh, bist du allein?
2: Und weil gerade WM ist, gibt es natürlich auch Public Viewing vom Deutschlandspiel.
3: Das Praktische, mit eurem Festivalbändchen kommt ihr danach sogar kostenlos in verschiedene Clubs.
2: Und falls ihr nach all dem Feiern wieder ein bisschen runterkommen müsst,
3: da hätten wir noch Yoga. Am Sonntag ist Welt-Yoga-Tag. Deshalb gibt es um 10 Uhr eine kostenlose Yogastunde im Wappelbad in Gütersloh.
2: Und noch mehr Tipps und Termine findet ihr online in den Veranstaltungstipps auf radiogütersloh.de.
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1: Mit Sarah Heinz, guten Tag. Der EU-Gipfel in Brüssel ist beendet und da ging es heute auch um viel Geld. Die Staats- und Regierungschefs haben versucht, sich auf einen Haushalt zu einigen. Das ist vorerst aber gescheitert, da die Vorstellungen teilweise weit auseinander liegen. Die EU-Kommission hatte im letzten Jahr eine Aufstockung des Haushalts auf 1,76 Billionen Euro vorgeschlagen für die Jahre 2028 bis 2034. Danny Hopper aus dem News-Team. Zypern hatte zuletzt wieder einen Kürzungsvorschlag gemacht. Mit dem war und ist die Bundesregierung aber überhaupt nicht einverstanden.
2: Nein, Zypern hatte vorgeschlagen, rund 2% im Vergleich zum EU-Vorschlag einzusparen. Das wären knapp 33 Milliarden Euro. Absolut enttäuschend nennt das Bundeskanzler Merz. Er will noch viel mehr sparen, denn Deutschland ist als wirtschaftsstärkstes Mitglied der größte Beitragszahler in den Topf. Fast

0: Ein Viertel des Geldes kommt aus Berlin. Dann gibt es da natürlich auf der anderen Seite die EU-Staaten, die mehr bekommen, als sie einzahlen. Das sind etwa Griechenland, Polen oder Rumänien. Die wollen den Haushalt natürlich nicht weiter kürzen. Merz hofft noch auf eine Einigung bis Ende des Jahres. Das gilt aber als sehr ambitioniert.
1: Es wurde aber nicht nur über die Höhe gestritten, sondern auch darüber, wofür das Geld ausgegeben werden soll.
0: Genau, das ist der nächste Knackpunkt. Denn aus dem Haushalt werden ja alle EU-Projekte finanziert. Das heißt zum Beispiel die Agrarpolitik, die Strukturförderung oder auch die Verteidigung. Der Vorschlag, den Zypern zuletzt vorgelegt hat, sieht vor, dass vor allem bei der Wettbewerbsfähigkeit und bei der Verteidigung Europas gespart werden soll, aber zum Beispiel kaum bei der Landwirtschaft. Und das sehen viele in der EU sehr kritisch, vor allem auch mit Blick auf Russland und den Plan, dass man verteidigungspolitisch ja auch eigentlich unabhängiger von den USA werden will. Also auch hier liegen die Positionen noch weit auseinander.
1: Danke, Danny. Bundeskanzler Merz ist inzwischen auch vor die Presse getreten. Er sagte, dass die kommende irische Ratspräsidentschaft beim nächsten Mal dann einen akzeptablen Vorschlag vorlegen solle. Mehr wichtige Meldungen jetzt kurz und kompakt. Nachdem der Iran und die USA näher zueinander gerückt sind, wurde jetzt ein Verfahren für die Straße von Hormus öffentlich gemacht. Für 60 Tage sollen nach iranischen Angaben keine Gebühren für Sicherheit, Umweltdienstleistungen und Versicherungen erhoben werden. Ein Rechtsextremist aus Dortmund muss jetzt für 3 Jahre ins Gefängnis. Das hat das Oberlandesgericht Düsseldorf entschieden. Der Mann hatte im Darknet dazu aufgerufen, Personen umzubringen, zum Beispiel Politiker und Wissenschaftler. Immer mehr Menschen fliehen weltweit vor Naturkatastrophen. Nach einer aktuellen Greenpeace-Studie ist die Zahl der Betroffenen im letzten Jahr von 9,9 auf 13,6 Millionen angestiegen. Grund für mehr und stärkere Naturkatastrophen hat auch der Klimawandel. Es muss stärker gegen Fake-Shops im Internet vorgegangen werden. Darauf haben sich die Verbraucherschutzminister der Länder auf ihrer gemeinsamen Konferenz in Potsdam geeinigt. Solche gefälschten Shops würden für erhebliche finanzielle Schäden sorgen, hieß es. Deswegen müssten Fake-Shops schneller offline genommen werden. Die Verbraucherschutzminister sagen, für eine effektive Bekämpfung sollten Polizei, Justiz, Verbraucherschutz und Cybersicherheit besser zusammenarbeiten. Und das waren die Nachrichten mit Sarah Heinz.
2: Das Radio Gütersloh Wetter. Wir haben drückend heiße 33 Grad in Steinhagen und in Wiedenbrück. Dazu strahlt die Sonne am Himmel und brutzelt den Kreis Gütersloh. Heute Abend zieht es sich dann aber relativ schnell zu und es kann Hitzegewitter geben. Morgen spielen wir den gleichen Song nochmal, bis zu 31 Grad dann. Ebenfalls schwül und nachmittags sind zum Teil wieder Schauer und Gewitter möglich. Besser ankommen mit dem Radio Gütersloh Verkehrsservice. A33 Osnabrück-Bielefeld zwischen Kreuz Osnabrück-Süd und Hilta. 6 Kilometer Stau, eine Viertelstunde Zeitverlust. Die Gegenrichtung A33 Bielefeld-Osnabrück zwischen Hilta und Borkloh-Klosteröse. Der 1 Kilometer Stau. Hier sind es 10 Minuten, die ihr mehr Zeit einplanen solltet. Dann wird noch geblitzt im besten Kreis der Welt. In Niehorst auf der Münsterlandstraße, in Steinhagen auf der Bielefelder Straße und in Friedrichsdorf auf der Sennerstraße. Ich wünsche euch eine gute und sichere Fahrt durch diesen Freitagnachmittag.
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2: Mit Alex Jakob und gleich schauen wir nochmal genauer auf unsere deutsche Fußballnationalmannschaft. Morgen Abend ab 22 Uhr geht es in Toronto gegen die Elfenbeinküste. Heute Abend ist noch Abschlusstraining und dann geht's in Richtung Kanada. Die Infos, die ihr braucht für dieses Spiel, die bekommt ihr gleich hier bei uns.

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0: Heute Abend geht es noch nach Kanada für unsere deutsche Fußballnationalmannschaft. Dort wartet morgen im zweiten WM-Gruppenspiel die Elfenbeinküste. Und heute gibt es noch das Abschlusstraining im Quartier in Winston-Salem. Thomas Bremser ist unser Mann dort. Was gibt es denn Aktuelles aus dem deutschen Lager zu berichten, so einen Tag vor dem großen Duell gegen die Elfenbeinküste?
1: Ja, das Wichtigste, alle sind weiterhin fit. Auch Manuel Neuers Wadeheld. Den habe ich gestern auf dem Weg zum Training gesehen. Da ist er mit dem Fahrrad durch den Park gefahren, hat Kopfhörer getragen und nett gegrüßt. Neuer ist wirklich froh über sein Comeback hier und glaubt an den Titel.
2: Ich traue es der Mannschaft auf jeden Fall zu, sonst wäre ich nicht hier.
1: Die WM soll dann aber auch sein letztes Turnier gewesen sein mit dem DFB. Zumindest hört sich so an.
0: Wie ist denn der zweite Gegner der Deutschen so einzuschätzen?
1: Ja, vor allem die deutsche Abwehr dürfte diesmal mehr Arbeit bekommen. Denn vor allem Jan Diomande ist schnell und brandgefährlich. Der 19-Jährige spielt bei RB Leipzig und gilt als neuer Hoffnungsträger. Manuel Neuer warnt schon.
2: Wir haben alle Speed, gerade in der Offensivreihe. Da geht es halt wirklich darum, auch nie abzuschalten, immer hellwach zu sein.
1: Also hochkonzentriert sein, da ist natürlich das ganze Team gefragt, aber vor allem natürlich die Abwehr.
0: Besonderes Spiel wird es für Jonathan Tah. Der hat nämlich Wurzeln in der Elfenbeinküste. Was sagt er denn zu diesem besonderen Duell?
1: Genau, sein Vater kommt aus der Elfenbeinküste. Er selbst war letztes Jahr noch dort, um seine Oma zu besuchen.
3: Ich bin als Deutscher aufgewachsen in Deutschland, aber natürlich durch meinen Vater habe ich was von der Kultur mitbekommen. Ich fühle mich auch verbunden und deswegen wird es besonders.
1: Jonathan Tah wird wieder mit Nico Schlotterbeck die deutsche Abwehr dirigieren und diesmal sicher mehr zu tun bekommen als gegen Curaçao.
0: 22 Uhr, morgen Abend, Deutschland gegen die Elfenbeinküste, zweites WM-Spiel. Also ich habe richtig Bock drauf.
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1: Ich bin Helmut Delka. Guten Tag. Bundesbauministerin Huberts will die Baukosten senken und so die Wohnungsnot bekämpfen. Fördermöglichkeiten von Bauherren sollen übersichtlicher gestaltet und Planungsprozesse beschleunigt werden. Der Deutsche Wetterdienst hat seine Hitzewarnungen auf alle Bundesländer ausgeweitet. Örtlich können Starkregen, Hagel, Sturmböen und Unwetter auftreten. Und damit zu den Meldungen aus dem Kreis Gütersloh. Die Hitze macht dem Trinkwassernetz in Reda-Wiedenbrück und Riedberg zu schaffen. Die Vereinigte Gas- und Wasserversorgung VGW in Reda-Wiedenbrück hat die Trinkwasserampel wieder auf gelb gestellt und ruft alle Bürger zum Wassersparen auf. Radio Gütersloh, Informationen von Mario Alexander Unger.
2: Die hohen Temperaturen sorgen für einen deutlich gestiegenen Wasserverbrauch, besonders in den Abendstunden. Das Netz läuft an seinen Grenzen. An den Übergabestellen, wo die VGW zusätzlich Wasser von Nachbarversorgern bezieht, ist fast die maximale Auslastung erreicht. Bürger sollten den Garten nur noch früh morgens gießen, keine Pools befüllen und keine Wege oder Dächer abspritzen.
1: Hält die Hitze an, könnte die Trinkwasserampel in Reda-Wiedenbrück und Riedberg sehr schnell auf Rot gestellt werden. Weitere Infos dazu findet ihr bei radiogütersloh.de. Zwei Wochen lang hat eine defekte Ampel in Gütersloh immer wieder für gefährliche Situationen gesorgt. Jetzt ist die Kreuzung Ferlerstraße Stadtring Kattenstroth wieder sicher. Eine neue Ampelanlage regelt dort den Verkehr. Die neue Anlage läuft mit LED-Technik und ist damit moderner als ihr Vorgänger. Laut Straßen-NRW dauerte die Modernisierung genauso lange wie eine normale Reparatur. In Herzebrock-Laholz ist zweimal ein Exhibitionist aufgefallen. Vorige Woche Samstag wurde auf einer Bank in dem Waldstück Kleiner Putz ein teilweise entblößter Mann gesehen. Der Exhibitionist ist 30 bis 40 Jahre alt, hat kurze Haare und trug eine Jeanshose. Heute Morgen um 9 Uhr zeigte sich ein Mann in schamverletzender Weise im Bereich der Wiesenstraße. Beobachtet wurde er von einem Kind. Der Mann trug ein schwarzes T-Shirt mit großen Mustern und Jeans. Wer etwas gesehen hat, wendet sich bitte an die Polizei. French Open-Sieger Alexander Zverev steht bei den Terra Wortmann Open in Halle im Halbfinale. Im Viertelfinale besiegte Zverev nach 2 Stunden Spielzeit den Qualifikanten Raphael Collignon aus Belgien mit 7:6 und 7:6. Im Halbfinale trifft Zverev morgen auf den Amerikaner Taylor Fritz, der bisher alle 6 Duelle gewonnen hat. Mehr Lokalnachrichten gibt es bei radiogütersloh.de.
3: Und hier ist das Radio Gütersloh Wetter. Die Hitzewelle hat uns im besten Kreis der Welt voll im Griff. Wir schwitzen bei schwülheißen 33 Grad in Langenberg und in Klarholz. Heute Abend kann es dann stellenweise Hitzegewitter geben und so geht es dann auch morgen weiter. Erst sonnig und sehr heiß mit bis zu 31 Grad. Später sind dann wieder Regen und Gewitter möglich. Besser ankommen mit dem Radio Gütersloh Verkehrsservice. A33 Osnabrück-Bielefeld zwischen Kreuz Osnabrück-Süd und Hilter. 6 Kilometer Stau, eine Viertelstunde Zeitverlust. Die Gegenrichtung A33 Bielefeld-Osnabrück zwischen Hilter und Borkloh-Klosterösede. 1 Kilometer Stau. Hier sind es 10 Minuten, die ihr mehr Zeit einplanen solltet. Dann wird noch geblitzt im besten Kreis der Welt. In Niehorst auf der Münsterlandstraße, in Steinhagen auf der Bielefelder Straße und in Friedrichsdorf auf der Sennerstraße. Ich wünsche euch eine gute und sichere Fahrt durch diesen Freitagnachmittag.
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3: Mit Alex Jakob auf dem Weg ins Wochenende. Schön, dass ihr bei uns seid. Eine gute halbe Stunde bin ich noch für euch da. Ich hoffe, ihr genießt diesen Freitagnachmittag.

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1: Ja, das ist eine richtig schweißtreibende Angelegenheit. Heute Nachmittag hier bei uns im Kreis 33 Grad. Dazu strahlender Sonnenschein, aber eben eine drückende Hitze. Und das Ganze könnte sich eben heute Abend noch entladen in größeren, kräftigen Gewittern. Die können natürlich stellenweise auftreten. Dementsprechend kann man kaum vorhersagen, wo es vielleicht blitzen und donnern könnte. Wir müssen uns auf jeden Fall darauf einstellen, dass da heute Abend noch ein bisschen was kommen könnte, auch wenn es jetzt gerade nicht so danach aussieht. Schauen wir wettertechnisch noch auf das anstehende Wochenende. Morgen geht es im Prinzip genauso weiter. 32 Grad sind angesagt. Dazu sehr viel Sonne. Gegen Nachmittag zieht es sich dann wieder zu und auch dann kann es schauern und gewittern. Und am Sonntag geht es ebenfalls mit Wolken und Sonne durch den Tag. Auch dann abends wieder Regen möglich. Ob es gewittert, ist aktuell noch fraglich. Bis zu 29, um die 30 Grad sind dann am Sonntag so drin. Und auch der Start in die neue Woche, der wird dann richtig heiß bei uns im Kreis. Das ist mal so der kleine Wetterausblick. Ich hoffe, ihr kommt problemlos und gut durch diese Hitzetage hier bei uns im Kreis. Ich bin Alex Jakob. Ich wünsche euch noch einen schönen Freitagabend und vor allem ein schönes Wochenende. Bis die Tage.
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1: Mit Ralf Bosse. Bei der Fußballweltmeisterschaft stehen heute vier weitere Gruppenspiele auf dem Programm. Im Mittelpunkt steht Gastgeber USA, der gegen Australien den zweiten Sieg im zweiten Spiel anpeilt. Außerdem trifft Schottland auf Marokko. Brasilien bekommt es mit WM Neuling Haiti zu tun und will seiner Favoritenrolle gerecht werden. Zum Abschluss der Nacht stehen sich noch die Türkei und Paraguay gegenüber. In mehreren Gruppen könnten damit bereits wichtige Vorentscheidungen fallen.
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2: Mit Sarah Heinz. Guten Abend. Die Straße von Hormus soll wieder für die Schifffahrt geöffnet werden. Darauf haben sich die USA und der Iran in ihrem Rahmenabkommen geeinigt. Wie schnell das jetzt alles geht, bleibt abzuwarten. Aber der Schiffsverkehr ist zumindest wieder angelaufen. Gestern wurden 25 Durchfahrten durch die Meerenge gezählt. Das ist der stärkste Anstieg seit 2 Monaten. Danny Hopper aus dem News-Team. Der Iran hat heute ja auch mitgeteilt, wie es künftig in der Straße von Hormus ablaufen könnte.
3: Genau, zuletzt war ja auch immer wieder über eine Maut spekuliert worden. Die nächsten 60 Tage soll hier erstmal nichts passieren, also keine Gebühren für Sicherheit, Umweltdienstleistungen und Versicherungen. Das hat der Iran auf X mitgeteilt. Dass der Begriff Versicherungen hier auftaucht, ist neu. Das deutet nochmal darauf hin, dass der Iran tatsächlich Gebühren einführen will. In den nächsten 60 Tagen wollen die USA und Teheran ja über Details des Abkommens verhandeln, unter anderem eben auch zur Straße von Hormuz. Und das könnte nochmal knifflig werden, denn der Iran fordert ja auch Entschädigungen für den Krieg und ein Ende der Sanktionen. Und da hieß es zuletzt aus Teheran, die Straße von Hormus sei der Weg, um Entschädigungen zu erhalten.
2: Ein weiteres Problem in der Straße von Hormus sind ja die Seeminen.
3: Ja, denn da weiß eigentlich keiner so genau, wie viele Minen in der Meerenge überhaupt verlegt wurden. Mitte Mai hatte der US-Sender CBS News von mindestens 10 Minen berichtet und sich auf US-Geheimdienstmitarbeiter berufen. Der britische Guardian hat jetzt dagegen Schifffahrtsexperten zitiert, die von mindestens 80 Minen ausgehen. Mehrere europäische Staaten, darunter Deutschland, wollen ja bei der Räumung helfen. Verteidigungsminister Pistorius hatte gestern schon gesagt, man sei bereit. 2 Schiffe der deutschen Marine sind auch schon auf dem Weg ins Rote Meer. Man wolle schnell handlungsfähig sein, wenn das gefordert werde, sagte Pistorius.
2: Danke, Danny. Noch mehr Meldungen sind das jetzt im Überblick. Nach dem EU-Gipfel in Brüssel hat sich Bundeskanzler Merz zum Thema

0: Haushalt geäußert. Geeinigt werden konnte sich da nicht. Merz sagte, es bräuchte am 1. Juli einen akzeptablen Vorschlag. Der letzte sei aus deutscher Sicht unbezahlbar und unausgewogen gewesen. Gegen die CDU-Bauministerin Scharrenbach wurde heute im NRW-Landtag ein Untersuchungsausschuss eingeleitet. Es geht um Vorwürfe von Mobbing und Machtmissbrauch. Die SPD hatte den Ausschuss beantragt und dafür auch Stimmen aus anderen Fraktionen bekommen. Wenn man sich beim Online-Shoppen umentscheidet, geht es ab heute einfacher weiter. Verträge im Netz lassen sich jetzt durch einen Widerrufsbutton zurücknehmen. Die neue Regelung gilt für fast alle Online-Shops, Streaming-Dienste und Plattformen, bei denen es ein gesetzliches Widerrufsrecht gibt. In mehreren Regionen in NRW warnt der Deutsche Wetterdienst heute noch bis 19 Uhr vor extremer Hitze. Der sind vor allem auch obdachlose Menschen oft ausgesetzt. Der Sozialverband VDK fordert deswegen, sie besser zu schützen. Verbandspräsidentin Bentele hat dem RND gesagt, extreme Hitze könne genauso tödlich sein wie extreme Kälte. Wichtig seien deswegen sichere, gekühlte Unterkünfte und städtische Trinkbrunnen. Meteorologen rechnen damit, dass die Hitzewelle mindestens bis Ende nächster Woche anhält. Und das waren die Nachrichten mit Sarah Heinz.
1: Auch der Abend bleibt angenehm warm und dennoch kann sich in dieser schwülwarmen Luft später dann auch kräftige Gewitter bilden. Lokal dann auch mit Hagel, stürmischen Böen oder auch Starkregen. Die Nacht bleibt mild und auch morgen dreht der Sommer weiter auf. Temperaturen um die 30 Grad, also echtes Tropenfeeling. Jetzt besser ankommen mit dem Radio Gütersloh Verkehrsservice. Ich habe keine Staus für euch, aber es wird geblitzt. Wir starten in Gütersloh einmal auf der Bismarckstraße, dann auf der Brockhäger Straße und auf der Isselhorster Straße. Außerdem steht ein Blitzer auf der B64 Reda-Wiedenbrück und auf der Riedberger Straße in Reda. 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
1: Es ist kurz nach 6 an diesem tropisch warmen Freitagabend. Wir zünden jetzt das Wochenende. Ich hoffe, ihr habt leckere Getränke am Start, vielleicht einen kleinen Ventilator. Ich habe die passende Musik dabei, es kann also nur gut werden. Ich bin Jule Hoppe und das hier ist Whitney Houston.

0: Hier ist die Spätschicht im Radio, Freitagabend, was für heiße Temperaturen, aber nicht nur da wird's hot, sondern auch bei der WM. Unsere deutsche Nationalelf muss morgen wieder spielen, es geht gegen die Elfenbeinküste. Und Spieler Jonathan Tah, ja, der hat ein ganz besonderes Gefühl zu diesem Land.
1: Ich fühle mich auch verbunden mit dem Land. Ich war im letzten Jahr auch dort, habe meine Oma da besucht und andere Familienmitglieder. Und deswegen, wird es besonders.
0: Ja, Jonathans Papa ist nämlich von der Elfenbeinküste. Dass das also besonders für ihn wird, das kann ich mir schon sehr gut vorstellen. Ich habe richtig Bock auf das Spiel. Kleiner Haken, Anpfiff ist erst 22 Uhr. Wenn ihr mich fragt, als Mama einer anderthalbjährigen Tochter bedeutet das nur eins. Und zwar vorschlafen.

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1: Ich bin Helmut Delka, guten Tag. Der Wasserversorger VGW hat seine Trinkwasserampel für Reda-Wiedenbrück und Riedberg auf gelb geschaltet. Die anhaltende Hitze treibt den Wasserverbrauch in die Höhe. Vor allem abends ist die Netzauslastung kaum noch zu bewältigen. Wasser sollte deshalb ab sofort nur noch für den täglichen Grundbedarf genutzt werden. Bleibt der Regen weiter aus und hält die Hitze weiter an, könnte die Ampel für Reda-Wiedenbrück und Riedberg nächste Woche sogar auf Rot springen. Einen Bericht dazu gibt es bei radiogütersloh.de. An der Kreuzung Pferderstraße Stadtring Sundern in Gütersloh regelt wieder eine Ampel den Verkehr. Die neue Anlage arbeitet mit moderner LED-Technik. Zuvor hatte der Ausfall der alten Ampel dort 2 Wochen lang immer wieder für gefährliche Situationen gesorgt. Laut Straßen-NRW hat die Modernisierung nicht mehr Zeit gekostet als eine normale Reparatur. Die Stadt Gütersloh kann die Ampelschaltung bei Bedarf jederzeit anpassen. French Open-Sieger Alexander Zverev steht bei den Terra Wortmann Open in Halle im Halbfinale. Im Viertelfinale besiegte Zverev nach 2 Stunden Spielzeit den Qualifikanten Raphael Collignon aus Belgien mit 7:6 und 7:6. Im Halbfinale trifft Zverev morgen auf den Amerikaner Taylor Fritz, der bisher alle 6 Duelle gewonnen hat.
2: Heute Abend können teils kräftige Gewitter durchziehen. Die gute Nachricht, morgen gibt es dann wieder direkt Hitze, viel Sonne, schwüle Luft und Temperaturen um die 30 Grad. Jetzt besser ankommen mit dem Radio Gütersloh Verkehrsservice. Ich habe keine Staus für euch, aber es wird geblitzt. Wir starten in Gütersloh einmal auf der Bismarckstraße, dann auf der Brockhäger Straße und auf der Isselhorster Straße. Außerdem steht ein Blitzer auf der B64 Reda-Wiedenbrück und auf der Riedberger Straße in Reda. 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
2: Es ist kurz nach 7:30. Jetzt die Lady, die ein Riesengeheimnis aus ihrer angeblichen Hochzeit am 3. Juli macht. Hier ist Taylor Swift. Ich bin Jule Hoppe. Hi. 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
1: Wow, an diesem tropisch heißen Freitagabend, hier ist die Spätschicht im Radio. Ja, und vielleicht hat der ein oder andere sich schon mal hinreißen lassen, irgendwie was ganz Komisches zu bestellen, wie einfach mal ein Pool oder... ja, den Super-Duper-Grill, den man dann doch nicht wollte. Ja, und das mit diesem ganzen Abbestellen ist ja auch nicht immer so einfach gewesen. Aber ab heute gibt es ja nun endlich diesen Widerrufsbutton. Also egal, ob ihr Online-Shopping macht, Streaming-Dienste bucht oder andere digitale Angebote. Widerrufen soll künftig genauso einfach sein wie abschließen. Ach, herrlich. Ey, dann kann ich auch die Dinge, die ich dann so nachts im Halbschlaf bestelle oder abschließe, jetzt wenigstens leichter loswerden.
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1: Mit Sarah Heinz. Guten Abend. Im Anschluss an den EU-Gipfel in Brüssel hat sich Bundeskanzler Merz am späten Nachmittag vor die Presse gestellt. Beim zentralen Thema EU-Haushalt ab 2028 konnte keine Einigung gefunden werden. Die bisherigen Vorschläge seien aus deutscher Sicht unbezahlbar gewesen, sagte er. Er erwartet von der irischen Ratspräsidentschaft am 1. Juli bald dann einen akzeptablen Vorschlag. Auch über die Lage im Ukraine-Krieg haben sich die Staats- und Regierungschefs der EU beraten. Da war Kanzler Merz wichtig zu betonen, dass sich im Vorfeld wirklich um diplomatische Rahmenbedingungen bemüht wurde.
2: Wir haben wichtige Fortschritte gemacht. Keir Starmer, Emmanuel Macron und ich haben mit Volodymyr Zelensky ja schon in London Eckpunkte für mögliche Friedensgespräche formuliert. Die Botschaft an Russland ist klar. Es ist jetzt an der Zeit, in ernsthafte Verhandlungen einzutreten. Es liegt nur noch an Moskau.
1: Merz sagt, er würde nach dem EU-Gipfel mit einem guten Gefühl nach Hause fahren. Die internationale Zusammenarbeit würde nach seinem Gefühl gut funktionieren. Und das sei die Voraussetzung, um einen Beitrag zu leisten zum Frieden auf der Welt. Mehr Meldungen hört ihr jetzt in der Zusammenfassung. Der Iran hat auf X mitgeteilt, dass die nächsten 60 Tage in der Straße von Hormus erstmal nichts passieren soll. Es sollen keine Gebühren für Sicherheit, Umweltdienstleistungen und Versicherungen erhoben werden. So lange ist der Zeitraum, in dem das Land mit den USA über die Details des Abkommens verhandeln will. Bei den Kommunen NRW sieht es finanziell offenbar so schlecht aus wie nie zuvor. Das Defizit liegt bei über 11 Milliarden Euro. Das sind 4 Milliarden mehr als im vergangenen Jahr und ein absoluter Höchststand. Nach dem kommunalen Finanzreport der Bertelsmann Stiftung hat NRW im Ländervergleich die höchste Pro-Kopf-Verschuldung in ganz Deutschland. Ab morgen brauchen Pendler zwischen NRW und Rheinland-Pfalz wieder mehr Geduld. Bis zum 10. Juli sind an der Bahnstrecke zwischen Köln und Mainz Bauarbeiten geplant. Bis dahin entfallen zeitweise verschiedene Halte, zum Beispiel die Hauptbahnhöfe in Köln und Bonn. Bei der Fußball-Weltmeisterschaft stehen heute Abend die USA im Fokus. Die Gastgeber treffen auf Australien. Mit einem Sieg könnten die Amerikaner den nächsten Schritt Richtung K.O.-Runde gehen. Das gilt aber auch für den Gegner. Mehr dazu von Ralf Bosse aus dem WM-Studio.
3: Die USA gehen mit viel Selbstvertrauen in das zweite Gruppenspiel dieser WM. Nach dem deutlichen 4:1 Auftaktsieg gegen Paraguay wollen die US-Amerikaner gegen Australien nachlegen und sich früh in der Tabelle absetzen. Besonders die Offensive mit dem schnellen Umschaltspiel hat zuletzt überzeugt. Australien kommt hingegen mit einem 2:0 Erfolg gegen die Türkei ins Spiel und hat gezeigt, dass das Team defensiv sehr kompakt steht und konsequent auf Konter setzt. Die USA treffen also auf einen Gegner, der wenig Räume anbietet und körperlich stark dagegen hält. Entscheidend wird sein, ob die Gastgeber Geduld behalten und die Lücken im australischen Abwehrblock finden. Das Lumen Field in Seattle dürfte mit rund 69.000 Zuschauern ausverkauft sein.
1: Danke, Ralf, für die Infos. Anschluss ist heute Abend um 9.

0: Und das waren die Nachrichten mit Sarah Heinz.
1: Auch der Abend bleibt angenehm warm und dennoch kann sich in dieser schwülwarmen Luft später dann auch kräftige Gewitter bilden. Lokal dann auch mit Hagel, stürmischen Böen oder auch Starkregen. Die Nacht bleibt mild und auch morgen dreht der Sommer weiter auf. Temperaturen um die 30 Grad, also echtes Tropenfeeling.
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1: Jetzt besser ankommen mit dem Radio Gütersloh Verkehrsservice. Ich habe keine Staus oder Behinderungen, aber geblitzt wird auf der B64 Reda-Wiedenbrück, dann auf der Nordhorner Straße in Gütersloh und auf der Iselhorster Straße. 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
1: Es ist kurz nach 7. Jule Hoppe mit euch an diesem Freitagabend. Hey, gleich gibt's Eminem, Lose Yourself. Nach, wow, das klingt so krass nach Sommer. Hier sind Safri Duo und Two Colors mit Cynical. 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

0: Hier ist euer Freitagabend. Ihr hört die Spätschicht im Radio und ich freue mich so unendlich auf dieses Wochenende. Ich kann euch auch ganz kurz sagen, warum. Ich habe meine Eltern eine Weile nicht gesehen, weil wir 400 Kilometer entfernt wohnen. Aber an diesem Wochenende kommen sie mich und meine Familie besuchen. Dann starten wir morgen in den längsten Tag des Jahres. Außerdem gewinnen wir natürlich gegen die Elfenbeinküste. Und am Sonntag, ja, da ist dann ganz offizieller Sommeranfang. Egal, was ihr macht, macht's mit uns. Ihr könnt uns einfach mitnehmen, zum Beispiel in der App.
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1: Ich bin Helmut Delka, guten Abend. In Reda-Wiedenbrück und Riedberg ruft der Wasserversorger VGW zum Wassersparen auf. Wegen der anhaltenden Hitze ist der Wasserverbrauch deutlich gestiegen. Das Netz läuft nahe seiner Kapazitätsgrenze. Die VGW hat deshalb die Trinkwasserampel für Reda-Wiedenbrück und Riedberg auf gelb gestellt. Bürger sollen Trinkwasser nur noch für das Nötigste nutzen. Gartengießen nur noch frühmorgens, keine Pools befüllen und keine wasserintensiven Reinigungsarbeiten. Hält die Hitze an, droht nächste Woche bereits Stufe Rot. Weitere Infos gibt es bei radiogütersloh.de. In Herzebrock-Klarholz ist zweimal ein Exhibitionist aufgefallen. Vorige Woche Samstag wurde auf einer Bank in dem Waldstück Kleiner Putz ein teilweise entblößter Mann gesehen. Der Exhibitionist ist 30 bis 40 Jahre alt, hat kurze Haare und trug eine Jeanshose. Heute Morgen um 9 Uhr zeigte sich ein Mann in schamverletzender Weise im Bereich der Wiesenstraße. Beobachtet wurde er von einem Kind. Der Mann trug ein schwarzes T-Shirt mit großen Mustern und Jeans. Die Polizei hoffte auf Zeugenhinweise. Der SC Verl hat den Dauerkartenverkauf für die neue Drittligasaison gestartet. Wer bereits in der vergangenen Saison eine Dauerkarte hatte, kann seinen Platz noch bis einschließlich 7. Juli verlängern. Danach gehen nicht verlängerte Plätze in den freien Verkauf über. Eine Sitzplatzdauerkarte kostet für Erwachsene 435 Euro. Weitere Infos dazu gibt es bei radiogütersloh.de.
2: Heute Abend können teils kräftige Gewitter durchziehen. Die gute Nachricht, morgen gibt es dann wieder direkt Hitze, viel Sonne, schwüle Luft und Temperaturen um die 30 Grad. Jetzt besser ankommen mit dem Radio Gütersloh Verkehrsservice. Ich habe keine Staus oder Behinderungen, aber geblitzt wird auf der B64 Reda-Wiedenbrück, dann auf der Nordhorner Straße in Gütersloh und auf der Isselhorster Straße. 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
2: Es ist kurz nach 7:30, Freitagabend, gleich so richtig hotter Sound von Jennifer Lopez und David Guetta nach Elton John und Candle in the Wind. Ich bin Jule Hoppe, hi. Goodbye.

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Hi zu euch an diesem tropischen, warmen Freitagabend. Ihr hört die Spätschicht im Radio. Ey, und heute ist nicht irgendein Freitag. Heute ist übrigens Weltbummeltag. Kein Witz, der wurde erfunden, um ein Zeichen gegen den ständigen Stress zu setzen. Also falls ihr heute gefühlt nichts geschafft habt wegen der Hitze, ja, dann wart ihr sehr vorbildlich unterwegs. Ich bin Jule Hoppe, hi.

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1: Ich bin Dorit Büchner. Die Sparpläne der Bundesregierung treffen die Empfänger von Wohngeld besonders hart. Viele müssen mit Einbußen rechnen, einige könnten sogar leer ausgehen. Betreffen werden die Kürzungen alle bisherigen Empfänger, sagte Bauministerin Verena Huppertz der Rheinischen Post.
2: In bestehende Bescheide soll nicht eingegriffen werden, aber Wohngeld wird in der Regel für 12 Monate bewilligt. Danach muss es neu beantragt werden. Ein Drittel der Empfänger werde dann nach den Worten von Huppertz sogar komplett rausfallen. Bund und Länder müssten beim Wohngeld jeweils 1 Milliarde Euro einsparen. Die meisten Wohngeldbezieher sind Rentner und Familien. Anfang 2023 war mit dem Wohngeld-Plus-Gesetz der Kreis der Berechtigten noch deutlich ausgeweitet worden. Aus Berlin, Uli Reitinger.
1: Auch beim EU-Gipfel in Brüssel ging es um Geld. Der nächste Haushalt der Europäischen Union stand heute im Mittelpunkt der Beratungen. Ein neuer Vorschlag sieht nur kleine Kürzungen vor. Das reicht Deutschland bei weitem nicht, sagte Bundeskanzler Friedrich Merz in seinem Abschlussstatement.
3: Dieser Vorschlag, den wir jetzt von der Kommission und vom Rat haben, ist ein Vorschlag, der bei uns mindestens 15, eher 20 Milliarden Euro höhere Beiträge pro Jahr auslösen würde an den europäischen Haushalt. Und dass das angesichts unserer Haushaltslage im Augenblick nicht darstellbar ist, und zwar auf lange Zeit nicht darstellbar ist. Ich glaube, das wird jedem klar, wenn er einfach nur mal die Zahlen hört.
1: Deutschland steuert den mit Abstand größten Teil zum EU-Haushalt bei. Zigaretten sollen nach Plänen des Finanzministeriums schrittweise deutlich teurer werden. So könnte der Durchschnittspreis für eine 20er-Packung von rund 8,80 Euro im Jahr 2027 auf rund 11,40 Euro im Jahr 2030 steigen. Das geht aus einem Entwurf für die Erhöhung der Tabaksteuer hervor. Auch andere Tabakprodukte sollen teurer werden. Das soll Haushaltslöcher stopfen und die Gesundheit schützen, heißt es. Kaum unterzeichnet, schon auf die Probe gestellt. Neue Kämpfe zwischen der israelischen Armee und der libanesischen Hisbollah-Miliz gefährden das Rahmenabkommen zwischen den USA und dem Iran. Laut einem US-Regierungsvertreter wurde zwar ab heute Mittag eine neue Waffenruhe vereinbart, allerdings gab es libanesischen Sicherheitskreisen zufolge in den ersten 45 Minuten bereits 12 israelische Angriffe. Und das waren die Nachrichten mit Babette Büchner.
4: Auch der Abend bleibt angenehm warm und dennoch kann sich in dieser schwülwarmen Luft später dann auch kräftige Gewitter bilden. Lokal dann auch mit Hagel, stürmischen Böen oder auch Starkregen. Die Nacht bleibt mild und auch morgen dreht der Sommer weiter auf. Temperaturen um die 30 Grad, also echtes Tropenfeeling.
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4: Jetzt besser ankommen mit dem Radio Gütersloh Verkehrsservice. Ich habe keine Staus oder Behinderungen, aber geblitzt wird auf der B64 Reda-Wiedenbrück, dann auf der Nordhorner Straße in Gütersloh und auf der Iselhorster Straße. 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
4: Es ist kurz nach 8, Freitagabend, gleich noch Olivia Dean nach Kaito und Turn the Lights Off. Ich bin Jule Hoppe, hi!

0: Hier ist die Spätschicht im Radio, Freitagabend, was für heiße Temperaturen. Aber nicht nur da wird's hot, sondern auch bei der WM. Unsere deutsche Nationalelf muss morgen wieder spielen. Es geht gegen die Elfenbeinküste. Und Spieler Jonathan Tah, ja, der hat ein ganz besonderes Gefühl zu diesem Land.
1: Ich fühle mich auch verbunden mit dem Land. Ich war im letzten Jahr auch dort, habe meine Oma da besucht und andere Familienmitglieder. Und deswegen, wird es besonders.
0: Ja, Jonathans Papa ist nämlich von der Elfenbeinküste. Dass das also besonders für ihn wird, das kann ich mir schon sehr gut vorstellen. Ich habe richtig Bock auf das Spiel. Kleiner Haken, Anpfiff ist erst 22 Uhr. Wenn ihr mich fragt, als Mama einer anderthalbjährigen Tochter bedeutet das nur eins, und zwar vorschlafen.

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2: Ich bin Helmut Delka, guten Tag. Der Wasserversorger VGW hat seine Trinkwasserampel für Reda Wiedenbrück und Riedberg auf gelb geschaltet. Die anhaltende Hitze treibt den Wasserverbrauch in die Höhe. Vor allem abends ist die Netzauslastung kaum noch zu bewältigen. Wasser sollte deshalb ab sofort nur noch für den täglichen Grundbedarf genutzt werden. Bleibt der Regen weiter aus und hält die Hitze weiter an, könnte die Ampel für Reda Wiedenbrück und Riedberg nächste Woche sogar auf rot springen. Einen Bericht dazu gibt es bei radiogütersloh.de. An der Kreuzung Pferderstraße Stadtring Sundern in Gütersloh regelt wieder eine Ampel den Verkehr. Die neue Anlage arbeitet mit moderner LED-Technik. Zuvor hatte der Ausfall der alten Ampel dort 2 Wochen lang immer wieder für gefährliche Situationen gesorgt. Laut Straßen-NRW hat die Modernisierung nicht mehr Zeit gekostet als eine normale Reparatur. Die Stadt Gütersloh kann die Ampelschaltung bei Bedarf jederzeit anpassen. French Open-Sieger Alexander Zverev steht bei den Terra Wortmann Open in Halle im Halbfinale. Im Viertelfinale besiegte Zverev nach 2 Stunden Spielzeit den Qualifikanten Raphael Collignon aus Belgien mit 7:6 und 7:6. Im Halbfinale trifft Zverev morgen auf den Amerikaner Taylor Fritz, der bisher alle 6 Duelle gewonnen hat.
3: Heute Abend können teils kräftige Gewitter durchziehen. Die gute Nachricht, morgen gibt es dann wieder direkt Hitze, viel Sonne, schwüle Luft und Temperaturen um die 30 Grad. Jetzt besser ankommen mit dem Radio Gütersloh Verkehrsservice. Ich habe keine Staus oder Behinderungen, aber geblitzt wird auf der B64 Reda Wiedenbrück, dann auf der Nordhorner Straße in Gütersloh und auf der Iselhorster Straße. 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
3: Kurz nach 7:30 und da gibt es jetzt für euch den musikalischen Cocktail und der kann natürlich nur von Enrique Iglesias kommen. Ich bin Jule Hoppe, hi!

Wow, an diesem tropisch heißen Freitagabend, hier ist die Spätschicht im Radio. Ja, und vielleicht hat der ein oder andere sich schon mal hinreißen lassen, irgendwie was ganz Komisches zu bestellen, wie einfach mal ein Pool oder ja, den Super-Duper-Grill, den man dann doch nicht wollte. Ja, und das mit diesem ganzen Abbestellen ist ja auch nicht immer so einfach gewesen. Aber ab heute gibt es ja nun endlich diesen Widerrufsbutton. Also egal, ob ihr Online-Shopping macht, Streaming-Dienste bucht oder andere digitale Angebote. Widerrufen soll künftig genauso einfach sein wie abschließen. Ach, herrlich. Ey, dann kann ich auch die Dinge, die ich dann so nachts im Halbschlaf bestelle oder abschließe, jetzt wenigstens leichter loswerden.

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1: Ich bin Babette Büchner. Wer Wohngeld bezieht, muss wegen der Sparpläne der Bundesregierung mit Kürzungen rechnen. Das kündigte Bundesbauministerin Verena Huppertz in der Rheinischen Post an. Demnach wird ein Drittel der bisherigen Wohngeldhaushalte sogar ganz rausfallen. Bund und Länder müssten beim Wohngeld jeweils 1 Milliarde Euro einsparen, so Huppertz. In bestehende Bescheide soll dabei nicht eingegriffen werden. Wenig Einigkeit gab es heute beim EU-Gipfel in Brüssel. Nicht nur bei den Beratungen zum Haushalt der Europäischen Union gab es bei den Staats- und Regierungschefs Differenzen.
2: Bei diesem EU-Gipfel wurde sehr viel Uneinigkeit deutlich. In der Frage, ob die EU Fühler nach Moskau ausstrecken soll oder darf beispielsweise. Hier gab es einen klaren Streit zwischen Deutschland und Frankreich einerseits und einigen anderen EU-Staaten andererseits. Und natürlich auch beim EU-Budget für die Jahre 2028 bis 2035. Auf dem Tisch liegt ein Vorschlag von knapp 2 Billionen Euro für 7 Jahre. Deutschland und andere Nettozahler wollen sehr viel geringere Ausgaben. Aus Brüssel, Dieter Ebeling.
1: Zigaretten sollen schrittweise deutlich teurer werden. Das Finanzministerium plant, dass der Preis für eine 20er-Packung auf 11,40 Euro im Jahr 2030 steigen soll. Das geht aus einem Entwurf für die Erhöhung der Tabaksteuer hervor.
3: Für die Regierung lohnt sich der Plan doppelt. Zum einen will sie so die Raucherquote von Jugendlichen und Erwachsenen senken. Außerdem steigen die Steuereinnahmen. Von den 11,40 Euro, die 2030 für eine 20er-Schachtel fällig werden, macht der Steueranteil ziemlich genau die Hälfte aus. Durch die schrittweise Anhebung der Tabaksteuer rechnet das Finanzministerium schon im kommenden Jahr mit Mehreinnahmen in Höhe von 756 Millionen Euro. 2030 sollen es satte 3,6 Milliarden Euro sein. Aus Berlin, Uli Rattinger.
1: Zehntausende Musikfans, Hitze und dann dunkle Wolken am Himmel. Wegen eines Unwetters ist das Southside Festival in Baden-Württemberg am Abend vorübergehend unterbrochen worden. Die Veranstalter riefen dazu auf, Schutz in den eigenen Fahrzeugen zu suchen. Das Southside und das gleichzeitig stattfindende Hurricane in Niedersachsen gehören zu den größten Rockfestivals in Deutschland. Und das waren die Nachrichten mit Babette Büchner.
4: Das Wetter.
5: Und da sind örtlich noch Gewitter oder starke Schauer mit dabei zur Stunde. Die lassen in der Nacht dann auch nur kurz nach. Also zum Tagesstart setzen dann hier und da schon wieder neue Gewitter ein. In der Nacht noch 22 bis 17 Grad, dazu wechselnd bewölkt. Und da, wo es trocken bleibt, da gibt die Sonne dann am Samstag wieder alles. Wird am Samstag nochmal heiß und das mit Werten über 35 Grad.
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5: Nochmal mit dem Hinweis, fahrt vorsichtig. Derzeit gefährden Unwetter den Verkehr hier bei uns in NRW. Da liegen immer wieder Gegenstände auf irgendwelchen Fahrbahnen, also teilweise abgeknickte Äste oder halt auch ganze Bäume. Dann haben wir noch Staus, hier dauert es mindestens 10 Minuten länger auf der A1 Osnabrück-Münster zwischen Ladbergen und Greven, 3 Kilometer Stau, 20 Minuten plus. Dann die A1 Münster nach Dortmund zwischen Karmener Kreuz und Unna, 1 Kilometer Stau und plus 13 Minuten. Die A2 Dortmund-Hannover zwischen Dortmund-Nordost und Lünen-Süd, 1 Kilometer Stau plus 13 Minuten. A2 Hannover-Dortmund zwischen Kamenberg-Kam und Lünen-Süd, 2 Kilometer Stau plus 13. A560 St. Augustin-Hennef zwischen Niederpleis und Hennef-West, 2 Kilometer Stau und plus eine Viertelstunde. Und die 560, die Gegenrichtung Hennef nach St. Augustin zwischen Hennef-West und Kreuzborn-Siegburg, da im Moment 1 Kilometer Stau und 10 Minuten plus.
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Einen schönen guten Abend. Freitagabend, kurz nach 21 Uhr, hier für euch auf den Wellen von Radio Bielefeld und parallel Radio Gütersloh gibt es wieder heute Abend für euch eine Ausgabe der heutigen Club Business Radio Show. Für euch der erste Track heute Abend für euch. Die Kenner von euch werden es erkennen. D-Tron Paradise Vocal Remix von dem Track Falling. Damit möchte ich euch heute Abend begrüßen. Damit eröffne ich die Club Business Radio Show Stunden hier. Und heute Abend gibt es schönen, feinen Tech House für euch. Bleibt dabei, leistet mir Gesellschaft bis 22 Uhr hier auf diesen Wellen für ganz OWL und weit über die Grenzen davon hinaus. Ich bin für euch Mike Palzmeier.

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Verehrte Hausfreunde in ganz OWL, das war es heute Abend mit meiner Ausgabe für euch, der Club Business Radio Show am heutigen Freitagabend hier von 9 bis 10. Heute Abend schön groovigen Tech House für euch zum Start in ein perfektes Wochenende. Ich möchte euch ganz kurz noch ein Event ans Herz legen. 12.07. Kiesgrube Neuss Sven Fate. Also wenn ihr auf ein bisschen härtere elektronische Musik steht, ist es ein Muss für euch, dort vorbeizugehen oder dort zu feiern. 12.07. Kiesgrube Neuss. So, das war's wie gesagt von mir für den heutigen Freitagabend. Wenn ihr irgendwelche Fragen habt, Wünsche habt, Kritik loswerden wollt oder sonst irgendwas, oder aber wenn ihr selber mal hier in den heiligen Hallen der Club Business Radio Show spielen wollt und ganz OWL und die ganze Welt von euren DJ-Künsten verzücken wollt, dann schreibt uns einfach eine E-Mail an die Adresse email@clubbusinessradioshow.de. Das ist euer Draht direkt zu uns hier ins Studio. Bitte geht nicht den Weg über die Radiostation, über Radio Bielefeld oder Radio Gütersloh, weil es ist mal mit sehr viel Arbeit verbunden. Wir arbeiten ja quasi unabhängig von denen, in Anführungsstrichen. Also euer direkter Draht hier zu mir, zu uns. Club Business Radio Show, ganz einfach email@clubbusinessradioshow.de. Merkt euch das. Und im Social Media sind wir auch. Facebook, Instagram. Und ganz wichtig für euch, Soundcloud, soundcloud.com/clubbusiness. Dort sind alle Sendungen von uns für euch nochmal digital zum Nachhören hinterlegt. Sowohl meine ganzen Sendungen, als auch viele, viele Sendungen der ganzen Gäste und Gast-DJs, die wir hatten in den letzten Jahren und Jahrzehnten. Weil mittlerweile machen wir seit 22 Jahren hier für euch. Wie gesagt, soundcloud.com/clubbusiness. Und das Allerwichtigste an diesem Freitagabend. Merkt euch schon mal nächste Woche Freitag vor. Gleiche Stelle, gleiche Welle. Radio Gütersloh, Radio Bielefeld, Club Business Radio Show. Um kurz nach 9. Und was immer ihr macht bis dahin, macht es auf jeden Fall richtig. Ich bin Mike Palzmeier. Danke fürs Zuhören. Ich bin raus für diese Woche. Bis denne, Antenne.

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0: Ich bin Ursula Winkler. Die Sparpläne der Bundesregierung treffen die Empfänger von Wohngeld besonders hart. Viele müssen mit Einbußen rechnen, einige könnten sogar leer ausgehen. Die Kürzungen beim Wohngeld würden leider alle bisherigen Empfänger betreffen, so Bauministerin Huberts in der Rheinischen Post.
1: In bestehende Bescheide soll nicht eingegriffen werden, aber Wohngeld wird in der Regel für 12 Monate bewilligt. Danach muss es neu beantragt werden. Ein Drittel der Empfänger werde dann nach den Worten von Huberts sogar komplett rausfallen. Bund und Länder müssten beim Wohngeld jeweils 1 Milliarde Euro einsparen. Die meisten Wohngeldbezieher sind Rentner und Familien. Anfang 2023 war mit dem Wohngeld-Plus-Gesetz der Kreis der Berechtigten noch deutlich ausgeweitet worden. Babit Büchner, Berlin.
0: Kaum unterzeichnet, schon auf die Probe gestellt. Neue Kämpfe zwischen der israelischen Armee und der libanesischen Hisbollah-Miliz gefährden das Rahmenabkommen zwischen den USA und dem Iran. Laut einem US-Regierungsvertreter wurde zwar am Nachmittag eine neue Waffenruhe vereinbart, allerdings gab es libanesischen Sicherheitskreisen zufolge in den ersten 45 Minuten bereits 12 israelische Angriffe. Auf der Suche nach einem vermissten Säugling in Renningen bei Stuttgart haben die Ermittler die Leiche eines Babys gefunden. Die Maßnahmen zur Identifizierung dauern aber noch an.
2: Es ist einer dieser Fälle, der mehr Fragen aufwirft als Antworten gibt. Klar ist nur, das Baby lag um kurz vor Mitternacht in seinem Kinderwagen und kurz später stellten die Eltern die Vermisstenanzeige. Der Rest sind Fragen. Stand der Kinderwagen draußen und wurde das Baby dort allein gelassen? Kam dann jemand und entführte den 3 Monate alten Säugling? Polizei und Staatsanwaltschaft halten sich sehr zurück und lassen die Fragen für uns alle erstmal unbeantwortet im Raum stehen. Mit 50 Beamten, 40 Suchhunden, Drohnen mit Wärmebildkamera und mit Hubschraubern suchte die Polizei nach dem Baby mit tragischem Ausgang. Uli Reitinger, Nachrichtenredaktion.
0: US-Präsident Trump hat in einem Interview behauptet, Italiens Ministerpräsidentin Meloni habe ihn beim G7-Gipfel um ein Foto angebettelt. Die Regierungschefin reagierte prompt und bezeichnete das in einem Instagram-Video als erfunden. Sie und Italien würden niemals flehen, so Meloni. Italiens Außenminister Tajani sagte wegen Trumps Aussagen einen für kommende Woche geplanten Besuch in den USA ab. Und das waren die Nachrichten mit Ursula Winkler.
3: Das Wetter.
4: Jetzt in der Nacht noch wechselnd bewölkt, örtlich lassen Gewitter langsam nach. Da können aber von Westen auch zum Tagesstart dann schnell neue Gewitter aufziehen. Morgen dann am Samstag ja wieder überall sehr sonnig und heiß mit 30 bis 35 Grad. Örtlich können aber auch mal Schauer oder Gewitter mit dabei sein.
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4: Und eben noch der Blick auf die Autobahn. Mindestens 10 Minuten plus auf diesen Strecken hier. A1 Osnabrück-Münster zwischen Lattbergen und Greven 2 Kilometer Stau. Da plus 12 Minuten. Dann die 1 Münster nach Dortmund zwischen Kamen-Zentrum und Kreuz Dortmund-Unna 1 Kilometer Stau, hier plus 10 Minuten. Die 2 Dortmund-Hannover zwischen Dortmund-Nordost und Lühn-Süd 1 Kilometer Stau, immer noch plus 12. Und die A3 Köln-Oberhausen zwischen Solingen und Kreuzhilden 2 Kilometer Stau, da plus 19 Minuten.
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4: Ja, und gleich hier bei uns die neue WM-Hymne von Shakira. Vorher starten wir mit ein bisschen was Ruhigem von Seal. Hier ist er mit Kiss from a Rose. Ich bin Andreas Grunwald. Schönen Freitagabend.

0: da musikalisch flott unterwegs mit Bebe Rexha und New Religion. Und es ist irgendwie wie immer. Also es heißt, erst wenn unsere Mannschaft erstmal gewonnen hat mit 7:1, ne, dann startet hier der Run auf die Trikots. Atze hat sich auch eins besorgt, also pünktlich vom zweiten Spiel.
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3: Ja, nee, ist klar. So, was ist denn jetzt eigentlich mit WM-Fieber? Geht die Temperatur hoch oder nicht? Ich gebe es ja zu, am Anfang war ich auch ein bisschen zurückhaltend. Aber nachdem wir unseren Angstgegner Curaçao 7:1 geschlagen haben, ist doch jetzt alles drin. Ich würde sogar sagen, das Finale ist jetzt Pflicht. Und da sagt man immer, es gibt keine Großen mehr im Weltfußball. Stimmt, hier Brasilien 1:1 gegen Marokko. Niederlande 2:2 gegen Japan. Spanien, halt dich fest, Spanien verliert 0:0 gegen die Kapverden. Das ist ja nicht mal ein richtiges Land, das ist eine Inselgruppe. Die können surfen und angeln, aber doch kein Fußball spielen. Ja, jetzt habe ich große Fresse, ja. Wir sprechen uns wieder, wenn wir gegen die Kapverden im Finale ins Elfmeterschießen müssen. Ja, ihr seht's doch selber. Alles kann, nix muss bei dieser WM. Und deshalb muss jetzt vor dem zweiten Gruppenspiel bei uns die Euphorie ausbrechen. Ab jetzt wird alles von der WM mitgenommen. Da wird halt auch nachts um 3 Mal geguckt. Auch in der Woche. Dann ist man halt mal morgens müde. Ja und? Wenn euer Chef euch wirklich braucht, dann hat er dafür Verständnis. Und wenn nicht, ja, dann braucht er euch auch nicht. So hätten wir das auch geklärt.
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Und gleich hier bei uns am Freitagabend Musik von den Ärzten. Jetzt starten wir erstmal mit neuer Musik und die kommt von Holly Humberstone und To Love Somebody. Ich bin Andreas Grunwald. Schönen Freitagabend. Ja.

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0: das hier Billie Eilish und Birds of a Feather. Und mit einem überzeugenden 7:1 gegen den WM-Exoten Curaçao ist das deutsche Team in die WM gestartet. Jetzt am Wochenende steht der erste Härtetest an. Morgen um 22 Uhr, da geht's gegen die Elfenbeinküste. Und Kollege Sascha Fassbender, der nimmt den Gegner jetzt mal für uns ganz genau unter die Lupe.
1: Das wird nicht so einfach. Die Nationalmannschaft trägt den Spitznamen Die Elefanten. Und mit ordentlich Wucht und Selbstvertrauen spielt das Team auch. Fußballhistorisch hat die Elfenbeinküste auch große Namen hervorgebracht. Didier Drogba ist bis heute eine absolute Ikone. Die Fußballsprache des Landes ist eindeutig, laut, leidenschaftlich und orange. Und abseits des Platzes, da können wir sagen, der Name Elfenbeinküste stammt noch aus der Kolonialzeit. Häufig wird deswegen der französische Staatsname Côte d'Ivoire genutzt. Das Land liegt in Westafrika, hat rund 32 Millionen Einwohner und ist etwas kleiner als Deutschland. Und noch ein kleiner Funfact für euch: Côte d'Ivoire ist der weltweit größte Produzent von Kakao. Also Deutschland muss aufpassen, das wird kein Zuckerschlecken.

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0: Sich soll Deutschland krisenfester werden.
1: Bei früheren Innenministertreffen stand die Migration ganz oben auf der Tagesordnung. Nun haben hybride Angriffe und unsichere Weltlage den Fokus verschoben. Es geht um zivile Verteidigungsfähigkeit. Und das erklärt auch den Gastauftritt von Verteidigungsminister Pistorius bei den Innenministern. Denn laut Bundesinnenminister Dobrindt sind Bevölkerungsschutz und Bundeswehr zwei Seiten einer Medaille. Von Dobrindt erwarten die Ressortchefs der Länder, dass er bald ein Schutzraumkonzept vorlegt. Dirk Zeitler, Berlin.
0: Bisherige Empfänger von Wohngeld müssen wegen der Sparpläne der Bundesregierung künftig mit Einbußen rechnen. Die Kürzungen würden leider alle bisherigen Empfänger betreffen, kündigte Bundesbauministerin Huberts in der Rheinischen Post an. Huberts zufolge wird ein Drittel der bisherigen Wohngeldhaushalte sogar rausfallen. In bestehende Bescheide werde aber nicht eingegriffen. Zigaretten sollen schrittweise deutlich teurer werden. Das Finanzministerium plant, dass der Preis für eine 20er-Packung von 8,50 Euro im kommenden Jahr auf 11,40 Euro im Jahr 2030 steigen soll. Das geht aus dem Entwurf für die Erhöhung der Tabaksteuer hervor.
2: Für die Regierung lohnt sich der Plan doppelt. Zum einen will sie so die Raucherquote von Jugendlichen und Erwachsenen senken. Außerdem steigen die Steuereinnahmen. Von den 11,40 Euro, die 2030 für eine 20er-Schachtel fällig werden, macht der Steueranteil ziemlich genau die Hälfte aus. Zusätzliches Geld, das in die Konsolidierung des Haushalts fließen kann, und das ist wirklich nicht wenig. Durch die schrittweise Anhebung der Tabaksteuer rechnet das Finanzministerium schon im kommenden Jahr mit Mehreinnahmen in Höhe von 756 Millionen Euro. 2030 sollen es satte 3,6 Milliarden Euro sein. Uli Reitinger, Berlin.
0: Viele Menschen sparen aktuell bei eher unnötigen Ausgaben. Das zeigt eine Umfrage für das Preisvergleichsportal Idealo. Am häufigsten wird bei Bekleidung und Accessoires, Hobby- und Freizeitbedarf, Elektronik sowie Wohn- und Haushaltsartikeln gespart. Im Freizeitbereich trifft es besonders die Gastronomie, Kinos, Konzerte und das Nachtleben. Und das waren die Nachrichten mit Ursula Winkler.
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4: Ja, und in dieser letzten Stunde des Tages nochmal neue Musik dabei von den Stones. Spielen wir gleich, müsst ihr euch noch ein bisschen gedulden. Starten jetzt erstmal mit Leonie und Don't Worry. Ich bin Andreas Grunwald, schönen Freitagabend.

0: auch schon ein Klassiker, ne? Von Cher, Strong Enough. 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

und gleich hier bei uns Natasha Bedingfield und Unwritten. Und vorher gehen wir schon mal ein bisschen ruhiger an, jetzt mit James Arthur und Impossible. Ich bin Andreas Grunwald, euch eine angenehme Nacht zusammen.

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0: klar, ich nehme an, die habt ihr erkannt. Die Backstreet Boys und Everybody. Gleich bei uns, Alex Warren.
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2: Wie, die Tage werden jetzt wieder kürzer? Nee, bin ich noch gar nicht bereit zu. Ich habe doch eben erst die Weihnachtsdeko abgenommen. Und in ein paar Wochen gibt's schon wieder neue zu kaufen. Naja, wenigstens fällt der längste Tag des Jahres mal auf ein Wochenende. Gefühlt ist der bei mir sonst immer nur montags. In Schweden wird das ja richtig gefeiert. Midsommar, ganz alte Tradition. Da lassen sie die Natur, Licht und auch die Fruchtbarkeit hochleben. Man stellt eine Stange auf und tanzt drumherum. Haha, die Schweden wissen, wie man Party macht. In England wird das auch gefeiert, bei Stonehenge. Das sind so riesige Steine, die vor 4.500 Jahren dahingestellt wurden, als hätte eine Riesenfamilie mit Bauklötzen gespielt. Ist recht spirituell angehaucht, auch wer da so hingeht. Optisch bist du da irgendwo zwischen Mittelaltermarkt und Herr der Ringe-Cosplay. Vielleicht ist es aber auch nur kalt und deswegen gehen sie alle in ihren alten Decken dahin. Trotzdem, der Sommer fängt doch jetzt erst an, also gönnt euch eine extra Portion Freibad-Pommes. Das sind frittierte Sonnenstrahlen.
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1: Ich bin Ursula Winkler. Die Innenminister von Bund und Ländern wollen konsequenter gegen bandenmäßigen Sozialmissbrauch vorgehen. Zur Bekämpfung organisierter Täterstrukturen sei es von zentraler Bedeutung, effektive Maßnahmen zur Prävention, Aufdeckung und Strafverfolgung zu ergreifen, heißt es in einem Beschluss der Innenministerkonferenz.
2: Hintergrund

0: Online-Shops müssten schneller vom Netz genommen werden. Dafür brauche es effektivere Verfahren als bisher, hieß es.
1: Sie sehen aus wie echte Online-Shops, sind aber Fallen. Denn sie verkaufen Online-Waren, die sie nie verschicken, ob Handys, Sneaker oder Fahrräder. Angesichts der Fußball-WM warnen Verbraucherschützer auch vor betrügerischen Angeboten von Fanartikeln und Tickets. Mit Fake-Shops im Internet nehmen Betrüger mitunter Millionen ein. Doch wie kann man sich vor dem Betrug schützen? Verbraucherzentralen raten dazu, über einen Fake-Shop-Finder vor einer Bestellung zu prüfen, ob ein Anbieter seriös ist. Dr. Zeitler, Berlin.
0: Jetzt ist der Verdacht bittere Gewissheit. Das tot aufgefundene Kleinkind nahe Stuttgart ist wegen eines Hitzeschlags im Auto gestorben. Das habe die Obduktion ergeben. Gegen die Mutter wird wegen des Verdachts der fahrlässigen Tötung ermittelt. Sie war laut Polizei fest davon überzeugt, ihre Tochter im Kindergarten abgegeben zu haben. Als sie das Mädchen am Nachmittag abholen wollte und das Kind nicht dort gewesen sei, habe sie es im Auto entdeckt. Zum Fußball. Die USA ziehen nach Mexiko als zweiter Gastgeber vorzeitig in die K.O.-Runde der WM ein. Die Amerikaner besiegten Australien mit 2:0 und hatten damit einen traumhaften WM-Start mit 2 Siegen in 2 Spielen. Für Australien ist das Weiterkommen nach dem Auftaktsieg gegen die Türkei weiterhin möglich.
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3: Hallo zusammen, wir genießen gerade die vergleichsweise kühle Luft im Vergleich zu tagsüber zumindest. Wir begleiten euch durch die Nacht gleich mit dem großartigen Paul McCartney und Hope of Deliverance und vorher noch The Weeknd mit Dancing vor allen Dingen.

0: was soll ich sagen? Das war ein knappes 7:1. Gegen den WM-Exoten Curaçao ist das deutsche Team hervorragend in die WM gestartet. Jetzt am Wochenende, nämlich morgen, steht der erste Härtetest an. Morgen Abend um 22 Uhr geht es nämlich gegen die Elfenbeinküste. Und der Kollege Sascha Fassbender nimmt unseren Gegner für uns mal unter die Lupe.
1: Das wird nicht so einfach. Die Nationalmannschaft trägt den Spitznamen Die Elefanten. Und mit ordentlich Wucht und Selbstvertrauen spielt das Team auch. Fußballhistorisch hat die Elfenbeinküste auch große Namen hervorgebracht. Didier Drogba ist bis heute eine absolute Ikone. Die Fußballsprache des Landes ist eindeutig, laut, leidenschaftlich und orange. Und abseits des Platzes, da können wir sagen, der Name Elfenbeinküste stammt noch aus der Kolonialzeit. Häufig wird deswegen der französische Staatsname Côte d'Ivoire genutzt. Das Land liegt in Westafrika, hat rund 32 Millionen Einwohner und ist etwas kleiner als Deutschland. Und noch ein kleiner Fun-Fact für euch. Côte d'Ivoire ist der weltweit größte Produzent von Kakao. Also Deutschland muss aufpassen, das wird kein Zuckerschlecken.

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Wo zur Hölle ist mein Ehemann? Fragt Ray in ihrem Song Where is my Husband. Bei dieser Hitzewelle gerade würde ich tippen, er ist entweder im Pool, falls vorhanden, oder im Keller. Oder mit dem Kopf im Kühlschrank. Oder er reibt sich gerade mit Eis ein. Kommt gut durch die Hitze dieser Tage. Hier ist Ray. Where is my husband?

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1: Ich bin Ursula Winkler. Die Innenminister von Bund und Ländern wollen bis spätestens 2029 Maßnahmen umsetzen, um den Schutz der Zivilbevölkerung zu verbessern. Darauf haben sie sich bei ihrer Konferenz in Hamburg geeinigt. Unter anderem sollen demnach eine widerstandsfähige IT-Architektur und bessere Möglichkeiten für eine abgesicherte Kommunikation geschaffen werden. Die Selbstschutzkompetenz der Bevölkerung soll durch Zivilschutzkurse und die Vermittlung notwendiger Kenntnisse an Schulen verbessert werden. Das Abkommen zwischen den USA und dem Iran sieht vor, dass die Straße von Hormuz geöffnet wird. Soll die deutsche Marine dabei helfen, dass das dauerhaft so bleibt? Im ZDF-Politbarometer sind 57% der Befragten dafür.
2: Das Ergebnis ist schon ein bisschen überraschend, denn wir reden hier im schlimmsten Fall über eine handfeste militärische Konfrontation mit dem Iran, der die Kontrolle über die Meerenge hat. 38% wollen dieses Risiko nicht eingehen und finden, Deutschland soll sich da raushalten. Aktuell sind allerdings schon zwei Schiffe der deutschen Marine auf dem Weg in die Region. An Bord sind 140 Soldaten. Die könnten helfen, die Meerenge von Minen zu befreien. Ob die deutschen Kräfte wirklich zum Einsatz kommen, ist noch völlig offen. Wir sind jedenfalls

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4: Eine schöne Nacht mit uns. Hallo zusammen. Und wir starten mit großartiger Mucke von Phil Collins. Das ist You Can't Hurry Love.

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3: Ja, wenn man jeden Abend Tagesschau guckt, was ich gerne mache, dann bist du auch ein bisschen deprimiert gerade. Ich sage, wir brauchen Optimisten, keine Pessimisten, Freunde. Aber es ist schwer. Ja. Es gibt mittlerweile Optimisten, die sagen, in einem Jahr werden wir in Deutschland alle betteln gehen. Und die Pessimisten sagen, ja, aber bei wem? Ich weiß es nicht. Ich bin immer positiv, weißt du? Man muss doch gut drauf sein. Ich sage mal, ärgere dich nicht, wenn dir eine Taube auf den Kopf scheißt. Freu dich, dass Hunde nicht fliegen können. So was.
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0: Also Leute, ganz ehrlich, was diese WM angeht, ne, das ist auch, also was die Preise angeht, das ist doch einfach alles völlig aus dem Ruder gelaufen, oder? Ich sag's euch, irgendwann wird die FIFA vermelden, dass Fans fürs Atmen im Stadion jetzt auch noch blechen müssen. Einmal atmen, 20 Mark. Aber ich habe Asthma. Dann 50 Mark.
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0: Ja, völlig überteuerte Stadiontickets, überteuerte Stadionparkplätze, Trinkpausen für Werbung und. Fußball war ja eigentlich mal der Sport des kleinen Mannes, ne? Und der Kollege Sascha Fassbender sagt, das ist er auch immer noch. Zumindest manchmal.
2: Ja, in diesem Fall ist Fußball der Sport eines kleinen, besonderen Mannes. Auf Social Media geht ein Video viral. Du siehst da Kinder, die mexikanische Trikots tragen, alles so in grün. Bis auf ein Kind. Der kleine Santiago trägt da einen grünen Weihnachtspulli.
3: Ja, ist denn heute Weihnachten?
2: Nee, er und seine Familie können sich ein Trikot bei diesen Preisen einfach nicht leisten. Seine Geschichte berührt Mexiko so sehr, Fans sammeln Geld und davon gibt's dann ein originales Trikot plus Grußbotschaft eines mexikanischen Nationalspielers.
4: ¿Qué onda, Santi? Tocayo, ¿cómo estás?
5: Hey, hier ist Santiago Jiménez. Ich wollte dir eine dicke Umarmung schicken und hoffe, dir gefällt dein Geschenk. Pass auf dich auf.
4: Abrazo grande. Cuídate.
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1: Ich bin Ursula Winkler. Die Innenminister von Bund und Ländern wollen bis spätestens 2029 Maßnahmen umsetzen, um den Schutz der Zivilbevölkerung zu verbessern. Darauf haben sie sich bei ihrer Konferenz in Hamburg geeinigt. Unter anderem sollen demnach eine widerstandsfähige IT-Architektur und bessere Möglichkeiten für eine abgesicherte Kommunikation geschaffen werden. Die Selbstschutzkompetenz der Bevölkerung soll durch Zivilschutzkurse und die Vermittlung notwendiger Kenntnisse an Schulen verbessert werden. Die Sparpläne der Bundesregierung treffen die Empfänger von Wohngeld besonders hart. Viele müssen mit Einbußen rechnen, einige könnten sogar leer ausgehen. Die Kürzungen beim Wohngeld würden leider alle bisherigen Empfänger betreffen, so Bauministerin Huberts in der Rheinischen Post.
2: In bestehende Bescheide soll nicht eingegriffen werden, aber Wohngeld wird in der Regel für 12 Monate bewilligt. Danach muss es neu beantragt werden. Ein Drittel der Empfänger werde dann nach den Worten von Hubert sogar komplett rausfallen. Bund und Länder müssten beim Wohngeld jeweils 1 Milliarde Euro einsparen. Die meisten Wohngeldbezieher sind Rentner und Familien. Anfang 2023 war mit dem Wohngeld-Plus-Gesetz der Kreis der Berechtigten noch deutlich ausgeweitet worden. Babit Büchner, Berlin.
1: Auf der Suche nach einem vermissten Säugling in Renningen bei Stuttgart haben die Ermittler die Leiche eines Babys gefunden. Die Maßnahmen zur Identifizierung dauern aber noch an.
3: Es ist einer dieser Fälle, der mehr Fragen aufwirft als Antworten gibt. Klar ist nur, das Baby lag um kurz vor Mitternacht in seinem Kinderwagen und kurz später stellten die Eltern die Vermisstenanzeige. Der Rest sind Fragen. Stand der Kinderwagen draußen und wurde das Baby dort allein gelassen? Kam dann jemand und entführte den 3 Monate alten Säugling? Polizei und Staatsanwaltschaft halten sich sehr zurück und lassen die Fragen für uns alle erstmal unbeantwortet im Raum stehen. Mit 50 Beamten, 40 Suchhunden,